0: dominierte die Rundfahrt mit 5 Etappensiegen. Den Sieg auf der Schlussetappe in Paris holte sich Mathieu van der Poel aus den Niederlanden.
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1: Ich bin Tine Klimach. Die Berliner Polizei hat den Tatverdächtigen des Anschlags nähe des CSDs in Berlin am frühen Abend erschossen. Der Verdächtige sei mit einer Stichwaffe auf die Einsatzkräfte zugegangen, sagte Polizeisprecher Florian Naht.
2: Der Tatverdächtige soll nach den ersten Erkenntnissen und den Schilderungen hier auf die Kräfte zugegangen sein. Er soll dabei eine Stichwaffe in der Hand gehalten haben. Es ist hier zum polizeilichen Schusswaffengebrauch gekommen. Im Zuge dieses polizeilichen Schusswaffengebrauchs ist der Tatverdächtige so schwer verletzt worden, dass er trotz sofort eingeleiteter Wiederbelebungsmaßnahmen durch die Polizei und durch die hinzualarmierte Berliner Feuerwehr hier vor Ort verstorben ist.
1: Nach dem Tod des Tatverdächtigen des mutmaßlich islamistischen Terroranschlags geht Bundesinnenminister Dobrindt aktuell von keiner weiteren Gefahr aus. Das sagte er in der ARD. Es gebe weitere Maßnahmen, aber man gehe jetzt aktuell von keiner weiteren Gefährdung aus. Nach der tagelangen Hängepartie um den Posten des Bundesverkehrsministers ist jetzt eine Lösung gefunden. Der bisherige parlamentarische Geschäftsführer in der Bundestagsfraktion, Steffen Bilger, wird Patrick Schnieder ablösen. Bundeskanzler Friedrich Merz werde den 47-jährigen Baden-Württemberger für den Posten vorschlagen, teilt ein Regierungssprecher mit. Die Entlassung Schnieders und die Ernennung Bilgers wird voraussichtlich am Mittwoch erfolgen. Papst Leo hat die Jugend weltweit zu einem zurückhaltenden Umgang mit sozialen Netzwerken und künstlicher Intelligenz ermahnt. Dazu rief das Oberhaupt von 1,4 Milliarden Katholiken in einer Videobotschaft auf.
3: Insta, TikTok oder auch KI, sie alle können uns in eine Scheinwelt katapultieren, warnt Leo hier. Und das bedeutet, sagt er, dass was wirklich zähle, werde unwichtig, Täuschung dagegen zur Realität. Erst kürzlich hat er ja auch schärfere Richtlinien für KI gefordert. Und auch in Deutschland wird ja gerade intensiv über die Risiken von sozialen Medien diskutiert. Auch über mögliche Altersgrenzen. Aus Rom, Claudia Wächter.
1: Tausende Menschen sind auf Mallorca gegen den Massentourismus auf die Straße gezogen. Die Demonstranten versammelten sich am Abend zunächst im Zentrum von Palma, der Hauptstadt der Insel. Von dort zog der Demonstrationszug durch die Innenstadt. Eine Initiative hatte unter dem Motto Mallorca am Limit bereits das dritte Jahr in Folge zum Protest aufgerufen. Die Polizei schätzte die Zahl der Demonstranten auf 25.000. Die Protester beklagen Wohnungsnot, Staus, Schmutz und Lärm durch Massentourismus auf der Insel.
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1: Ich bin Tine Klimach. Der Tatverdächtige des mutmaßlich islamistischen Anschlags nahe dem CSD in Berlin ist bei einem Polizeieinsatz getötet worden. Das bestätigte am Abend die Senatsinnenverwaltung. Bei dem Angriff mit einem Auto und einer Stichwaffe wurden eine Frau getötet und 29 Menschen verletzt.
2: Offenbar war der Verdächtige in eine Kleingartenkolonie geflohen, etwa 40 Autominuten vom Tatort entfernt. Dort konnte die Polizei ihn aufspüren und Abdul B. soll dann versucht haben, die Einsatzkräfte anzugreifen mit einer Stichwaffe. Daraufhin schossen die Polizisten. Abdul B. wurde tödlich verletzt. Der 21-jährige Deutsche soll der islamistischen Szene angehört haben. Ob er tatsächlich am Steuer des Anschlagswagens saß, werden die weiteren Ermittlungen zeigen. Aus Berlin, Lea Matschulat.
1: Der CDU-Politiker Steffen Bilger soll neuer Bundesverkehrsminister werden. Bundeskanzler Friedrich Merz will den bisherigen parlamentarischen Geschäftsführer der Unionsfraktion als Nachfolger von Patrick Schnieder vorschlagen. Schnieder hatte zuvor angekündigt, selbst um seine Entlassung zu bitten.
3: Damit ist die Hängepartie um das Verkehrsministerium wohl erst einmal vorbei. Schnieder erklärte, er wolle mit seinem Schritt die Konsequenzen aus den vergangenen Tagen ziehen und einen aus seiner Sicht unwürdigen Zustand beenden. Merz bedauerte nach Angaben seines Sprechers, dass der Wechsel wegen unvorhergesehener Umstände nicht wie geplant kommuniziert worden sei. Bilger gilt in der Union als ausgewiesener Verkehrsexperte. Er saß jahrelang im Verkehrsausschuss und war bereits Staatssekretär im Ministerium. Aus Berlin, Thomas Pleskin.
1: Stromkunden müssen im kommenden Jahr mit einer geringeren Entlastung bei den Netzentgelten rechnen. Sie sind ein wesentlicher Bestandteil des Strompreises. Nach dem Regierungsentwurf zum Wirtschaftsplan des Klima- und Transformationsfonds ist im kommenden Jahr ein Zuschuss von rund 5,5 Milliarden geplant. Das wäre eine Kürzung um fast 15%. Die Netzentgelte machen etwa ein Viertel des Strompreises aus. Der Slowene Tadej Pogačar hat die Tour de France gewonnen. Mit seinem 5. Gesamtsieg bei der Frankreich-Rundfahrt hat Pogačar Radgeschichte geschrieben. Nun gehört er zu dem exquisiten Kreis der Fünffachsieger. Die Schlussetappe hatte über den Pariser Montmartre bis an den Champs-Élysées geführt und war wegen der Waldbrände verkürzt worden.
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1: Ich bin Tine Klimach. Die Berliner Polizei hat den Tatverdächtigen des Anschlags nahe des CSDs in Berlin am frühen Abend erschossen. Der Verdächtige sei mit einer Stichwaffe auf die Einsatzkräfte zugegangen, sagte Polizeisprecher Jörn Iflender.
2: Der Tatverdächtige des Anschlags im großen Tiergarten ist hier von Spezialeinsatzkräften in einer Laubenkolonie in Berlin-Spandau lokalisiert worden und ist im Rahmen des Zugriffs auf unsere Einsatzkräfte mit einer Stichwaffe zugegangen, ist von unserem Spezialeinsatzkommando mit einer Schusswaffe gestoppt worden und ist in der Folge verstorben.
1: Der Tatverdächtige soll am Samstagabend am Rande des CSDs in Berlin mit einem Van in eine Menschenmenge gefahren sein. Eine Frau wurde getötet, 29 weitere Menschen wurden verletzt. Die Ermittler gehen von einem islamistischen Terroranschlag aus. Nach den von Bundeskanzler Friedrich Merz bekannt gegebenen Personalwechseln in Kabinett, Kanzleramt und Bundestagsfraktion ist nun die Partei an der Reihe. In einer Pressekonferenz will der CDU-Chef heute Mittag bekannt geben, wer den künftigen Gesundheitsminister Carsten Lindemann als CDU-Generalsekretär ablösen soll. Dafür gilt seit einigen Tagen die bisherige Schatzmeisterin Franziska Hoppermann als gesetzt. In dieser Woche werden sich vermutlich viele ins Arbeitszimmer zurückziehen, ihre Unterlagen nach alten Quittungen durchforsten und vielleicht auch fluchen, denn am Freitag müssen die meisten ihre Steuererklärung für das vergangene Jahr abgeben. Ausgenommen sind Menschen, die einen Steuerberater haben.
3: Wer jetzt noch mehr Zeit braucht, weil etwa Unterlagen fehlen, sollte dem Finanzamt das mitteilen, formlos per Mail oder Brief. Ein Antrag, die Frist zu verlängern, wird meist akzeptiert, vor allem wenn dafür gute Gründe vorliegen. Die Steuererklärung kann auch unvollständig abgegeben werden, das sollte aber entsprechend vermerkt sein und die fehlenden Unterlagen sollten zügig nachgereicht werden. Die Steuererklärung viel zu spät abgeben kann teuer werden. Mindestens 25 Euro pro Monat werden fällig. Außerdem schätzen die Ämter dann oft die Steuergrundlage, oft zum Nachteil der Steuerzahler. Thomas Bremser, Nachrichtenredaktion.
1: Die schweren Waldbrände im Südwesten Frankreichs und in Spanien halten die Einsatzkräfte weiter in Atem. Im Großraum Bordeaux rückten die Flammen bis auf etwa 15 Kilometer an die Stadt heran. Rund 220.000 Menschen wurden in der Region in Sicherheit gebracht. In Spanien waren nach Behördenangaben rund 120.000 Menschen von Evakuierungen und Ausgangsbeschränkungen betroffen. Dort meldeten die Einsatzkräfte aber zuletzt erste Fortschritte bei den Löscharbeiten.
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0: Ich liebe ja Rockballaden und deswegen Survivor auch bei mir ganz oben on the top. High on You, unser Radio Nova Classic Hit um 5:30. Guten Morgen.
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0: Wolkig und trocken ist es heute Morgen bei 16 Grad in Marienwerder, in der Kallenberger Neustadt und in Pattensen. Es soll auch überwiegend trocken bleiben heute. Die Regenwahrscheinlichkeit liegt bei 50%. Also wenn dann überhaupt nur ein paar Tropfen im Laufe des Tages. Die sollen dann vor allem am Abend runterkommen. Sonst bleibt es eben bei diesem Mix aus Wolken und Sonnenschein. 7 Sonnenstunden sind gemeldet bei Höchstwerten von 21 Grad. Und dann machen die Temperaturen in den kommenden Tagen deutliche Sprünge. 25 Grad morgen am Dienstag bei einem Sonne-Wolken-Mix und 32 Grad sollen es dann schon am Mittwoch werden.
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1: Nach einem langen Tag im Büro am Schreibtisch habt ihr vielleicht Lust, euch heute zum Feierabend zu bewegen? Dann ab zum Platzprojekt in der Fössestraße zum Open-Air-Tanzabend mit Charleston oder auch mit Blues. Getanzt wird auf Echtholzdielen. Um 19 Uhr geht's los mit DJ und Getränken. Basierend auf dem internationalen Bestseller von Helen MacDonald erzählt Harvey Habicht eine wahre Geschichte von Abschied und der Verbindung zwischen Mensch und Natur. Und genau das könnt ihr heute im Kino sehen. Nach dem Verlust ihres geliebten Vaters findet Helen Rettung in einer ungewöhnlichen Freundschaft mit einem störrischen Falken namens Mabel.
2: Mein Vater war ein ruhiger Mann mit einer Kamera.
3: Sieh aufmerksam zu, damit du dich später daran erinnerst.
2: Und er war der einzige Mensch, der mich verstanden hat. Er ist nicht mehr da. Und ich vermisse ihn furchtbar. Ich will einen Habicht.
4: Habichte, die wildesten und verrücktesten Greifvögel.
1: Harvey Habicht läuft heute bei den Hochhausfestspielen um 7:45. Und nach den Finals in Hannover könnt ihr euch auch heute selbst in den Sand werfen. Ihr könnt euch im Beachvolleyball ausprobieren bei Sport im Park. Und zwar im Stadtteilzentrum Mühlenberg. Los geht es heute um 18 Uhr. Und vorher solltet ihr euch noch online anmelden. Egal, wo es hingeht, ich wünsche euch viel Spaß.
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0: Gäste der Stadtbahnen seit heute auf Einschränkungen entlang der Podby einstellen. Wegen Bauarbeiten an den Gleisen fahren die ganze Woche über keine Stadtbahnen zwischen dem Hauptbahnhof und der Haltestelle in den 7 Stücken. Es wurde ein Ersatzverkehr mit Bussen eingerichtet. Das ist heute Morgen natürlich Thema bei uns hier auf der 100,0. Und ihr hört mehr dazu im Laufe des Programms, natürlich auch um 9:30 in den Hannover News. Jetzt ist es 6 Uhr.
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2: Ich bin Diana Kramer. Staatsanwaltschaft und Polizei ermitteln weiter nach dem Angriff beim CSD am Wochenende in Berlin. Der Tatverdächtige ist tot. Die Ermittler hatten ihn am Abend in einer Kleingartenanlage in Berlin aufgespürt. Bei dem Anschlag am Samstag soll Abdul B. 29 Menschen verletzt haben. Eine Frau starb.
3: Als die Polizisten Abdul B. stellen wollen, läuft er mit einer Stichwaffe auf sie zu. Die Einsatzkräfte reagieren und schießen. Und die Verletzungen, die der Verdächtige leidet, sind so heftig, dass ihm nicht mehr zu helfen ist. Noch ist nicht sicher geklärt, dass Abdul B. derjenige ist, der einen Wagen auf Menschen am Rande des CSDs lenkte und dann mit mutmaßlich einer Machete auf Passanten einstach. Vieles deutet aber darauf hin. Von den Verletzten schwebt niemand mehr in Lebensgefahr. Aus Berlin, Lea Matschulat.
2: Nach einer tagelangen Hängepartie um den Posten des Bundesverkehrsministers ist jetzt eine Lösung gefunden. Der bisherige parlamentarische Geschäftsführer der Unionsbundestagsfraktion, Steffen Bilger, wird Patrick Schnieder ablösen. Bundeskanzler Friedrich Merz werde den 47-Jährigen für den Posten vorschlagen, teilte ein Regierungssprecher mit.
4: Mit Bilger hat Kanzler Merz nun einen Verkehrsexperten für den Posten ausgesucht. Er saß mehrere Jahre im Verkehrsausschuss des Parlaments und war parlamentarischer Staatssekretär im Verkehrsministerium. Noch Verkehrsminister Schnieder wollte nach dem Hin und Her um seinen Posten schon selbst um Entlassung bitten, um, wie Schnieder selbst sagte, den unwürdigen Zustand zu beenden. Nachdem Merz ihn loswerden wollte und der Wunschnachfolger einen Rückzieher machte. Nun steht seine Nachfolge. Und die Entlassung Schnieders und die Ernennung Bilgers wird voraussichtlich am Mittwoch erfolgen. Tine Klimach, Berlin.
2: Die USA haben inmitten des Irankriegs die Verlegung von weiterem Militär in den Nahen Osten bestätigt. Der US-Botschafter bei den Vereinten Nationen, Mike Watts, sagte dem US-Sender CBS News, es würden zusätzliche Kapazitäten in die Region verlegt. Genauere Angaben machte er nicht. US-Medien hatten bereits vor rund einer Woche berichtet, dass die USA weitere Kampf- und Tankflugzeuge in den Nahen Osten verlegen. Zum Sport. Tadej Pogacar hat zum 5. Mal die Tour de France gewonnen und damit Radsportgeschichte geschrieben. Der Slowene dominierte die Rundfahrt mit insgesamt 5 Etappensiegen.
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0: Der Sonnenaufgang ist da in der Region Hannover und zudem gibt es heute Morgen 16 Grad. In Mittelfeld, in Fahrenheide und in Sehnde. Dazu sind ein paar Wolken unterwegs, die bleiben uns auch erhalten im Laufe des Tages. Regen ist aber erst für den Abend gemeldet und sonst kommt die Sonne auch immer wieder gut durch. Außerdem wird es etwas windig bei bis zu 21 Grad. Also heute nochmal dänischer Sommer oder auch Nordseewetter bei uns. Die nächsten Tage wird es dann aber deutlich sommerlicher und wärmer. 25 Grad morgen am Dienstag bei einem Sonne-Wolken-Mix. 32 sollen es dann am Mittwoch werden.
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0: Eine große Meldung aktuell und ihr kennt die wahrscheinlich schon, das ist nämlich die Ampel auf der L393 an der Kronsbergstraße in Höhe Altlatzen. Die ist immer noch defekt, soll bis heute noch so bleiben. Wir schauen mal. Ich halte euch natürlich auf dem Laufenden. Da sind noch Straßen bei uns gesperrt in Hannover, vor allem rund um den Maschsee. Da sind aber Umleitungen für euch eingerichtet. Da wo es geht, gute Fahrt und denkt auch heute Morgen dran, Hannover fährt fair.
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5: Ja, das war definitiv Hannovers Sommermärchen mit wahnsinnig tollen Bildern, mit großen Emotionen und beeindruckenden Besucherrekorden. Die Finals, die sind ja in Hannover am Wochenende zu Ende gegangen. Ein Mega-Event, das wir lange nicht vergessen werden. Und deswegen schauen wir auch gleich nochmal richtig schön drauf auf die Finals hier bei uns in der Stadt. Ich bin Marie Müller, wünsche euch einen schönen guten Morgen und entführe euch jetzt mit dem Alan Parsons Project in die 80er. Don't Answer Me habe ich für euch.

Radio Hannover um 6:09. Und ja, ich weiß, wir haben schon richtig Montag. Aber in diesem Fall ist es eben nur fast Montag mit Almost Monday. Das ist aktuelle Musik hier auf der 100,0 und richtig

0: einem hochsportlichen Wochenende, an dem Rekorde gebrochen und Maßstäbe gesetzt worden sind. Ja, die Finals 2026, die deutschen Meisterschaften in 24 Sportarten bei uns in Hannover und der Region sind ja jetzt leider zu Ende gegangen. 4 Tage lang wurden insgesamt 143 deutsche Meistertitel vergeben. Till Ohlig vom Radio Hannover Sport, wie fällt denn dein Fazit aus?
1: Ich muss ganz ehrlich sagen, ich bin immer noch geflasht. Also so cool, wie diese Veranstaltung war, hätte ich sie mir nicht vorgestellt. 480.000 Zuschauer, 24 Sportarten, 143 deutsche Meistertitel. Hannover hat neue Maßstäbe gesetzt. Die größten, die besten Finals aller Zeiten. Das haben auch die Veranstalter gesagt. Und ich hatte die Gelegenheit, mit Billett Onay, unserem Oberbürgermeister, nochmal zu sprechen. Der ist auch mehr als happy.
2: Wahnsinn, es waren wirklich 4 grandiose Tage. Auch schon der Mittwoch mit der Eröffnungsveranstaltung war wirklich next level, kann man eigentlich nur sagen. Das hat richtig Spaß gemacht. Und ich glaube, auch in der Stadt war eine wahnsinnige Begeisterung für unterschiedlichste Sportarten, aber auch am Steinhuder Meer. Also die gesamte Region hat damit mitgefiebert. Und das war ein echt tolles Erlebnis. Also insofern, wir sind wahnsinnig glücklich. Das war ein kleines Sommermärchen 2026.
1: Gestern übrigens gab es noch mein emotionales Highlight. Abschied von Turner Andreas Tober, der mittlerweile 35-Jährige, holte sich bei diesen Finals seine 2. Medaille. Gab noch einmal Bronze für ihn und Standing Ovations von über 6.000 Fans. Tja, und die Fans, die haben diese Finals so besonders gemacht. In Massen waren sie überall, wo es Sport zu sehen gab, und sie waren total begeistert.
3: Wunderschön. Also viele Leute, gute Stimmung.
4: Super positiv. Sehr schöne Stimmung. Beeindruckende Organisation. Irre, was hier aufgefahren ist. Toll.
5: Ich fand's gut. Ich war 2 Tage hier. Die waren schön.
6: Richtig schön. Total cool. Das war super voll. Wunderbar. Echt Spaß gemacht und eine super coole Atmosphäre.
7: Gute Stimmung, gute Laune, nette Menschen. Ich habe eigentlich keinen erlebt, der schlechte Laune hatte. Ich würde sagen, voller Erfolg.
8: Na, die Stimmung in der Stadt ist halt sensationell.
1: Und wer weiß, vielleicht sehen wir die Finals in Hannover ja bald mal wieder. Zumindest hat Billett Onay durchblicken lassen, dass eine erneute Bewerbung durchaus vorstellbar ist. Denn er glaubt, dass für Hannover eine Menge hängen bleibt.
2: Die Begeisterung ist spürbar, ist bundesweit auch über die mediale Berichterstattung wahrgenommen mit tollen Bildern aus unserer Stadt. Und wir haben auch deutlich gemacht, wir sind eine echte Eventstadt. Also wir können solche Organisationen. Ja, Hannover ist wieder auf der Landkarte zurück und an uns kommt man beim Thema Sport nicht mehr vorbei.
1: Die Finals 2026, einfach ein echtes Highlight.
0: Ja, die Finals bei uns in Hannover. Hoffen wir einfach auf ein Wiedersehen und sagen bis dahin, es hat super viel Spaß gemacht.

0: Ups. Guten Einstieg in den Montagmorgen. Hier ist eure Stimme der Stadt um 19 nach 6. Und bei dem Thema, das jetzt kommt, ja, da muss man eben einfach sagen, ist wirklich nervig, aber es muss eben. An der Podbielski-Straße, also an unserer Podbie, befindet sich gerade Hannovers größte Sommerbaustelle. Seit vergangene Woche ist da ja schon kein Durchkommen mehr für die Autofahrer. Und ab heute trifft es eben auch die Öffi-Nutzerinnen und Öffi-Nutzer unter euch. Denn seit heute Morgen Betriebsbeginn fahren keine Stadtbahnen mehr zwischen den Haltestellen Hauptbahnhof und in den 7 Stücken. Das betrifft die Linien 3, 7 und 13, also eine echt beliebte Strecke bei uns in der Stadt. Wie schlimm ist die Sperrung also für euch? Das haben wir euch an den Haltestellen gefragt.
1: Einerseits lästig, aber ich denke, es muss einfach gemacht werden. Aber man kommt eigentlich trotzdem gut weg und von hier zu Fuß am letzten Platz ist auch nicht so weit.
2: Tatsächlich ein bisschen problematisch, weil gerade in Hannover ist das eher ein bisschen schwierig mit den Parkplätzen. Ich habe zum Beispiel ein Auto zur Verfügung, aber das nutze ich sehr ungern, weil hohe Benzinkosten momentan und auch keine Parkplätze. Deswegen ist das schon sehr schwierig.
3: Sehr anstrengend ist das, weil man muss ja dann auf den Ersatzverkehr ausweichen und der Ersatzverkehr fährt ja nicht direkt an der Bahnlinie lang, sondern macht einen Umweg und das macht einiges umständlich.
4: Schienenersatzverkehr, das ist mir dann doch zu umständlich mit der Umsteigerei und so. Also da bin ich dann, ich komme selber aus der List, also sehr weit ist es nicht, also da ist mir das Umsteigen dann zu umständlich.
5: Für die arbeitende Bevölkerung ist es wahrscheinlich schon eine Umstellung und schwierig, aber was ist die Alternative? Die Strecke zerfallen lassen und warten, bis sie kaputt geht, geht auch nicht.
0: Das ist absolut richtig und trotzdem dürfte es für viele eine anstrengende Woche werden. Mit Schienenersatzverkehr auf den Linien 3, 7 und 13 wegen einer Großbaustelle auf der Podbie fährt ab heute zwischen Hauptbahnhof und in den 7 Stücken keine Bahn mehr. Wie gesagt, da sind nur Busse im Einsatz.
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0: willkommen zum letzten kühlen Tag der Woche. Hier ist Radio Hannover um 6.24 Uhr. Ja, und in den kommenden Tagen erreichen wir dann wirklich wieder Temperaturen deutlich über 35 Grad. Es wird also wieder richtig heiß bei uns in der Region Hannover. Von daher sollten wir heute die maximal 21 Grad vielleicht noch mal ein bisschen genießen. Genießt also den kühlen Morgen, an dem uns nur einer ins Schwitzen bringt. Und das ist er hier, Barry White mit dem Radio Hannover Classic Hit gleich bei uns.
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0: guten Wochenstart euch natürlich auch bestens informiert. Hier ist Radio Hannover um 6:30.
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2: Mit Maike Meitsch. Guten Morgen. Die Finals in Hannover sind mit einem Besucherrekord zu Ende gegangen. Nach Angaben der Veranstalter verfolgten rund 480.000 Menschen die deutschen Meisterschaften in 24 Sportarten, fast doppelt so viele wie im vergangenen Jahr in Dresden. Mehr als die Hälfte der Gäste reiste von außerhalb an. 95% zeigten sich laut einer Besucherbefragung zufrieden oder sehr zufrieden. Oberbürgermeister Belit Onay sprach von einem großen Erfolg.
3: Das war das Erlebnis, also dass man so kompakt, so ein bisschen wie Paris mit Olympischen Spielen, überall Sport hat, in jeder Ecke begeisterte Menschen und die Leute halt mitgefiebert haben, auch mit Sportarten, die sie selbst gar nicht kennen, mit Stabhochsprung, mit Speedclimbing, Leinewelle hier surfen und an anderen Orten. Das war ein wahnsinniges, ja, tolles Erlebnis und danke auch nochmal an die Athletinnen und Athleten, die haben diese Stadt echt verzaubert.
2: Der Oberbürgermeister hat durchblicken lassen, dass sich Hannover durchaus vorstellen kann, sich erneut als Austragungsort für die Finals zu bewerben, zum Beispiel für 2030 oder 31. Angesichts des Anschlags in Berlin sagte Onay außerdem, die kurzfristige Erhöhung der Sicherheitsausgaben für die Finals sei die richtige Entscheidung gewesen. In Hannover müssen sich Fahrgäste der Stadtbahn seit heute auf Einschränkungen entlang der Podbi einstellen. Wegen Bauarbeiten an den Gleisen fahren die ganze Woche über keine Stadtbahnen der Linien 3, 7 und 13 zwischen dem Hauptbahnhof und der Haltestelle in den 7 Stücken. Stattdessen hat die Östra einen Ersatzverkehr eingerichtet. Weil ein Teil der Podbi gesperrt ist, fahren die Busse allerdings nicht entlang der gewohnten Stadtbahnstrecke. Fahrgäste müssen am Hauptbahnhof umsteigen und sollten mehr Zeit einplanen.
1: Und jetzt noch mehr Kurzmeldungen für die ganze Region Hannover.
2: Bei einem Hochzeitskorso in der Burg einplanen.

0: Gärten von Anwohnern verirrt hatte. Zweimal in Folge konnte das Tier entwischen, noch bevor die alarmierten Einsatzkräfte eintrafen. Beim dritten Mal wurde eine Rentnerin aktiv und sicherte die Schlange mit einem übergestülpten Eimer. Die Kornnatter wurde anschließend zur Wildtier- und Artenschutzstation nach Sachsenhagen gebracht.
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2: Also in dieser Woche ist wirklich für jeden Sommertypen was dabei. Egal, ob ihr euch bei sanftem Sonnenschein ein bisschen, draußen aufhalten wollt, bei so angenehmen 21 Grad oder richtig schön durchbrutzeln lassen wollt. Einmal fangen wir aber heute an. Da gibt's eben die 21 Grad mit einem Mix aus Sonne und Wolken. Ein bisschen Wind ist auch mit dabei. Und aktuell gibt es 16 Grad in der Südstadt, in Lahr und in Mardorf. Heute Abend ist dann noch ein bisschen Regen möglich. In den kommenden Tagen gehen die Temperaturen dann aber deutlich nach oben. Morgen 25 Grad bei einem Sonne-Wolken-Mix, da soll es trocken bleiben. Am Mittwoch dann sogar bis zu 32 Grad und strahlender Sonnenschein. Und temperaturtechnisch soll dann im weiteren Wochenverlauf noch mehr drin sein.
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2: Eine altbekannte Meldung, die wir noch aus der letzten Woche mitnehmen. Die Ampel auf der L393. Und zwar die an der Kronsbergstraße in Höhr-Altlatzen. Die ist immer noch kaputt. Dann gibt es rund um den Maschsee weiterhin Sperrungen. Da sind aber Umleitungen für euch eingerichtet. Und sonst kommen wir auch nochmal auf die Blitzer zu sprechen.
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2: Da gibt's noch keine Meldungen auf unserer Facebook-Seite Blitzer Hannover. Wenn ihr was seht, gerne Bescheid sagen. Ich bin Marie Müller und das sind die Patcher Boys.

0: Guten Morgen wünsche ich euch. Es ist 8:08.
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0: Molly Humberstone auf der 100,0. Das ist einfach gute Musik um 6.42 Uhr.
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2: Die Finals 2026 haben sportlich in Hannover natürlich alles andere in den Schatten gestellt. Am vergangenen Wochenende. Ein bisschen gab es trotzdem. Zum Beispiel Fußball. Hannover 96 hatte das Trainingslager in Iserlohn beendet, Vorbereitung auf die neue Saison der zweiten Fußball-Bundesliga. Zum Abschluss gab es einen Doppeltest. Erst trafen die vermeintlichen A-Teams von 96 und Zweitliga-Absteiger Preußen Münster aufeinander, gaben 1-0 für die Roten. Dann schickten beide Teams ihre jeweils zweite Garnitur auf den Platz und auch da behielt 96 die Oberhand am Ende mit 2-0. Einen interessanten Test zwischen vierter und dritter Liga gab es im Eilenriede-Stadion. Da hatte die zweite Mannschaft von Hannover 96 zu Hause in der Regionalliga Nord die Drittligakicker vom TSV Havelse zu Gast gehabt und am Ende behielt der Underdog die Oberhand. 96-2 gewann mit 3-1 und hinterließ dem TSV Havelse noch mächtig Arbeit bis zum Saisonstart in Liga 3. Und auch unsere Handballrecken sind wieder in der Vorbereitung auf die neue Bundesliga-Saison. Es gab den ersten Test gegen einen Viertligisten, Wittingen-Stöcken. Das war definitiv kein Maßstab. Am Ende gab es pro Minute ein Tor. Die Recken gewannen mit 60-18.
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0: Summer Dreaming. Definitiv auch damals angesagt, als der Song rausgekommen ist, hier bei uns in Hannover. 1991, als Bacardi Feeling in den Radios lief, haben wir nämlich hier in Hannover 750-jähriges Stadtjubiläum gefeiert. Und auch dieses Jahr kommt man ja aus dem Feiern gar nicht mehr raus. Das Maschseefest, das läuft ja auch aktuell. Und Kollege Mike Münkel war gestern Abend wieder für uns vor Ort.
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2: Einen wunderschönen guten Morgen, Hannover. Ja, ein Hotspot war es jetzt wahrlich nicht. Es hat natürlich durchgeregnet gestern Abend. Aber das Schöne ist, das Wetter wird sich die nächsten Tage wieder ändern und wir können wieder eine kurze Hose anziehen und das Maschseefest in vollen Zügen genießen. Und das natürlich am besten bei uns hier am Seetreff am Courtyard. Ich war gestern nicht allein. Ich habe Björn Benke bei mir gehabt, den neuen Geschäftsführer Sport beim TSV Havelse, beziehungsweise eigentlich ist er das ja noch gar nicht.
3: Hatte zum 1.8. und ich bin dann auch Geschäftsführer für den Profisport. Das bedeutet für den Sport und auch alles, was drumherum auftritt. Wir versuchen ja jetzt, alle mal mitzunehmen und auch unsere Fans. Und deswegen ein Gruß raus an alle, die den TSV unterstützen oder irgendwie mal mit dem TSV in Verbindung standen. Weil auch das ist ja wirklich hier in der Region verbreitet, dass man mal irgendwie eine Verbindung hatte. Und ich hoffe, dass die Momente, die man da mit dem TSV verbracht hat, so groß sind, dass man dann auch wieder ins Stadion kommt und mal wieder die neuen Geschichten miterlebt.
2: So sieht's aus. Also gerne mal ab ins Stadion, ins Allenriede-Stadion. Schaut euch die dritte Liga an, den TSV Havelse. Und dann wurde es bei mir hier auch noch romantisch. Es gibt immer wieder tolle Geschichten hier bei uns am Maschseefest und das gar nicht weit weg von mir. Ich habe hier zwei Herzenspersonen aus Hameln, aus der Rattenfängerstadt. Das ist nämlich die
4: Uta
2: und der
5: Wolfi München.
2: So, und die beiden sind 17 Jahre zusammen, nicht verheiratet, aber heute hat der Wolfi hat heute etwas vor. Was möchtest du deiner Holden sagen?
5: Ich möchte gerne meinem geliebten Schatz, mit dem ich schon seit 17 Jahren glücklichst zusammen bin, sie fragen, ob sie doch mit mir den Rest auch noch verbringen möchte.
4: Und natürlich möchte sie das. Sie sagt ja.
2: Oh, sie sagt ja.
5: Um Gottes Willen.
2: Möchte noch jemanden grüßen?
5: Meine Tochter Emma.
2: Und du?
4: Mein Vater Harald.
2: Wir von Radio Hannover wünschen euch alles, alles Gute für die nächsten mehr als 17 Jahre auf jeden Fall.
5: Danke für die Aktion. Dankeschön.
4: Danke.
2: Das ist super. Also ganz liebe Grüße raus nach Hameln. Da war ganz viel Liebe mit ins Spiel. Liebe schicke ich auch nach euch zum Wochenstart hier. Und wir hören uns heute Abend wieder hier bei Radio Hannover live vom Maschseefest.
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0: Nach dem Anschlag auf den Christopher Street Day in Berlin ist der gesuchte Tatverdächtige bei einem Polizeieinsatz erschossen worden. Die Einsatzkräfte waren zu einer Gartenlaube in Berlin ausgerückt. Alle weiteren Infos dazu bekommt ihr gleich bei uns in 5 Minuten in den Nachrichten nach Lena und Looking for Love.
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0: Die Finals in Hannover sind mit einem Besucherrekord zu Ende gegangen. Nach Angaben der Veranstalter verfolgten rund 480.000 Menschen die deutschen Meisterschaften in 24 Sportarten. Das waren fast doppelt so viele wie im vergangenen Jahr in Dresden. Das ist eines unserer Themen um halb in den Hannover News. Jetzt ist es 7 Uhr.
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2: Ich bin Diana Kramer. Nach dem mutmaßlich islamistisch motivierten Anschlag am Rande des Christopher Street Day in Berlin ist der Tatverdächtige erschossen worden. Er war am Abend nach einer Fahndung gefunden worden, Polizeisprecher Jörn Iffländer.
3: Der Tatverdächtige des Anschlags im großen Tiergarten ist hier von Spezialeinsatzkräften in einer Laubenkolonie in Berlin-Spandau lokalisiert worden und ist im Rahmen des Zugriffs auf unsere Einsatzkräfte mit einer Stichwaffe zugegangen, ist von unserem Spezialeinsatzkommando mit einer Schusswaffe gestoppt worden und ist in der Folge verstorben.
2: Polizeisprecher Jörn Iffländer. Am Samstagabend war der Tatverdächtige Abdul B. mit einem Kleintransporter am Rande des CSD in der Hauptstadt in eine Menschenmenge gerast. 29 Menschen wurden verletzt, eine Frau starb. Der CDU-Politiker Steffen Bilger soll neuer Bundesverkehrsminister werden. Bundeskanzler Friedrich Merz will den bisherigen parlamentarischen Geschäftsführer der Unionsfraktion als Nachfolger von Patrick Schnieder vorschlagen. Schnieder hatte zuvor angekündigt, selbst um seine Entlassung zu bitten.
4: Damit ist die Hängepartie um das Verkehrsministerium wohl erst einmal vorbei. Schnieder erklärte, er wolle mit seinem Schritt die Konsequenzen aus den vergangenen Tagen ziehen und einen aus seiner Sicht unwürdigen Zustand beenden. Merz bedauerte nach Angaben seines Sprechers, dass der Wechsel wegen unvorhergesehener Umstände nicht wie geplant kommuniziert worden sei. Bilger gilt in der Union als ausgewiesener Verkehrsexperte. Er saß jahrelang im Verkehrsausschuss und war bereits Staatssekretär im Ministerium. Thomas Bleskin, Berlin.
2: Die geplante höhere Besteuerung alkoholischer Getränke stößt bei einer großen Mehrheit der Bürger auf Zustimmung. Knapp 2/3 gaben in einer Forsa-Umfrage für die kaufmännische Krankenkasse an, dass sie diesen Vorstoß der Bundesregierung für sinnvoll halten. Gleichzeitig glauben die meisten aber nicht, dass der Konsum durch eine höhere Alkoholsteuer tatsächlich zurückgeht. Die schweren Waldbrände im Südwesten Frankreichs und in Spanien halten Einsatzkräfte weiter in Atem. Im Großraum Bordeaux rückten die Flammen bis auf 15 Kilometer an die Stadt heran. Rund 220.000 Menschen wurden in der Region in Sicherheit gebracht. In Spanien waren nach Behördenangaben rund 120.000 Menschen von Evakuierungen oder Ausgangssperren betroffen. Dort meldeten die Einsatzkräfte aber zuletzt erste Fortschritte bei den Löscharbeiten.
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0: Wir starten freundlich mit einem Mix aus Sonne und Wolken und 16 Grad im Saalkamp in Wülferode und in Langenhagen. 21 Grad bekommen wir heute noch im Laufe des Tages. Dazu weht leichter Wind und am Abend kann noch ein bisschen Regen runterkommen. Sonst soll es die meiste Zeit des Tages trocken bleiben. Auch morgen nochmal ein angenehmer Tag mit einem Sonne-Wolken-Mix und bis zu 25 Grad. Und danach wird es wieder richtig heiß bei uns in der Region Hannover, denn 32 Grad sind für den Mittwoch gemeldet.
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0: Ich starte gern mal wieder mit den guten Nachrichten, denn aktuell gibt's keine größeren Staus- und Gefahrenmeldungen. Dafür aber eine altbekannte Meldung, und zwar die Ampel auf der L393. Die macht auch in der neuen Woche Probleme, ist weiterhin kaputt auf der Kronsbergstraße in Höhe Altlatzen. Ja, und dann gibt es eben noch Sperrungen bei uns in der Stadt, und zwar rund um den Maschsee. Aber da sind ja Umleitungen für euch eingerichtet. Da, wo es geht, gute Fahrt.
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0: Mit Marie Müller. Ich wünsche euch einen schönen guten Morgen, obwohl ich gestehen muss, mein Morgen war nicht so schön. Ich bin mich erstmal durch irgendein Tier auf meinem Dach geweckt worden, also muss riesiger Waschbär gewesen sein, der unglaublich viel Krach gemacht hat. Dann bin ich viel zu spät zu Hause losgekommen und musste zur Bahn joggen. Ja, und dann bin ich am Kröpke auch noch fast ausgerutscht. Ich hoffe sehr, es war Putzwasser und nicht irgendwas anderes. Aber wie gesagt, bin ja stehen geblieben. War auf jeden Fall ein sehr spannender Start in den Morgen.
5: Und ich hoffe, bei euch ist es nicht so, dass ihr gut in den Montag reingekommen seid und auch gut rumkommt heute in Sachen Bahnfahren. Denn da gibt es ja auch wieder einige Einschränkungen bei uns in der Stadt. Eine große Sommerbaustelle an der Potbie, die eben gerade ab dieser Woche bei der Bahn für einige Probleme sorgen wird. Wir reden gleich darüber hier auf der 100,0. Und vorher gibt es erstmal einfach gute Musik. Und zwar The Night You Murdered Love von ABC.

Radio Hannover meldet sich zurück nach diesem Hammer-Wochenende, nach Finals-Finale und Maschsee-Fest. Ich hoffe, ihr hattet da gestern viel Spaß. Trotz Regen habt ihr hoffentlich ordentlich gefeiert. Grund genug, das heute Morgen mal ein bisschen ruhiger anzugehen. Genießt einfach gute Musik mit eurem Kaffee in der Hand. Hier ist Alex Warren für euch.

0: Der Montagmorgen mit eurem Lieblingssender. Hier ist Radio Hannover um 6:45. Und ja, es ist nervig, aber da müssen die Pendlerinnen und Pendler in Hannover jetzt durch. Seit einer Woche ist ja schon ein Teil der Podby in der List für den Autoverkehr gesperrt. Jetzt können auf der vielbefahrenen Strecke auch keine Stadtbahnen mehr fahren, weil dort gerade eben die Gleise neu gemacht werden. Maike Meitsch aus den Radio Hannover Nachrichten. Du wohnst ja in der List. Wie bist du denn heute Morgen zur Arbeit gekommen?
1: Ja, ich habe tatsächlich den Schienenersatzverkehr ausprobiert und zwar direkt zum Betriebsstart. Der Österreich war kurz nach 4 unterwegs. Ich musste etwas früher los als sonst, weil die Ersatzbusse nicht die gewohnte Stadtbahnstrecke langfahren. Dadurch hatte ich einen etwas längeren Fußweg vor mir und musste mehr Zeit einplanen. Der Bus kam dann aber relativ pünktlich, vielleicht 4-5 Minuten später. Und so früh am Morgen war der Bus auch noch angenehm leer. Jetzt tagsüber, gerade auch im Berufsverkehr, dürfte das sicher anders aussehen.
0: Ja, definitiv. Wobei ich mir wahrscheinlich auch vorstellen könnte, dass viele zu Fuß gehen werden oder auch auf das Fahrrad oder das Auto umsteigen. Denn du hast es ja schon gesagt, der Ersatzverkehr mit den Bussen, der fährt nicht wie gewohnt die Stadtbahnstrecke entlang. Und das könnte für den einen oder anderen vielleicht auch zu umständlich sein.
1: Ja, das kann ich mir durchaus vorstellen, dass da einige keine Lust drauf haben, gerade wenn sie längere Strecken fahren müssen. Konkret sieht das aktuell so aus, dass keine Stadtbahnen zwischen dem Hauptbahnhof und der Haltestelle in den 7 Stücken fahren. Die Ersatzbusse nehmen eine andere Strecke als üblich, und zwar über die Hamburger Allee, die Zeller und die Ferdinand-Walbrecht-Straße und fahren erst über den Lister Kirchweg wieder auf die Podby. Wer dann später ab den 7 Stücken weiterfahren möchte, der muss dann wieder umsteigen in die Stadtbahn, und das bedeutet insgesamt also mehr Zeit einplanen, mehr Aufwand und teilweise, wie gesagt, auch längere Fußwege zu den Ersatzhaltestellen.
0: Wegen Bauarbeiten an den Gleisen können aktuell keine Autos und keine Stadtbahnen entlang der Podby in der List fahren. Der Schienenersatzverkehr mit Bussen gilt bis Ende der Woche. Danke, Maike, für die Zusammenfassung. Yeah,

0: 17 nach 7, hier ist Radio Nova und einer unserer Lieblings-Niedersachsen meldet sich zurück. Michael Schulte hat neue Musik, hört ihr gleich nach Jasmin Kohler.
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2: Heute mal mit einem Tipp, ich sag mal nicht fürs klassische Popcorn-Kino. To My Sisters, das ist ein Dokumentarfilm und ich habe den Trailer letzte Woche im Kino gesehen und dachte auch nur, uff, also der Film wird unter die Haut gehen. Es geht nämlich um junge Frauen, die sich gegen extremistische Gewalt behaupten. Da ist eine junge Kurdin in Syrien, die eine Fraueneinheit im Kampf gegen den IS führt, eine jesidische Überlebende, die als Kind vom IS versklavt wurde und eine deutsche Frau, die sich freiwillig dem IS angeschlossen hat und heute mit den Folgen dieser Entscheidung lebt. To My Sisters läuft heute Abend um 8:30 im Kino am Raschplatz, im Originalton mit Untertiteln und Regisseur Falk Verlag ist heute auch vor Ort. Und dann ist da ja noch dieses eine große Fest am See hier in Hannover. Falls ihr am Wochenende noch nicht genug bekommen habt oder sagt, oh, am Wochenende ist mir das einfach zu voll, dann könnte heute euer Maschsee-Festtag sein. Erfahrungsgemäß ist es ja montags dort etwas entspannter. Heute zum Beispiel gibt's Poetry Slam. Und mit dabei ist auch das Humorkollektiv Luxan Wunder.
3: Die korrekten Plurale. Eine Pizza, mehrere Pizzoirs. Eine Banane, mehrere Bonani. Ein Yoga, mehrere Jochen. Ein Huhn, mehrere Hundostress.
2: Los geht's heute Abend auf der Marschseebühne am Nordufer. Das Programm läuft bis 22 Uhr. Und ja, die Finals, die sind vorbei und haben für große Begeisterung, Sportbegeisterung in der Stadt gesorgt und bei vielen ja auch Lust auf neue Sportarten gemacht. Vielleicht habt ihr ja auch das eine oder andere für euch entdeckt. 3x3, Basketball zum Beispiel, liegt ja gerade voll im Trend. Und wenn ihr das mal selbst ausprobieren wollt, heute Abend wäre die Gelegenheit, dort könnt ihr bis 22 Uhr an der Goseriede vorbeischauen. Dort sind alle willkommen, ganz unabhängig von Spielniveau, Alter, Geschlecht oder Vorerfahrung. Wofür auch immer ihr euch entscheidet, viel Spaß dabei und einen guten Start in die neue Woche.
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0: guten Morgen, Radio Hannover hier um 5:05 gleich mal mit einer Nummer von Madonna, die man nicht so oft hört. Und zwar Cherish aus dem Jahr 89. Genau in dem Jahr ist ja auch das Album Like a Prayer rausgekommen von Madonna. Und natürlich Like a Prayer, die Mega-Nummer, die man immer wieder hört. Aber wie gesagt, wir wollen auch Cherish nicht vergessen, unseren Radio Hannover Classic Hit.
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0: Morgen mit Madonna und den wichtigsten Infos. Es ist 7:30.
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2: Mit Maike Meitsch. Guten Morgen. Die Finals in Hannover sind mit einem Besucherrekord zu Ende gegangen. Nach Angaben der Veranstalter verfolgten rund 480.000 Menschen die deutschen Meisterschaften in 24 Sportarten, fast doppelt so viele wie im vergangenen Jahr in Dresden. Mehr als die Hälfte der Gäste reiste von außerhalb an. 95% zeigten sich laut einer Besucherbefragung zufrieden oder sehr zufrieden. Oberbürgermeister Belit Onay sprach von einem großen Erfolg.
3: Das war das Erlebnis, also dass man so kompakt, so ein bisschen wie Paris mit Olympischen Spielen, überall Sport hat, in jeder Ecke begeisterte Menschen und die Leute halt mitgefiebert haben, auch mit Sportarten, die sie selbst gar nicht kennen, mit Stabhochsprung, mit Speedclimbing, Leinewelle hier surfen und an anderen Orten. Das war ein wahnsinniges, ja, tolles Erlebnis und danke auch nochmal an die Athletinnen und Athleten, die haben diese Stadt echt verzaubert.
2: Der Oberbürgermeister hat durchblicken lassen, dass sich Hannover durchaus vorstellen kann, sich erneut als Austragungsort für die Finals

0: Zeit einplanen.
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2: Bei einem Hochzeitskorso in der Burgdorfer Innenstadt sind Schüsse aus einem fahrenden Auto gefallen. Die Polizei stellte später zwei Schreckschusswaffen sicher und ermittelt wegen Verstoßes gegen das Waffengesetz. Noch ist unklar, wer aus dem Wagen geschossen hat. Zeugen werden gebeten, sich bei der Polizei zu melden. Bei Neustadt-Fesbeck ist am Samstag eine Rundballenpresse auf einem Feld vollständig ausgebrannt. Das Feuer griff auf rund 2 Hektar Stoppelfeld und mehrere Strohballen über. Mit Unterstützung von Landwirten konnte die Feuerwehr die Flammen eindämmen und ein Übergreifen der Flammen auf eine benachbarte Pferdeweide verhindern. Verletzt wurde niemand. Mehrere Tage hat die Feuerwehr Eldachsen versucht, eine Schlange einzufangen, die sich in Gärten von Anwohnern verirrt hatte. 2-mal in Folge konnte das Tier entwischen, noch bevor die alarmierten Einsatzkräfte eintrafen. Beim 3. Mal wurde eine Rentnerin aktiv und sicherte die Schlange mit einem übergestülpten Eimer. Die Kornnatter wurde anschließend zur Wildtier- und Artenschutzstation nach Sachsenhagen gebracht.
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3: Also ich habe sie schon gesehen heute Morgen, die Sonne. Und die kommt heute auch definitiv nochmal wieder, auch wenn es jetzt dicht bewölkt ist bei uns in der Region. Dazu gibt es erstmal 16 Grad in Davenstedt, in Anderten und in Burgdorf. Später erreichen wir bis zu 21 Grad. Und wie gesagt, es gibt mal mehr, mal weniger Wolken, aber 7 Sonnenstunden und ein bisschen Wind ist auch noch mit dabei. Es kann auch noch Regen geben und zwar vor allem am Abend, da ist die Regenwahrscheinlichkeit etwas höher. Die nächsten Tage sollen dann aber trocken weitergehen. Morgen am Donnerstag bei einem Sonne-Wolken-Mix und bis zu 25 Grad und am Mittwoch sind bis zu 32 Grad drin. Da ist der Sommer dann also definitiv wieder am Start.
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3: Vorsicht am Landwehrkreisel, also B6, B65, B3, da steht nämlich ein defekter LKW und der blockiert gerade den rechten Fahrstreifen. Dann weiterhin defekt die Ampel auf der L393 an der Kronsbergstraße in Höhe Altlarzen. Das wird wohl erstmal weiterhin so bleiben. Wenn es eine Entwarnung gibt, hört ihr es natürlich hier bei uns. Und Sperrung rund um den Maschsee. Da sind einige Straßen dicht, aber Umleitungen sind ja für euch eingerichtet. Ich bin Marie Müller, wünsche euch eine gute Fahrt. Jetzt mit den zwei Typen, die uns 2017 gezeigt haben, dass man FIFA, Shisha, Visa und Costa Rica super miteinander reimen kann. Also ehrlich gesagt, kein großes Ding der deutschen Dichtkunst, aber eben ein mega Sommerhit, der dabei rausgekommen ist. Pietro Lombardi und K1 für euch mit Senorita.

0: Viertel vor acht, Radio Hannover, eure Stimme der Stadt meldet sich zurück nach diesem großartigen Wochenende, an dem Rekorde gebrochen und neue Maßstäbe gesetzt worden sind. Die Finals 2026, die deutschen Meisterschaften in 24 Sportarten bei uns in Hannover und der Region sind ja zu Ende gegangen. 4 Tage lang wurden insgesamt 143 deutsche Meistertitel vergeben. Till Ulich vom Radio Hannover Sport, wie fällt denn dein Fazit aus?
1: Na, ich muss ganz ehrlich sagen, ich bin immer noch geflasht. Also so cool, wie diese Veranstaltung war, hätte ich sie mir nicht vorgestellt. 480.000 Zuschauer, 24 Sportarten, 143 deutsche Meistertitel. Hannover hat neue Maßstäbe gesetzt. Die größten, die besten Finals aller Zeiten. Das haben auch die Veranstalter gesagt. Und ich hatte die Gelegenheit, mit Billett Onner, unserem Oberbürgermeister, nochmal zu sprechen. Der ist auch mehr als happy.
2: Wahnsinn, das waren wirklich 4 grandiose Tage. Auch schon der Mittwoch mit der Eröffnungsveranstaltung war wirklich next level, kann man eigentlich nur sagen. Das hat richtig Spaß gemacht und ich glaube auch in der Stadt war eine wahnsinnige Begeisterung für unterschiedlichste Sportarten, aber auch am Steinhuder Meer. Also die gesamte Region hat damit mitgefiebert und das war ein echt tolles Erlebnis. Also insofern, wir sind wahnsinnig glücklich. Das war ein kleines Sommermärchen 2026.
1: Gestern übrigens gab es noch mal ein emotionales Highlight. Abschied von Turner Andreas Tober, der mittlerweile 35-Jährige, holte sich bei diesen Finals seine 2. Medaille, gab noch einmal Bronze für ihn und Standing Ovations von über 6.000 Fans. Tja, und die Fans, die haben diese Finals so besonders gemacht. In Massen waren sie überall, wo es Sport zu sehen gab und sie waren total begeistert.
3: Wunderschön. Also viele Leute, gute Stimmung.
4: Super positiv. Sehr schöne Stimmung. Beeindruckende Organisation, irre, was hier aufgefahren ist. Toll.
5: Ich fand's gut. Ich war 2 Tage hier. Die waren schön. Richtig schön. Total cool. Das war super voll. Wunderbar. Echt Spaß gemacht und eine super coole Atmosphäre.
6: Gute Stimmung, gute Laune, nette Menschen. Ich habe eigentlich keinen erlebt, der schlechte Laune hatte. Ich würde sagen, voller Erfolg.
7: Na, die Stimmung in der Stadt ist halt sensationell.
1: Und wer weiß, vielleicht sehen wir die Finale in Hannover ja bald mal wieder, zumindest hat Billett Onner durchblicken lassen, dass eine erneute Bewerbung durchaus vorstellbar ist, denn er glaubt, dass für Hannover eine Menge hängen bleibt.
2: Die Begeisterung ist spürbar, ist bundesweit auch über die mediale Berichterstattung wahrgenommen mit tollen Bildern aus unserer Stadt und wir haben auch deutlich gemacht, wir sind eine echte Eventstadt, also wir können solche Organisationen. Ja, Hannover ist wieder auf der Landkarte zurück und an uns kommt man beim Thema Sport nicht mehr vorbei.
1: Die Finals 2026, einfach ein echtes Highlight.
0: Das kann ich so nur bestätigen. Die Finals bei uns in Hannover, sie sind jetzt leider vorbei. Wir hoffen aber definitiv auf ein Wiedersehen.

0: Radio Hannover, der Verkehrsservice mit einer Meldung für die 11422. Denn zwischen Geesdorf und Eldachsen liegt aktuell ein Rucksack auf der Straße. Euch eine gute Fahrt, wenn ihr gerade mit dem Auto unterwegs seid. Und an alle Öffi-Nutzerinnen und Nutzer, heute Morgen definitiv starke Nerven. Denn an der Pottbielski-Straße, also an unserer Pottbi, befindet sich ja gerade Hannovers größte Sommerbaustelle. Seit vergangener Woche ist da schon kein Durchkommen mehr für die Autofahrer. Und ab heute trifft es eben auch die Bahnnutzerinnen und Nutzer unter euch. Denn seit heute Morgen Betriebsbeginn fahren da eben keine Stadtbahnen mehr zwischen Hauptbahnhof und der Haltestelle in den 7 Stücken. Das betrifft die Linien 3, 7 und 13. Ist eine wirklich echt beliebte Strecke oder sind beliebte Strecken bei uns in der Stadt. Deswegen haben wir euch an den Haltestellen gefragt, ja, wie stark betrifft euch denn das Ganze?
1: Einerseits lästig, aber ich denke, es muss einfach gemacht werden. Aber man kommt eigentlich trotzdem gut weg und von hier zu Fuß am letzten Platz ist auch nicht so weit.
2: Tatsächlich ein bisschen problematisch, weil gerade in Hannover ist das eher ein bisschen schwierig mit den Parkplätzen. Ich habe zum Beispiel ein Auto zur Verfügung, aber das nutze ich sehr ungern, weil hohe Benzinkosten momentan und auch keine Parkplätze. Deswegen ist das schon sehr schwierig.
3: Sehr anstrengend ist das, weil man muss ja dann auf den Ersatzverkehr ausweichen und der Ersatzverkehr fährt ja nicht direkt an der Bahnlinie lang, sondern macht einen Umweg und das macht einiges umständlich.
4: Schienenersatzverkehr, das ist mir dann doch zu umständlich mit der Umsteigerei und so. Also da bin ich dann, ich komme selber aus der List, also sehr weit ist es nicht, also da ist mir das Umsteigen dann zu umständlich.
5: Für die arbeitende Bevölkerung ist es wahrscheinlich schon eine Umstellung und schwierig. Aber was ist die Alternative? Die Strecke zerfallen lassen und warten, bis sie kaputt geht, geht auch nicht.
0: Ja, das stimmt natürlich. Trotzdem dürfte es für viele eine anstrengende Woche werden mit Schienenersatzverkehr auf den Linien 3, 7 und 13. Wegen einer Großbaustelle auf der Pottbi fährt ab heute zwischen dem Hauptbahnhof und der Haltestelle in den 7 Stücken nur der Schienenersatzverkehr.

0: Nach dem Anschlag auf den Christopher Street Day in Berlin ist der gesuchte Tatverdächtige bei einem Polizeieinsatz erschossen worden. Die Einsatzkräfte waren zu einer Gartenlaube in Berlin ausgerückt. Alle weiteren Infos dazu bekommt ihr in 4 Minuten bei uns in den Nachrichten.
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0: Hannover sind mit einem Besucherrekord zu Ende gegangen. Nach Angaben der Veranstalter verfolgten rund 480.000 Menschen die deutschen Meisterschaften in 24 Sportarten. Fast doppelt so viele wie im vergangenen Jahr in Dresden. Das ist eines unserer Themen um halb in den Hannover News. Jetzt ist es 8 Uhr.
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2: Ich bin Diana Kramer. Nach dem mutmaßlich islamistisch motivierten Anschlag am Rande des Christopher Street Days in Berlin und dem Tod des Tatverdächtigen mehren sich die Forderungen nach Aufklärung und rechtlichen Konsequenzen. Im Fokus steht dabei die Frage, weshalb Abdul B. auf freiem Fuß war, obwohl er als Gefährder galt und auch schon verurteilt worden war. Die Strafe war aber zur Bewährung ausgesetzt worden. Der Fall müsse lückenlos aufgeklärt werden, sagte auch Innenminister Alexander Dobrindt. Abdul B. war gestern nach einer Fahndung in einer Kleingartenanlage aufgespürt und von der Polizei erschossen worden. In Frankreich und Spanien wüten weiter verheerende Waldbrände. Hunderttausende Menschen sind dort in Gefahr.
3: In Frankreich im Großraum Bordeaux ist die Lage dramatisch. Rund 220.000 Menschen wurden seit Mitte letzter Woche wegen der Waldbrände in Sicherheit gebracht. Auch in Spanien geht es mit den Löscharbeiten nur mühsam voran. Der Klimawandel treffe unseren Kontinent besonders hart, sagt Bundesumweltminister Schneider. Er müsse gestoppt werden, damit Hitze, Dürre und Waldbrände in Zukunft nicht noch schlimmer werden. Schneider fordert mehr Anstrengungen beim Ausbau der erneuerbaren Energien und anderer Klimalösungen. Katrin Müller, Nachrichtenredaktion.
2: Zwei Drittel der Menschen in Deutschland befürworten die geplante stärkere Besteuerung von alkoholischen Getränken. Gleichzeitig geht in einer Forsa-Umfrage für die kaufmännische Krankenkasse eine genauso große Mehrheit davon aus, dass sich dadurch am Alkoholkonsum nichts ändert.
4: 20% mehr Steuern auf Schnaps, auch Mischgetränke damit oder Sekt werden ab dem kommenden Jahr stärker besteuert. Eine große Mehrheit findet das gut. Die Bundesregierung erhofft sich knapp 500 Millionen Euro Mehreinnahmen im Jahr. Bei Bier und Wein bleibt alles wie es ist. Viele Befragte glauben, dass davon dann mehr getrunken wird, um der Steuererhöhung auszuweichen. Zwei Drittel sind außerdem für ein komplettes Alkoholverbot für alle unter 18. Unter Aufsicht sind in Deutschland Bier und Wein bisher schon ab 14 erlaubt. Jan-Henner Reitze, Berlin.
2: Die Ebola-Epidemie in der Demokratischen Republik Kongo dehnt sich weiter aus. Mehr als 1.400 Menschen sind seit Ende April nachweislich an dem Virus gestorben, wie aus Zahlen der Gesundheitsbehörden hervorgeht. Die Zahl der im Labor bestätigten Infektionen stieg auf 3.200. Experten gehen aber von einer hohen Dunkelziffer an Infektionen aus, die bislang weder erkannt noch gemeldet wurden.
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0: Also zusammengefasst könnte man über diese Woche sagen, es ist erstmal noch kühl, danach wird es aber deutlich heißer. Wir starten mit dem kühlen Tag. Das ist heute der Montag mit bis zu 21 Grad. Dazu gibt es einen Mix aus Sonne und Wolken, zumindest die meiste Zeit. Es kann auch mal windig werden und heute Abend kommt noch etwas Regen runter. Dazu gibt es aktuell erstmal 16 Grad in Waldhausen, in Edeburg und in Basinghausen. Dann kommen wir zu morgen, zum Dienstag. Da sind 25 Grad die Höchstwerte bei einem Sonne-Wolken-Mix und der Regen bleibt erstmal aus. Das gilt auch für die nächsten Tage. Da wird es dann auch deutlich heißer, am Mittwoch mit bis zu 32 Grad.
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0: Ein defekter LKW steht auf dem Landwehrkreisel und blockiert da aktuell den rechten Fahrstreifen. Dann vorsichtig auf der L422. Und zwar zwischen Geersdorf und Eldachsen. Da liegt aktuell ein Rucksack auf der Straße. Weiterhin außer Betrieb die Ampelanlage auf der L393 an der Kronsbergstraße in Höhe Altlarzen. Das wird uns wahrscheinlich noch etwas länger Probleme bereiten. Aber wir halten euch natürlich auf dem Laufenden für den Fall, dass sich das irgendwann mal wieder ändert. Und dann gibt es ja noch Sperrungen bei uns in Hannover rund um den Maschsee. Wegen des Maschseefestes. Umleitungen sind für euch aber eingerichtet.
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0: Nein, da ist aktuell noch nichts reingekommen. Über unsere Facebook-Seite Blitzer Hannover. Wenn ihr aber unterwegs seid später und noch irgendwo einen seht, freuen wir uns über eure schnelle Nachricht. Könnt ihr über Facebook senden, aber auch über WhatsApp über die 0151 23 13 19 13. Danke und gute Fahrt.
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0: Mit Marie Müller, ich wünsche euch einen schönen guten Morgen und natürlich stand das Wochenende sportlich im Scheinwerferlicht der Finals. Da war ja einfach unglaublich viel los bei uns in der Stadt und unglaublich viele Menschen sind gekommen, obwohl es ja gestern auch geregnet hat. Aber auch abseits dieses großen Events gab es tollen Sport hier bei uns in der Region und den fassen wir euch gleich zusammen im Lokalsport.

0: viel Liebe für euren Montagmorgen mit Don't Talk, Just Kiss. Es ist 10 nach 8.
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0: Radio Nova mit einfach guter Musik für euren Montagmorgen. Gibt's gleich aus dem Jahr 84 von Nick Hirscher. Es ist 14 nach 8.
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2: Die Finals 2026 haben sportlich in Hannover natürlich alles andere in den Schatten gestellt am vergangenen Wochenende. Ein bisschen gab's trotzdem. Zum Beispiel Fußball. Hannover 96 hatte das Trainingslager in Iserlohn beendet. Vorbereitung auf die neue Saison der zweiten Fußball-Bundesliga. Zum Abschluss gab es einen Doppeltest. Erst trafen die vermeintlichen A-Teams von 96 und Zweitliga-Absteiger Preußen Münster aufeinander. Gab ein 1-0 für die Roten. Dann schickten beide Teams ihre jeweils zweite Garnitur auf den Platz. Und auch da behielt 96 die Oberhand am Ende mit 2-0. Einen interessanten Test zwischen vierter und dritter Liga gab es im Eilenriede-Stadion. Da hatte die zweite Mannschaft von Hannover 96 zu Hause in der Regionalliga Nord die Drittligakicker vom TSV Havelse zu Gast gehabt und am Ende behielt der Underdog die Oberhand. 96-2 gewann mit 3-1 und hinterließ dem TSV Havelse noch mächtig Arbeit bis zum Saisonstart in Liga 3. Und auch unsere Handballrecken sind wieder in der Vorbereitung auf die neue Bundesliga-Saison. Es gab den ersten Test gegen einen Viertligisten, Wittingen-Stöcken. Das war definitiv kein Maßstab. Am Ende gab es pro Minute ein Tor. Die Recken gewannen mit 60-18.
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0: Radio Nova am Montag, es ist 20 nach 8 und nicht nur die ersten Sonnenstrahlen zeigen sich, die es durch die Wolken schaffen, auch die ersten Blitzer tauchen auf.
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0: Und zwar hat Uwe einen Blitzer in Berenbostel entdeckt. Da steht ein blauer Caddy in der Straße, rote Reihe, und zwar in der 30er-Zone. Danke an Uwe fürs Melden und euch eine gute Fahrt durch die Region Hannover mit Licky Lee und Lucky Again.

0: ihr seid hier in Hannover vor allem mit den Stadtbahnen unterwegs, dann müsst ihr euch heute vielleicht auf Einschränkungen einstellen, vor allem wenn ihr entlang der Podbi unterwegs seid. Wegen Bauarbeiten an den Gleisen fahren die ganze Woche über keine Stadtbahnen zwischen dem Hauptbahnhof und der Haltestelle in den 7 Stücken. Das ist heute Morgen natürlich Thema bei uns hier auf der 100,0. Auch mit weiteren Infos gleich bei uns in den Nachrichten in 7 Minuten. Nach den Bee Gees und Night Fever.
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1: Mit Maike Meitsch. Guten Morgen. Die Finals in Hannover sind mit einem Besucherrekord zu Ende gegangen. Nach Angaben der Veranstalter verfolgten rund 480.000 Menschen die deutschen Meisterschaften in 24 Sportarten, fast doppelt so viele wie im vergangenen Jahr in Dresden. Mehr als die Hälfte der Gäste reiste von außerhalb an. 95% zeigten sich laut einer Besucherbefragung zufrieden oder sehr zufrieden. Oberbürgermeister Belit Onay sprach von einem großen Erfolg.
3: Das war das Erlebnis, also dass man so kompakt, so ein bisschen wie Paris mit Olympischen Spielen, überall Sport hat, um jede Ecke begeisterte Menschen und die Leute halt mitgefiebert haben, auch mit Sportarten, die sie selbst gar nicht kennen, mit Stabhochsprung, mit Speedclimbing, Leinewelle hier surfen und an anderen Orten. Das war ein wahnsinniges, ja, tolles Erlebnis und danke auch nochmal an die Athletinnen und Athleten, die haben diese Stadt echt verzaubert.
1: Der Oberbürgermeister hat durchblicken lassen, dass sich Hannover durchaus vorstellen kann, sich erneut als Austragungsort für die Finals zu bewerben, zum Beispiel für 2030 oder 31. Angesichts des Anschlags in Berlin sagte Onay außerdem, die kurzfristige Erhöhung der Sicherheitsausgaben für die Finals sei die richtige Entscheidung gewesen. In Hannover müssen sich Fahrgäste der Stadtbahn seit heute auf Einschränkungen entlang der Podby einstellen. Wegen Bauarbeiten an den Gleisen fahren die ganze Woche über keine Stadtbahnen der Linien 3, 7 und 13 zwischen dem Hauptbahnhof und der Haltestelle in den 7 Stücken. Stattdessen hat die Östra einen Ersatzverkehr eingerichtet. Weil ein Teil der Podby gesperrt ist, fahren die Busse allerdings nicht entlang der gewohnten Stadtbahnstrecke. Fahrgäste müssen am Hauptbahnhof umsteigen und sollten mehr Zeit einplanen.
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1: Nach dem islamistischen Terroranschlag auf den Christopher Street Day in Berlin ist auch in Niedersachsen den Opfern gedacht worden. In Hannover kamen gestern am Sonntag mehr als 100 Menschen zu einer spontanen Mahnwache am Kröpke zusammen. Oberbürgermeister Belit Onay zeigte sich fassungslos und rief zum Zusammenhalt der Gesellschaft auf. Ministerpräsident Olaf Lies bekundete den Angehörigen und Opfern sein tief empfundenes Beileid. Eltern- und Schülervertreter in Niedersachsen fordern eine unabhängige Meldestelle für Fehlverhalten an Schulen. Betroffene sollen sich dort vertraulich melden können, etwa bei verbalen Grenzüberschreitungen, Übergriffen oder Missbrauch. Die bisherigen Anlaufstellen innerhalb der Schulen reichten aus Sicht von Eltern- und Schülervertretern nicht immer aus. Mit mehr als 3 Promille Alkohol im Blut ist ein Mann aus Seelze mit dem Fahrrad zur Polizei gefahren. Der 50-Jährige wollte dort eigentlich eine Anzeige erstatten, konnte sich auf der Wache dann aber kaum mehr daran erinnern. Stattdessen musste er einen Alkoholtest machen. Die Polizei leitete ein Strafverfahren wegen Trunkenheit im Straßenverkehr ein.
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1: Alle, die gerade noch die Sommerferien mit ihren Kids verbringen, können ja schon mal die Woche planen und sich darauf einstellen, dass es heute eigentlich noch mal gut ist, irgendwas draußen zu machen, wo man sich richtig anstrengt. Denn es wird nicht so warm bei uns in der Region mit 21 Grad im Zooviertel, in Dören und in Laatzen. Dazu gibt es ein Mix aus Sonne und Wolken natürlich. Und windig ist es ein bisschen. Am Abend kommt dann noch Regen runter. Dazu aktuelle Temperaturen von 16 Grad. Ja, und die nächsten Tage ist dann wieder Freibadwetter abgesagt. Da könnt ihr also schon mal den Badeanzug und die Handtücher waschen. Morgen am Dienstag gibt es nämlich bis zu 25 Grad bei ja, viel Sonnenschein, 9 Sonnenstunden sind wenigstens gemeldet. Ein paar Wolken sind aber auch noch dabei. Und am Mittwoch hat dann die Sonne freie Fahrt bei Höchstwerten von 32 Grad.
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1: Ein defekter LKW steht gerade am Landwehrkreisel und blockiert da aktuell den rechten Fahrstreifen. Dann Vorsicht bitte auf der L422 zwischen Geesdorf und Eldachsen. Da liegt ein Rucksack auf der Fahrbahn. Und eine Ampelanlage immer noch defekt auf der L393. Das ist die an der Kronsbergstraße und zwar zwischen der Nürnberger Straße und der Gerhard-Hauptmann-Straße. Das soll auch noch ein paar Tage so bleiben. Dann sind hier bei uns in Hannover weiterhin Straßen gesperrt rund um den Maschsee. Da sind aber Umleitungen eingerichtet. Ein paar Tage so bleiben. Dann sind

0: euer Montagmorgen um 8.41 Uhr. Und ja, man muss sagen, es ist nervig, aber da müssen die Pendlerinnen und Pendler hier bei uns in Hannover jetzt leider durch. Seit einer Woche schon ist ja ein Teil der Podbi in der List für den Autoverkehr gesperrt. Jetzt können auf der viel befahrenen Strecke auch keine Stadtbahnen mehr fahren, weil dort gerade die Gleise erneuert werden. Maike Meitsch aus den Radio Hannover Nachrichten, du wohnst ja in der List. Wie bist du denn heute Morgen zur Arbeit gekommen?
1: Also ich habe tatsächlich den Schienenersatzverkehr ausprobiert und zwar direkt zum Betriebsstart der Östra kurz nach 4 Uhr. Ich musste etwas früher los als sonst, weil die Ersatzbusse nicht die gewohnte Stadtbahnstrecke langfahren. Dadurch hatte ich einen längeren Fußweg vor mir und musste mehr Zeit einplanen. Der Bus kam dann aber relativ pünktlich, vielleicht 4 oder 5 Minuten später. Und so früh am Morgen war der Bus auch noch angenehm leer. Jetzt tagsüber, gerade auch im Berufsverkehr, dürfte das vielleicht anders aussehen.
0: Ja, das ist bestimmt so. Wobei wahrscheinlich auch viele zu Fuß gehen werden oder mit dem Fahrrad oder auch auf das Auto umsteigen. Denn du hast es ja eben schon gesagt, der Ersatzverkehr mit den Bussen, der fährt nicht die gewohnte Stadtbahnstrecke entlang. Und das könnte eben für manche auch ganz schön umständlich sein.
1: Das kann ich mir durchaus vorstellen, dass da einige keine Lust drauf haben. Konkret sieht das aktuell so aus, dass keine Stadtbahn zwischen dem Hauptbahnhof und der Haltestelle in den 7 Stücken fahren. Die Ersatzbusse, die nehmen eine andere Strecke als üblich, und zwar über die Hamburger Allee, die Zeller und die Ferdinand-Walbrecht-Straße und fahren erst über den Lister Kirchweg wieder auf die Podbi. Wer dann später ab den 7 Stücken weiterfahren möchte, der muss dann wieder umsteigen in die Stadtbahn. Und das bedeutet insgesamt also mehr Zeit und mehr Aufwand und teilweise, wie gesagt, auch etwas längere Fußwege zu den Ersatzhaltestellen.
0: Danke, Maike, für die Zusammenfassung. Wegen Bauarbeiten an den Gleisen können aktuell keine Autos und keine Stadtbahnen entlang der Podbi in der List fahren. Der Schienenersatzverkehr mit Bussen gilt noch bis Ende der Woche.

0: Ein herzliches Moin von eurer Stimme der Stadt. Hier ist Radio Hannover um 8.49 Uhr. Sie haben neue Rekorde gebrochen und Maßstäbe gesetzt. Die Finals 2026. Die deutschen Meisterschaften in 24 Sportarten bei uns in Hannover und in der Region sind ja jetzt zu Ende gegangen. 4 Tage lang wurden insgesamt 143 deutsche Meistertitel vergeben. Till Ohlig vom Radio Hannover Sport, wie fällt denn dein Fazit aus?
1: Ich muss ganz ehrlich sagen, ich bin immer noch geflasht. Also so cool, wie diese Veranstaltung war, hätte ich sie mir nicht vorgestellt. 480.000 Zuschauer, 24 Sportarten, 143 deutsche Meistertitel. Hannover hat neue Maßstäbe gesetzt. Die größten, die besten Finals aller Zeiten. Das haben auch die Veranstalter gesagt. Und ich hatte die Gelegenheit, mit Billett Oller, unserem Oberbürgermeister, nochmal zu sprechen. Der ist auch mehr als happy.
2: Wahnsinn, es waren wirklich 4 grandiose Tage. Auch schon der Mittwoch mit der Eröffnungsveranstaltung war wirklich next level, kann man eigentlich nur sagen. Das hat richtig Spaß gemacht und ich glaube auch in der Stadt war eine wahnsinnige Begeisterung für unterschiedlichste Sportarten, aber auch am Steinhudermeer. Also die gesamte Region hat damit mitgefiebert und das war ein echt tolles Erlebnis. Also insofern, wir sind wahnsinnig glücklich. Das war ein kleines Sommermärchen 2026.
1: Gestern übrigens gab es noch mein emotionales Highlight. Abschied von Turner Andreas Tober, der mittlerweile 35-Jährige, holte sich bei diesen Finals seine 2. Medaille, gab noch einmal Bronze für ihn und Standing Ovations von über 6.000 Fans. Tja, und die Fans, die haben diese Finals so besonders gemacht. In Massen waren sie überall, wo es Sport zu sehen gab und sie waren total begeistert.
3: Wunderschön. Also viele Leute, gute Stimmung.
4: Super positiv. Sehr schöne Stimmung. Beeindruckende Organisation. Irre, was hier aufgefahren ist. Toll.
5: Ich fand's gut. Ich war 2 Tage hier. Die waren schön.
6: Richtig schön. Total cool. Das war super voll. Wunderbar. Echt Spaß gemacht und eine super coole Atmosphäre.
7: Gute Stimmung, gute Laune, nette Menschen. Ich habe eigentlich keinen erlebt, der schlechte Laune hatte. Ich würde sagen, voller Erfolg.
8: Na, die Stimmung in der Stadt ist halt sensationell.
1: Und wer weiß, vielleicht sehen wir die Finals in Hannover ja bald mal wieder. Zumindest hat Billett Oller durchblicken lassen, dass eine erneute Bewerbung durchaus vorstellbar ist. Denn er glaubt, dass für Hannover eine Menge hängen bleibt.
2: Die Begeisterung ist spürbar, ist bundesweit auch über die mediale Berichterstattung wahrgenommen mit tollen Bildern aus unserer Stadt. Und wir haben auch deutlich gemacht, wir sind eine echte Eventstadt. Also wir können solche Organisationen. Ja, Hannover ist wieder auf der Landkarte zurück und an uns kommt man beim Thema Sport nicht mehr vorbei.
1: Die Finals 2026, einfach ein echtes Highlight.
0: Danke dir, Till. Die Finals bei uns in Hannover. Wir hoffen einfach mal auf ein Wiedersehen und sagen bis dahin, es hat wirklich Spaß gemacht mit euch.

0: Das war die Nachricht, die das Wochenende überschattet hat. Die Nachricht über den Anschlag auf den Christopher Street Day in Berlin. Auch hier bei uns in Niedersachsen hat es zahlreiche Mahnwachen gegeben. Auch gestern am Sonntag hier bei uns in Hannover. Die Entwicklung nach dem Anschlag, natürlich heute Morgen auch Thema bei uns hier auf der 100,0. Und zwar in 4 Minuten in den Nachrichten nach Alvaro Soler und Topic.
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0: Eltern- und Schülervertreter in Niedersachsen fordern eine unabhängige Meldestelle für Fehlverhalten an Schulen. Betroffene sollen sich dort vertraulich melden können, etwa bei verbalen Grenzüberschreitungen, Übergriffen oder Missbrauch. Das ist eines unserer Themen um 9:30 in den Hannover News. Jetzt ist es 9 Uhr.
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2: Ich bin Diana Kramer. Nach dem mutmaßlich islamistisch motivierten Anschlag am Rande des Christopher Street Days in Berlin mehren sich die Forderungen nach rechtlichen Konsequenzen. Bei dem Anschlag waren 29 Menschen verletzt worden, eine Frau starb. Der Tatverdächtige Abdul B. galt als Gefährder und war trotz einer Verurteilung auf freiem Fuß. Er war gestern Abend bei einem Einsatz in einer Berliner Kleingartenanlage von der Polizei erschossen worden.
3: Weshalb war er trotzdem frei? Das fragen sich viele Menschen. Innenminister Dobrindt verspricht, die Umstände zu prüfen. Im Fokus steht dabei die Frage, warum die Jugendstrafe zur Bewährung ausgesetzt wurde. Dass man in diesem Maße der Gefährdung zu einer Bewährungsstrafe kommt, sei sicherlich nicht nachvollziehbar, sagte Dobrindt dem Sender RTL. Lauter werden zudem Forderungen, das Strafrecht zu verschärfen. Insgesamt ist unser Terrorstrafrecht zu milde, sagte der Terrorismusexperte Peter Neumann dem ZDF. Dirk Zeitler, Berlin.
2: Miete und Nebenkosten überfordern immer mehr Menschen in Deutschland. Knapp die Hälfte kann sich die Wohnkosten gerade so leisten, zeigt eine YouGov-Umfrage für die Postbank. Rund 60% der Mieter müssen laut eigener Aussage 30% oder mehr ihres Haushaltsnettoeinkommens aufbringen, um die Wohnkosten zu bezahlen. Die größte Hürde für den Kauf einer eigenen Immobilie ist bei den meisten fehlendes Eigenkapital. Nach einer tagelangen Hängepartie um den Posten des Bundesverkehrsministers ist eine Lösung gefunden. Der bisherige parlamentarische Geschäftsführer der Unionsfraktion Steffen Bilger soll Patrick Schnieder ablösen.
4: Mit Bilger hat Kanzler Merz nun einen Verkehrsexperten für den Posten ausgesucht. Er saß mehrere Jahre im Verkehrsausschuss des Parlaments und war parlamentarischer Staatssekretär im Verkehrsministerium. Noch Verkehrsminister Schnieder wollte nach dem Hin und Her um seinen Posten schon selbst um Entlassung bitten, nachdem Merz ihn loswerden wollte und der Wunschnachfolger einen Rückzieher machte. Tine Klimach, Berlin.
2: Die USA haben inmitten des Irankriegs die Verlegung von weiterem Militär in den Nahen Osten bestätigt. Der US-Botschafter bei den Vereinten Nationen, Mike Waltz, sagte dem US-Sender CBS News, es würden zusätzliche Kapazitäten in die Region verlegt. Genauere Angaben machte er nicht. US-Medien hatten bereits vor rund einer Woche berichtet, dass die USA weitere Kampf- und Tankflugzeuge in die Region verlegen.
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0: Wolkig und auch ein bisschen windig ist es aktuell bei 17 Grad in Bodfeld, in Ledeburg und in der Wedemark. Es wird auch erstmal so weitergehen. Die Sonne kämpft sich aber immer wieder durch. Und am Abend kann es auch etwas Regen geben. Heute bei Höchstwerten von bis zu 21 Grad. Also ein eher milder Sommertag. Das wird sich dann aber schlagartig ändern in den nächsten Tagen. Da springen die Temperaturen morgen auf 25 Grad bei einem Mix aus Sonne und Wolken und am Mittwoch auf 32 Grad.
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0: Vorsicht auf dem Landwehrkreisel, da steht immer noch ein defekter LKW und der blockiert aktuell den rechten Fahrstreifen. Dann ist die Ampel defekt weiterhin auf der L393 und zwar die Ampel an der Kronsbergstraße zwischen der Nürnberger Straße und der Gerhard-Hauptmann-Straße. Dann sind hier bei uns in Hannover rund um den Maschsee Straßen gesperrt, da gibt's aber Umleitungen für euch. Und geblitzt wird heute Morgen auch, da steht ein Blitzer in Bärenbostel und zwar ein blauer Caddy in der roten Reihe. In der 30er-Zone. Hat Uwe gemeldet. Vielen Dank dafür. Wenn ihr auch was seht, einfach Bescheid sagen über Facebook oder über WhatsApp über die 0151 23 13 19 13. Danke und gute Fahrt.
1: Guten Morgen.

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0: Es ist 9:30.
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0: Mit Maike Meitsch. Guten Tag. Hannover überlegt schon jetzt, sich erneut für die Finals zu bewerben. Oberbürgermeister Bilet Onay sagte nach dem großen Erfolg des viertägigen Sportevents, die Stadt könne sich gut vorstellen, sich erneut als Austragungsort zu bewerben. Zum Beispiel für 2030 oder 2031. Onay glaubt, dass für Hannover eine Menge hängen bleibt.
2: Die Begeisterung ist spürbar, ist bundesweit auch über die mediale Berichterstattung wahrgenommen mit tollen Bildern aus unserer Stadt. Und wir haben auch deutlich gemacht, wir sind eine echte Eventstadt. Also wir können solche Organisationen. Ja, Hannover ist wieder auf der Landkarte zurück und an uns kommt man beim Thema Sport nicht mehr vorbei.
0: Insgesamt zählten die Veranstalter der Finals 480.000 Zuschauer, ein neuer Besucherrekord. In Hannover müssen sich Fahrgäste der Stadtbahn seit heute auf Einschränkungen entlang der Podbi einstellen. Wegen Bauarbeiten an den Gleisen fahren die ganze Woche über keine Stadtbahnen der Linien 3, 7 und 13 zwischen dem Hauptbahnhof und der Haltestelle in den 7 Stücken. Stattdessen hat die Östra einen Ersatzverkehr eingerichtet. Fahrgäste müssen am Hauptbahnhof bzw. an der Haltestelle in den 7 Stücken umsteigen und mehr Zeit einplanen.
3: Sehr anstrengend ist das. Der Ersatzverkehr fährt ja nicht direkt an der Bahnlinie lang, sondern macht einen Umweg.
4: Und das macht einiges umständlich.
5: Schienenersatzverkehr, das ist mir dann doch zu umständlich mit der Umsteigerei und so.
6: Für die arbeitende Bevölkerung ist es wahrscheinlich schon eine Umstellung und schwierig. Aber was ist die Alternative? Die Strecke zerfallen lassen und warten, bis sie kaputt geht, geht auch nicht.
0: Der Schienenersatzverkehr mit Bussen wegen der Sperrung der Stadtbahnstrecke entlang der Podbi ist noch bis Ende der Woche eingerichtet.
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0: Nach dem islamistischen Terroranschlag auf den Christopher Street Day in Berlin ist auch in Niedersachsen den Opfern gedacht worden. In Hannover kamen gestern am Sonntag mehr als 100 Menschen zu einer spontanen Mahnwache am Kröpke zusammen. Oberbürgermeister Bilet Onay zeigte sich fassungslos und rief zum Zusammenhalt der Gesellschaft auf. Ministerpräsident Olaf Lies bekundete den Angehörigen und Opfern sein tief empfundenes Beileid. Eltern- und Schülervertreter in Niedersachsen fordern eine unabhängige Meldestelle für Fehlverhalten an Schulen. Betroffene sollen sich dort vertraulich melden können, etwa bei verbalen Grenzüberschreitungen, Übergriffen oder Missbrauch. Die bisherigen Anlaufstellen innerhalb der Schulen reichten aus Sicht von Eltern und Schülervertretern nicht immer aus. Mit mehr als 3 Promille Alkohol im Blut ist ein Mann aus Seelze mit dem Fahrrad zur Polizei gefahren. Der 50-Jährige wollte dort eigentlich eine Anzeige erstatten, konnte sich auf der Wache dann aber kaum mehr daran erinnern. Stattdessen musste er einen Alkoholtest machen. Die Polizei leitete ein Strafverfahren wegen Trunkenheit im Straßenverkehr. Stattdessen musste er einen Alkoholtest

0: der Woche. Es wird deutlich wärmer in den nächsten Tagen. Morgen bei einem Sonne-Wolken-Mix 25 Grad. Am Mittwoch sind es sogar 32 Grad mit 15 Sonnenstunden.
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0: Ein defekter LKW steht gerade auf dem Landwehrkreisel und blockiert da den rechten Fahrstreifen. Dann ist die Ampel weiterhin defekt auf der L393 und zwar auf der Kronsbergstraße zwischen der Nürnberger Straße und der Gerhard-Hauptmann-Straße. Dann sind ja Straßen bei uns gesperrt und zwar rund um den Maschsee. Da sind aber Umleitungen für euch eingerichtet und geblitzt wird auch. Ein Blitzer steht aktuell in Bärenbostel. Da steht ein blauer Blitzer-Caddy in der roten Reihe in der 30er-Zone. Danke fürs Melden an Uwe und euch generell eine gute Fahrt durch die Region Hannover. Ich bin Marie Müller.

0: mit La Bamba leiten wir die kommende Sommerwoche ein. Heute könnt ihr schon mal die Badesachen und die Handtücher in die Waschmaschine schmeißen. Denn es ist Freibadwetter angesagt mit Temperaturen deutlich über 30 Grad in den kommenden Tagen. Heute aber noch kein Freibadwetter, von daher habt ihr noch ein paar freie Zeitslots. Und die könnt ihr folgendermaßen füllen. Es ist 12 vor 10.
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0: Nach einem langen Tag im Büro am Schreibtisch habt ihr vielleicht Lust, euch heute zum Feierabend zu bewegen? Dann ab zum Platzprojekt in der Fössestraße zum Open-Air-Tanzabend mit Charleston oder auch mit Blues. Getanzt wird auf Echtholzdielen. Um 19 Uhr geht's los mit DJ und Getränken. Basierend auf dem internationalen Bestseller von Helen MacDonald erzählt Harvey Habicht eine wahre Geschichte von Abschied und der Verbindung zwischen Mensch und Natur. Und genau das könnt ihr heute im Kino sehen. Nach dem Verlust ihres geliebten Vaters findet Helen Rettung in einer ungewöhnlichen Freundschaft mit einem störrischen Falken namens Mabel.
2: Mein Vater war ein ruhiger Mann mit einer Kamera.
3: Sieh aufmerksam zu, damit du dich später daran erinnerst.
2: Und er war der einzige Mensch, der mich verstanden hat. Er ist nicht mehr da. Und ich vermisse ihn furchtbar. Ich will einen Habicht.
4: Habichte, die wildesten und verrücktesten Greifvögel.
0: Harvey Habicht läuft heute bei den Hochhausfestspielen um 7:45. Und nach den Finals in Hannover könnt ihr euch auch heute selbst in den Sand werfen. Ihr könnt euch im Beachvolleyball ausprobieren bei Sport im Park. Und zwar im Stadtteilzentrum Mühlenberg. Los geht es heute um 18 Uhr. Und vorher solltet ihr euch noch online anmelden. Egal, wo es hingeht, ich wünsche euch viel Spaß.
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0: 5 vor 10, hier ist Radio Hannover am Montag. Nach dem Anschlag auf den Christopher Street Day in Berlin diskutiert die Politik über Schwächen des Strafrechts und mögliches Justizversagen. Weitere Infos dazu gleich bei uns in den Nachrichten nach neuer Musik von Rabo.
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0: Hannover überlegt schon jetzt, sich erneut für die Finals zu bewerben. Oberbürgermeister Onay sagte nach dem großen Erfolg des viertägigen Sportevents, die Stadt könne sich gut vorstellen, sich erneut als Austragungsort zu bewerben. Das ist eines unserer Themen um halb in den Hannover News. Jetzt ist es 10 Uhr.
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2: Ich bin Diana Kramer. Der Tatverdächtige des mutmaßlich islamistischen Anschlags beim CSD in Berlin ist bei einem Polizeieinsatz erschossen worden. Zwei Tage nach der Tat läuft inzwischen die Debatte darüber weiter, warum der Deutsche mit libanesischen Wurzeln auf freiem Fuß war und den Anschlag überhaupt verüben konnte. Er war als Gefährder bekannt und auch verurteilt worden. Bundesinnenminister Alexander Dobrindt am Abend im ZDF.
3: Das wird ein Teil der Aufarbeitung sein, ob man hier in der Tat mit Bewährungsstrafen arbeiten kann. Ich glaube, dass das nicht der richtige Weg ist, wenn man sich das Register der Straftaten anschaut, Unterstützung von Terrorvereinigungen, dann kann man hier davon ausgehen, dass es sicherlich sinnvoll gewesen wäre, diese Person in Haft zu nehmen.
2: Bundesinnenminister Dobrindt. Mehrere Waldbrände halten Frankreich und Spanien weiter in Atem. Besonders dramatisch ist weiter die Lage um Bordeaux im Südwesten Frankreichs. Seit Mittwoch wurden dort mehr als 220.000 Menschen in Sicherheit gebracht, auch viele Urlauber. Die Flammen sind inzwischen nur noch rund 15 Kilometer von der Metropole entfernt. Der Brand bleibt aufgrund von Winden schwer kontrollierbar, heißt es von den Rettungskräften. Zwei Drittel der Menschen in Deutschland befürworten die geplante stärkere Besteuerung von alkoholischen Getränken. Gleichzeitig geht in einer Forsa-Umfrage für die kaufmännische Krankenkasse eine genauso große Mehrheit davon aus, dass sich dadurch am Alkoholkonsum nichts ändert.
4: 20% mehr Steuern auf Schnaps. Auch Mischgetränke damit oder Sekt werden ab dem kommenden Jahr stärker besteuert. Eine große Mehrheit findet das gut. Die Bundesregierung erhofft sich knapp 500 Millionen Euro Mehreinnahmen im Jahr. Bei Bier und Wein bleibt alles wie es ist. Viele Befragte glauben, dass davon dann mehr getrunken wird, um der Steuererhöhung auszuweichen. Zwei Drittel sind außerdem für ein komplettes Alkoholverbot für alle unter 18. Unter Aufsicht sind in Deutschland Bier und Wein bisher schon ab 14 erlaubt. Jan-Henner Reitze, Berlin.
2: Nach den jüngsten US-Angriffen im Iran sind Behörden zufolge massive Schäden an der Wasserversorgung im Landessüden entstanden. Mehrere Einrichtungen, darunter Meerwasserentsalzungsanlagen, seien beschädigt oder zerstört worden, heißt es. Schäden an der Wasserversorgung treffen die Zivilbevölkerung im Süden des Iran besonders hart. Dort herrscht im Sommer extreme Trockenheit bei Temperaturen um die 40 Grad.
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0: Heute gibt es nochmal einen milden Sommertag mit 18 Grad aktuell in Waldheim, in Burg und in Empelde. Später dann noch mit bis zu 21 Grad. Dazu gibt es einen Mix aus Sonne und Wolken. Es ist leicht windig. Und ja, heute Abend kann auch noch mal ein bisschen Regen runterkommen. Dafür bleiben dann die nächsten Tage trocken. Morgen am Dienstag bei bis zu 25 Grad. Da gibt es schon mal 9 Sonnenstunden. Ja, und am Mittwoch ist dann quasi den ganzen Tag über die Sonne mit dabei. Bei Höchstwerten von 32 Grad.
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0: Ein defekter LKW steht gerade am Landwerk Kreisel. Da laufen die Bergungsarbeiten und zwar im Kurvenbereich. Seid also bitte besonders vorsichtig. Die Ampel auf der L393 ist weiterhin defekt. Die steht auf der Kronsbergstraße zwischen der Nürnberger Straße und der Gerhard-Hauptmann-Straße. Das wird uns auch noch einige Tage begleiten. Dann sind rund um den Maschsee aktuell Straßen gesperrt wegen des Maschseefestes. Da gibt es aber Umleitung für euch. Und ein Blitzer steht in Bärenbostel. Da steht ein blauer Caddy in der roten Reihe in der 30er-Zone. Danke an Uwe fürs Melden und euch eine gute Fahrt.
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0: Die Finals liegen hinter uns, aber was das Maschseefest angeht, sind wir natürlich mittendrin. Die Highlights des heutigen Tages gleich bei uns hier auf der 100,0. Ich bin Marie Müller und wünsche euch einen schönen Montagvormittag.

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1: Wer den heutigen ersten Maschsee-Fest-Montag mit chilligen Klängen und einer Happy Hour starten will, der sollte um 15 Uhr mal am Ohana Beach vorbeischauen. Da ist ein DJ mit am Start. Der bringt chillige Klänge mit, vielleicht ganz gut am Nachmittag schon mal so ein bisschen zum Runterfahren. Außerdem heißt es im Aperitivo Bay am Westufer DJ Matrix Beats into the Week. Das Ganze ab 18 Uhr. Dann gibt's auf der großen Maschseebühne am Nordufer Poetry Slam zu sehen. Performance von Luxan Wunder. Da kann man sicherlich auch mal vorbeischauen. Tja, und dann der Löwenbastion heißt Sommer der 80er und 90er. Klänge mit DJ Lifestyle. Das Ganze ab 19 Uhr. Vielleicht ein bisschen was zum Mittanzen.
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0: nächsten Tagen mal wieder das Cabrio auszufahren. Der Carwash bei Radio Hannover um 10:30.
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2: Mit Maike Meitsch. Guten Tag. Hannover überlegt schon jetzt, sich erneut für die Finals zu bewerben. Oberbürgermeister Bilet Onay sagte nach dem großen Erfolg des viertägigen Sportevents, die Stadt könne sich gut vorstellen, sich erneut als Austragungsort zu bewerben. Zum Beispiel für 2030 oder 2031. Onay glaubt, dass für Hannover eine Menge hängen bleibt.
3: Die Begeisterung ist spürbar, ist bundesweit auch über die mediale Berichterstattung wahrgenommen mit tollen Bildern aus unserer Stadt. Und wir haben auch deutlich gemacht, wir sind eine echte Eventstadt. Also wir können solche Organisationen. Ja, Hannover ist wieder auf der Landkarte zurück und an uns kommt man beim Thema Sport nicht mehr vorbei.
2: Insgesamt zählten die Veranstalter der Finals 480.000 Zuschauer, ein neuer Besucherrekord. In Hannover müssen sich Fahrgäste der Stadtbahn seit heute auf Einschränkungen entlang der Protby einstellen. Wegen Bauarbeiten an den Gleisen fahren die ganze Woche über keine Stadtbahnen der Linien 3, 7 und 13 zwischen dem Hauptbahnhof und der Haltestelle in den 7 Stücken. Stattdessen hat die Östra einen Ersatzverkehr eingerichtet. Fahrgäste müssen am Hauptbahnhof bzw. an der Haltestelle in den 7 Stücken umsteigen und mehr Zeit einplanen.
4: Sehr anstrengend ist das. Der Ersatzverkehr fährt ja nicht direkt an der Bahnlinie lang, sondern macht einen Umweg und das macht einiges umständlich.
5: Schienenersatzverkehr, das ist mir dann doch zu umständlich mit der Umsteigerei und so.
6: Für die arbeitende Bevölkerung ist es wahrscheinlich schon eine Umstellung und schwierig, aber was ist die Alternative? Die Strecke zerfallen lassen und warten, bis sie kaputt geht, geht auch nicht.
2: Der Schienenersatzverkehr mit Bussen wegen der Sperrung der Stadtbahnstrecke entlang der Protby ist noch bis Ende der Woche eingerichtet.
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2: Bei einem Hochzeitskorso in der Burgdorfer Innenstadt sind Schüsse aus einem fahrenden Auto gefallen. Die Polizei stellte später 2 Schreckschusswaffen sicher und ermittelt wegen Verstoßes gegen das Waffengesetz. Noch ist unklar, wer aus dem Wagen geschossen hat. Zeugen werden gebeten, sich bei der Polizei zu melden. Bei Neustadt-Fesbeck ist am Samstag eine Rundballenpresse auf einem Feld vollständig ausgebrannt. Das Feuer griff auf rund 2 Hektar Stoppelfeld und mehrere Strohballen über. Mit Unterstützung von Landwirten konnte die Feuerwehr die Flammen eindämmen und ein Übergreifen der Flammen auf eine benachbarte Pferdeweide verhindern. Verletzt wurde niemand. Mehrere Tage hat die Feuerwehr Eldachsen versucht, eine Schlange einzufangen, die sich in Gärten von Anwohnern verirrt hatte. 2-mal in Folge konnte das Tier entwischen, noch bevor die alarmierten Einsatzkräfte eintrafen. Beim 3. Mal wurde eine Rentnerin aktiv und sicherte die Schlange mit einem übergestülpten Eimer. Die Kornnatter wurde anschließend zur Wildtier- und Artenschutzstation nach Sachsenhagen gebracht.
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0: Ein Mix aus Wolken und Sonnenschein. Außerdem gibt es leichten Wind bei 18 Grad in Wülfel, in der Oststadt und in Gerden. Die Höchstwerte liegen heute bei 21 Grad. Ja, und vielleicht kann heute Abend noch ein bisschen Regen runterkommen. Da liegt die Regenwahrscheinlichkeit bei 50%. Morgen am Dienstag soll es dann aber trocken weitergehen. Da sind zwar auch noch Wolken unterwegs, die Sonne kommt aber noch mal deutlich besser durch. Und die Höchstwerte klettern auf 25 Grad.
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0: Die Ampel auf der L393 ist weiterhin kaputt. Und zwar an der Kronsbergstraße zwischen der Nürnberger Straße und der Gerhard-Hauptmann-Straße. Und dann gibt es noch Sperrungen bei uns in Hannover rund um den Maschsee. Da sind aber auch Umleitungen für euch eingerichtet. Da, wo es geht, gute Fahrt. Und denkt auch heute am Montag dran, Hannover fährt fair. Ich bin Marie Müller und das hier sind Mike and the Mechanics.

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0: Hannover überlegt schon jetzt, sich erneut für die Finals zu bewerben. Oberbürgermeister Onay sagte nach dem großen Erfolg des viertägigen Sportevents, die Stadt könne sich gut vorstellen, sich erneut als Austragungsort zu bewerben. Ein Thema in den Hannover News um halb. Jetzt ist es 11 Uhr.
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2: Ich bin Diana Kramer. Nach dem Anschlag auf den Christopher Streeter in Berlin gehen die Ermittlungen weiter und es wird auch über eine mögliche Verschärfung des Terrorstrafrechts diskutiert. Der Tatverdächtige wurde am Abend bei einem Polizeieinsatz getötet. Abdul B. war den Behörden als Gefährder bekannt und verurteilt. Trotzdem war er auf freiem Fuß.
3: Es gibt noch viele offene Fragen. Der SPD-Innenexperte Fiedler fordert eine genaue Aufarbeitung. Im aktuellen Fall sei nicht das Strafrecht das Problem, möglicherweise dessen Anwendung, sagte er im Radiointerview. Geklärt werden müsse, warum der Tatverdächtige wieder auf freiem Fuß gewesen sei und warum Staatsanwaltschaft und Gericht unterschiedlich entschieden hätten. Der Mann war im Mai wegen der Vorbereitung einer schweren staatsgefährdenden Gewalttat zu 22 Monaten Jugendstrafe verurteilt worden. Allerdings auf Bewährung, er kam auf freien Fuß. David Riemer, Redaktion.
2: Miete und Nebenkosten überfordern immer mehr Menschen in Deutschland. In einer YouGov-Umfrage für die Postbank gab knapp die Hälfte der befragten Mieter an, dass sie sich ihre Wohnkosten gerade so leisten können. Fast jeder achte Mieter lebt nach eigener Einschätzung über seine finanziellen Verhältnisse.
4: Miete, Wasser, Heizung, auch das ist teurer geworden. Nur rund jeder dritte Mieter kann sich seine Wohnkosten nach eigenen Angaben noch gut leisten. In der Umfrage vor 3 Jahren war es noch etwa jeder zweite. Laut Faustregel sollten die Wohnkosten maximal 30% des Haushaltsnettoeinkommens betragen. Rund 60% der Mieter liegen da deutlich drüber. Knapp die Hälfte träumt von den eigenen 4 Wänden. Die größte Hürde für viele ist aber fehlendes Eigenkapital für einen Haus- oder Wohnungskredit. Katrin Müller, Nachrichtenredaktion.
2: Im vergangenen Jahr sind deutlich weniger Kinder und Jugendliche zu ihrem Schutz vorübergehend in Einrichtungen oder Pflegefamilien aufgenommen worden. Die Zahl der Vorübergehenden in Obhutnahmen sank gegenüber 2024 um 18%, teilte das Statistische Bundesamt mit. Hintergrund sei vor allem auch, dass weniger unbegleitete Minderjährige aus dem Ausland eingereist seien. In Venedig müssen Tagesbesucher seit April Eintritt zahlen und das rechnet sich für die Lagunenstadt. Mehr als 5 Millionen Euro hat Venedig in diesem Jahr eingenommen, teilte die Stadt im Norden Italiens mit. 10 Euro zahlt jeder Tagesbesucher. Im nächsten Jahr wird es womöglich noch teurer.
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0: Überwiegend freundliches Wetter heute. Ein Sonne-Wolken-Mix bei aktuell 18 Grad in Herrenhausen, Burgdorf und Hemmingen. 21 ist heute der Höchstwert. Gegen Abend kann es noch mal etwas regnen. Und ab morgen wird es immer wärmer und sonniger. Morgen 25, am Mittwoch über 30 Grad.
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0: A7 Hannover Richtung Hamburg. Zwischen Mellendorf und Berghof gibt es eine ungesicherte Unfallstelle auf dem linken Fahrstreifen. A7 Hannover Richtung Hamburg. Zwischen dem Dreieck Hannover Nord und Berghof 3 Kilometer Stau. A2 Dortmund Richtung Hannover. Zwischen Bodfeld und dem Rastplatz Varlheide steht ein defekter PKW auf dem Standstreifen. Da wo es geht, eine gute Fahrt.
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1: Mit Maike Meitsch. Guten Tag. Hannover überlegt schon jetzt, sich erneut für die Finals zu bewerben. Oberbürgermeister Bilet Onay sagte nach dem großen Erfolg des viertägigen Sportevents, die Stadt könne sich gut vorstellen, sich erneut als Austragungsort zu bewerben. Zum Beispiel für 2030 oder 2031. Onay glaubt, dass für Hannover eine Menge hängen bleibt.
2: Die Begeisterung ist spürbar, ist bundesweit auch über die mediale Berichterstattung wahrgenommen mit tollen Bildern aus unserer Stadt. Und wir haben auch deutlich gemacht, wir sind eine echte Eventstadt. Also wir können solche Organisationen. Ja, Hannover ist wieder auf der Landkarte zurück und an uns kommt man beim Thema Sport nicht mehr vorbei.
1: Insgesamt zählten die Veranstalter der Finals 480.000 Zuschauer, ein neuer Besucherrekord. In Hannover müssen sich Fahrgäste der Stadtbahn seit heute auf Einschränkungen entlang der Protby einstellen. Wegen Bauarbeiten an den Gleisen fahren die ganze Woche über keine Stadtbahnen der Linien 3, 7 und 13 zwischen dem Hauptbahnhof und der Haltestelle in den 7 Stücken. Stattdessen hat die Östra einen Ersatzverkehr eingerichtet. Fahrgäste müssen am Hauptbahnhof bzw. an der Haltestelle in den 7 Stücken umsteigen und mehr Zeit einplanen.
3: Sehr anstrengend ist das. Der Ersatzverkehr fährt ja nicht direkt an der Bahnlinie lang, sondern macht einen Umweg.
4: Und das macht einiges umständlich.
5: Schienenersatzverkehr, das ist mir dann doch zu umständlich mit der Umsteigerei und so.
6: Für die arbeitende Bevölkerung ist es wahrscheinlich schon eine Umstellung und schwierig. Aber was ist die Alternative? Die Strecke zerfallen lassen und warten, bis sie kaputt geht, geht auch nicht.
1: Der Schienenersatzverkehr mit Bussen wegen der Sperrung der Stadtbahnstrecke entlang der Protby ist noch bis Ende der Woche eingerichtet.
0: Und jetzt noch mehr Kurzmeldungen für die ganze Region Hannover.
1: Bei einem Hochzeitskorso in der Burgdorfer Innenstadt sind Schüsse aus einem fahrenden Auto gefallen. Die Polizei stellte später 2 Schreckschusswaffen sicher und ermittelt wegen Verstoßes gegen das Waffengesetz. Noch ist unklar, wer aus dem Wagen geschossen hat. Zeugen werden gebeten, sich bei der Polizei zu melden. Bei Neustadt-Fesbeck ist am Samstag eine Rundballenpresse auf einem Feld vollständig ausgebrannt. Das Feuer griff auf rund 2 Hektar Stoppelfeld und mehrere Strohballen über. Mit Unterstützung von Landwirten konnte die Feuerwehr die Flammen eindämmen und ein Übergreifen der Flammen auf eine benachbarte Pferdeweide verhindern. Verletzt wurde niemand. Mehrere Tage hat die Feuerwehr Eldachsen versucht, eine Schlange einzufangen, die sich in Gärten von Anwohnern verirrt hatte. 2-mal in Folge konnte das Tier entwischen, noch bevor die alarmierten Einsatzkräfte eintrafen. Beim 3. Mal wurde eine Rentnerin aktiv und sicherte die Schlange mit einem übergestülpten Eimer. Die Kornnatter wurde anschließend zur Wildtier- und Artenschutzstation nach Sachsenhagen gebracht.
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1: Freundliches Wetter heute, ein Sonne-Wolken-Mix bei aktuell 18 Grad. Am Benterberg in der Eilenriede und am Maschsee 21 ist heute der Höchstwert. Gegen Abend kann es noch mal etwas regnen. Und ab morgen wird es immer wärmer und sonniger. Morgen 25, am Mittwoch über 30 Grad.
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1: A7 Hannover Richtung Hamburg. Zwischen Mellendorf und Berghof gibt es eine ungesicherte Unfallstelle auf dem linken Fahrstreifen. A7 Hannover Richtung Hamburg. Zwischen dem Dreieck Hannover Nord und Berghof 6 Kilometer Stau. A2 Dortmund Richtung Hannover. Zwischen Bodfeld und dem Rastplatz Varlheide steht ein defekter PKW auf dem Standstreifen. Da wo es geht, eine gute Fahrt.

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0: dem Anschlag auf den Christopher Street Day in Berlin lädt die Stadt Hannover heute Abend zu einer öffentlichen Gedenkveranstaltung auf den Platz der Weltausstellung ein. Gemeinsam soll der Opfer gedacht und ein Zeichen gegen Hass und Gewalt gesetzt werden. Ein Thema in den Hannover News um 12:30. Jetzt ist es 12 Uhr.
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2: Ich bin Diana Kramer. Der Tatverdächtige des mutmaßlich islamistischen Anschlags beim CSD in Berlin ist bei einem Polizeieinsatz erschossen worden. 2 Tage nach der Tat läuft die Debatte darüber weiter, warum der Deutsche mit libanesischen Wurzeln auf freiem Fuß war und den Anschlag verüben konnte. Er war als Gefährder bekannt und auch verurteilt worden. Bundesinnenminister Alexander Dobrindt am Abend im ZDF.
3: Das wird ein Teil der Aufarbeitung sein, ob man hier in der Tat mit Bewährungsstrafen arbeiten kann. Ich glaube, dass das nicht der richtige Weg ist, wenn man sich das Register der Straftaten anschaut, Unterstützung von Terrorvereinigungen, dann kann man hier davon ausgehen, dass es sicherlich sinnvoll gewesen wäre, diese Person in Haft zu nehmen.
2: Bundesinnenminister Dobrindt. Die Bundestagsabgeordnete und bisherige CDU-Schatzmeisterin Franziska Hoppermann soll neue Generalsekretärin ihrer Partei werden. Bundeskanzler und Parteichef Friedrich Merz schlug sie in einer Sitzung des CDU-Präsidiums in Berlin vor, wie die dpa aus Teilnehmerkreisen erfuhr. Die Hamburgerin soll auf Carsten Linnemann folgen, der Bundesgesundheitsminister werden soll. Venedig hat in diesem Jahr mit seinem weltweit einzigartigen Eintrittsgeld mehr als 5 Millionen Euro eingenommen. Die Lagunenstadt im Norden Italiens berichtete nach dem Ende der diesjährigen Bezahlsaison an diesem Wochenende von mehr als 650.000 zahlenden Tagesbesuchern.
4: Einmal den Canal Grande sehen und bezahlen. Für die Lagunenstadt geht das Konzept ganz offensichtlich auf, Tagesbesucher zur Kasse zu bitten. Damit will man eigentlich den Massenansturm besser kanalisieren, Touris abschrecken, dann zu kommen, wenn es besonders voll ist. Bisher kostet das Tagesticket in der Regel 10 Euro. Bald könnte es 5-mal so teuer werden. Kritiker sagen seit langem, das Ganze sei reine Abzocke. Aus Italien, Claudia Wächter.
2: Mehrere große Waldbrände halten Frankreich und Spanien weiter in Atem. Besonders dramatisch ist die Lage weiter um Bordeaux im Südwesten Frankreichs. Seit Mittwoch wurden dort mehr als 220.000 Menschen in Sicherheit gebracht, auch viele Urlauber. Die Flammen sollen inzwischen nur noch rund 15 Kilometer von der Metropole Bordeaux entfernt sein. Nach Angaben der Rettungskräfte bleibt das Feuer aufgrund drehender Winde schwer kontrollierbar.
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0: Ein Sonne-Wolken-Mix bei 21 Grad. In Wemerode, in Laatzen und Langenhagen gegen Abend kann es noch mal etwas regnen. Ab morgen wird es immer wärmer und sonniger. Morgen 25, am Mittwoch über 30 Grad.
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0: A7 Hannover Richtung Hamburg. Zwischen Mellendorf und Berghof läuft weiterhin eine Unfallaufnahme. Zwischen dem Dreieck Hannover Nord und Berghof 6 Kilometer Stau. A352 Hannover West Richtung Nord. Zwischen Langenhagen, Kaltenweide und Mellendorf 4 Kilometer Stau. Da wo es geht, eine gute Fahrt.
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1: Mit Maike Meitsch. Guten Tag. Nach dem Anschlag auf den Christopher Street Day in Berlin lädt die Stadt Hannover heute Abend zu einer öffentlichen Gedenkveranstaltung ein. Beginn ist um 18 Uhr auf dem Platz der Weltausstellung. Gemeinsam mit der queeren Community, der Stadtgesellschaft und allen interessierten Bürgerinnen und Bürgern soll der Opfer gedacht und ein Zeichen gegen Hass und Gewalt gesetzt werden. Oberbürgermeister Bilet Onay wird dabei eine Ansprache halten. Er betonte, dass ein Angriff auf einen CSD und damit auf queere Menschen auch immer ein Angriff auf unsere Freiheit, unsere Demokratie und die Werte unseres Zusammenlebens sei. Hass und Einschüchterung dürften niemals die Oberhand gewinnen, sagte der Oberbürgermeister. Die Stadt ruft dazu auf, gemeinsam Solidarität zu zeigen und sich für Vielfalt und Menschenrechte einzusetzen. Niedersachsens Verkehrsminister Grant-Hendrik Tonne fordert vom Bund mehr Geld für den Bahnnahverkehr. Grund sind höhere Trassenpreise für die Nutzung der Schienen. Allein in Niedersachsen entstehen dadurch Nachzahlungen von rund 90 Millionen Euro für die vergangenen beiden Jahre. Bundesweit summieren sich die Mehrkosten auf rund 800 Millionen Euro. Minister Tonne warnt, ohne einen finanziellen Ausgleich durch den Bund könnten Angebote im Regionalverkehr unter Druck geraten. Das dürfe weder das Deutschland-Ticket noch die Verkehrswende gefährden, sagt er. Niedersachsen fordert deshalb gemeinsam mit den anderen Bundesländern zusätzliche Bundesmittel für den Regionalverkehr.
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1: Eltern- und Schülervertreter in Niedersachsen fordern eine unabhängige Meldestelle für Fehlverhalten an Schulen. Betroffene sollen sich dort vertraulich melden können, etwa bei verbalen Grenzüberschreitungen, Übergriffen oder Missbrauch. Die bisherigen Anlaufstellen innerhalb der Schulen reichten aus Sicht von Eltern- und Schülervertretern nicht immer aus. Mit mehr als 3 Promille Alkohol im Blut ist ein Mann aus Seelze mit dem Fahrrad zur Polizei gefahren. Der 50-Jährige wollte dort eigentlich eine Anzeige erstatten, konnte sich auf der Wache dann aber kaum mehr daran erinnern. Stattdessen musste er einen Alkoholtest machen. Die Polizei leitete ein Strafverfahren wegen Trunkenheit im Straßenverkehr ein. In Hemmingen sind am Wochenende 2 Transporter aufgebrochen worden. Unbekannte Täter stahlen unter anderem Werkzeuge aus den Fahrzeugen in Devisse und Westerfeld. Die Polizei ermittelt wegen besonders schweren Diebstahls und prüft, ob die beiden Taten zusammenhängen.
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1: 21 Grad und ein Sonne-Wolken-Mix in Bodfeld, in Ricklingen und Springe. Gegen Abend kann es dann noch mal etwas regnen. Und ab morgen wird es immer wärmer und sonniger. Morgen 25 und am Mittwoch über 30 Grad.
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1: A7 Hannover Richtung Hamburg. Zwischen Großburg-Wedel und dem Dreieck Hannover-Nord liegen Reifenteile auf der Fahrbahn. A7 Hannover Richtung Hamburg. Zwischen Großburg-Wedel und Berghof 8 Kilometer Stau. A352 Hannover West Richtung Nord. Zwischen Langenhagen-Kaltenweide und Mellendorf 5 Kilometer Stau. Da wo es geht, eine gute Fahrt.

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0: Nach dem Anschlag auf den Christopher Street Day in Berlin lädt die Stadt Hannover heute Abend zu einer Gedenkveranstaltung auf dem Platz der Weltausstellung ein. Gemeinsam soll der Opfer gedacht und ein Zeichen gegen Hass und Gewalt gesetzt werden. Ein Thema in den Hannover News um halb. Jetzt ist es 13 Uhr.
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2: Ich bin Diana Kramer. Nach dem mutmaßlich islamistischen Terroranschlag beim CSD in Berlin ist ein zweiter Verdächtiger, der zunächst festgenommen wurde, wieder frei. Das teilte die Bundesanwaltschaft mit. Der mutmaßliche Täter Abdul B. war am Abend bei einem Polizeieinsatz in einer Kleingartenanlage in Berlin-Spandau erschossen worden.
3: Der Tatverdacht gegen den Mann hat sich demnach wohl nicht erhärtet. Auch Innenminister Dobrindt hatte erklärt, dass solche Anschläge typischerweise von Einzeltätern begangen werden. Der Hauptverdächtige ist zwar tot, ermittelt wird aber weiter. Zum Beispiel zur Frage, wie sich Abdul B. radikalisiert hat und ob es möglicherweise Mitwisser oder Unterstützer gibt. Der Fall liegt jetzt bei der Bundesanwaltschaft. Katrin Müller, Nachrichtenredaktion.
2: Die Stimmung in der deutschen Wirtschaft hat sich im Juli den dritten Monat in Folge von den Dämpfern infolge des Iran-Kriegs erholt. Das IFO-Geschäftsklima stieg um 0,9 auf 86,6 Punkte, teilte das Münchner Forschungsinstitut mit. Trotz der unsicheren Lage am Persischen Golf zeigt sich die deutsche Wirtschaft weniger pessimistisch, sagte IFO-Präsident Clemens Fuest. Vor allem im Dienstleistungssektor, auf dem Bau und im Handel hälte sich die Stimmung auf. Die Bundestagsabgeordnete und bisherige CDU-Schatzmeisterin Franziska Hoppermann soll neue Generalsekretärin ihrer Partei werden. Bundeskanzler und Parteichef Friedrich Merz schlug sie in einer Sitzung des CDU-Präsidiums vor, erfuhr die dpa aus Teilnehmerkreisen.
4: Hoppermann soll auf Carsten Linnemann folgen, der Bundesgesundheitsminister werden soll. Die meisten in der Öffentlichkeit werden die Hamburgerin nicht kennen. In ihrer Partei ist sie allerdings keine Unbekannte. Sie sitzt seit 5 Jahren für den Wahlkreis Hamburg-Wandsbek im Bundestag und ist Mitglied mehrerer Ausschüsse. Hoppermann ist nicht die erste Frau auf diesem Posten in der Geschichte der CDU. Auch die späteren Parteivorsitzenden Angela Merkel und Annegret Kramp-Karrenbauer waren zunächst Generalsekretärinnen. Evert Riemer, Redaktion.
2: Der Leichenpräparator Gunther von Hagens ist tot. Er starb im Alter von 81 Jahren. Von Hagens entwickelte in den 1970er Jahren in Heidelberg eine Konservierungstechnik von Leichen zu anatomischen Präparaten, die weltweit Millionen Menschen durch seine Körperweltenausstellungen bekannt wurde. Er selbst litt seit vielen Jahren an einer Parkinson-Erkrankung.
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0: 21 Grad und ein Sonne-Wolken-Mix in Linden, in Koldingen und Osterwald. Gegen Abend kann es noch mal etwas regnen. Und ab morgen wird es immer wärmer und sonniger. Morgen 25, am Mittwoch über 30 Grad.
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0: A7 Hannover Richtung Hamburg zwischen Großburg-Wedel und dem Rastplatz Bummelskampe 2 Kilometer stockender Verkehr. A352 Hannover West Richtung Nord zwischen Langenhagen-Kaltenweide und Mellendorf 3 Kilometer stockender Verkehr. Da wo es geht, eine gute Fahrt.
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0: Euch einen schönen Wochenstart mit eurer Stimme der Stadt. 13.30 Uhr.
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2: Mit Maike Meitsch. Guten Tag. Nach dem Anschlag auf den Christopher Street Day in Berlin lädt die Stadt Hannover heute Abend zu einer öffentlichen Gedenkveranstaltung ein. Beginn ist um 18 Uhr auf dem Platz der Weltausstellung. Gemeinsam mit der queeren Community, der Stadtgesellschaft und allen interessierten Bürgerinnen und Bürgern soll der Opfer gedacht und ein Zeichen gegen Hass und Gewalt gesetzt werden. Oberbürgermeister Bilet Onay wird dabei eine Ansprache halten. Er betonte, dass ein Angriff auf einen CSD und damit auf queere Menschen auch immer ein Angriff auf unsere Freiheit, unsere Demokratie und die Werte unseres Zusammenlebens sei. Hass und Einschüchterung dürften niemals die Oberhand gewinnen, sagte der Oberbürgermeister. Die Stadt ruft dazu auf, gemeinsam Solidarität zu zeigen und sich für Vielfalt und Menschenrechte einzusetzen. Niedersachsens Verkehrsminister Grant-Henrik Tonne fordert vom Bund mehr Geld für den Bahnnahverkehr. Grund sind höhere Trassenpreise für die Nutzung der Schienen. Allein in Niedersachsen entstehen dadurch Nachzahlungen von rund 90 Millionen Euro für die vergangenen beiden Jahre. Bundesweit summieren sich die Mehrkosten auf rund 800 Millionen Euro. Minister Tonne warnt, ohne einen finanziellen Ausgleich durch den Bund könnten Angebote im Regionalverkehr unter Druck geraten. Das dürfe weder das Deutschland-Ticket noch die Verkehrswende gefährden, sagt er. Niedersachsen fordert deshalb gemeinsam mit den anderen Bundesländern zusätzliche Bundesmittel für den Regionalverkehr.
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2: Eltern- und Schülervertreter in Niedersachsen fordern eine unabhängige Meldestelle für Fehlverhalten an Schulen. Betroffene sollen sich dort vertraulich melden können, etwa bei verbalen Grenzüberschreitungen, Übergriffen oder Missbrauch. Die bisherigen Anlaufstellen innerhalb der Schulen reichten aus Sicht von Eltern- und Schülervertretern nicht immer aus. Mit mehr als 3 Promille Alkohol im Blut ist ein Mann aus Seelze mit dem Fahrrad zur Polizei gefahren. Der 50-Jährige wollte dort eigentlich eine Anzeige erstatten, konnte sich auf der Wache dann aber kaum mehr daran erinnern. Stattdessen musste er einen Alkoholtest machen. Die Polizei leitete ein Strafverfahren wegen Trunkenheit im Straßenverkehr ein. In Hemmingen sind am Wochenende 2 Transporter aufgebrochen worden. Unbekannte Täter stahlen unter anderem Werkzeuge aus den Fahrzeugen in Devisse und Westerfeld. Die Polizei ermittelt wegen besonders schweren Diebstahls und prüft, ob die beiden Taten zusammenhängen.
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0: Auch wenn es heute noch kühler bleibt, kommt diese Woche endlich die richtige Sommerstimmung zurück in Hannover. Wir haben jetzt gerade 20 Grad in Alten, in Kaltenweide 20 Grad in Bente. Dazu auch heute schon ein bisschen was an Sonne. Erst heute Abend leichte Schauergefahr und so richtig schön wird es dann ab morgen. Sonne und Wolken im Wechsel, bleibt auch erstmal trocken. 25 Grad morgen maximal. Am Mittwoch und Donnerstag gehen wir sogar über 30 und Donnerstagabend könnten dann Gewitter runterkommen.
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0: Mit Stau auf der A352 Hannover West Richtung Hannover Nord zwischen Langenhagen-Kaltenweide und Mellendorf 3 Kilometer stockend. Und 2 Kilometer haben wir auf der A7 Hannover Richtung Hamburg zwischen Großburg-Wedel und dem Rastplatz Bummelskampe braucht ihr länger. Ich wünsche euch eine gute und sichere Fahrt mit einem unserer Sommerhits. Kommt jetzt von Kalcha Candela.
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0: Schöne, entspannte neue Popsingle aus England, ADMT, habt ihr gerade gehört. Nach dem Anschlag am Rande des Berliner CSD hat der Veranstalter des Maschsee-Fests die Sicherheitsmaßnahmen für den sogenannten Queer Wednesday verschärft. In Absprache mit der Polizei wird diesen Mittwoch das Sperrzonenkonzept ausgeweitet, das die Zufahrtswege zum Maschsee beschränkt. Das ist Thema bei uns in den Hannover News. Gleich um 14:30 das nächste Mal. Jetzt ist es 14:45.
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2: Ich bin Thomas Bleskin. Nach dem Anschlag am Rande des Christopher Street Days in Berlin wird über eine mögliche Verschärfung des Terrorstrafrechts diskutiert. Der gestern erschossene Tatverdächtige war den Behörden als Gefährder bekannt und verurteilt. Trotzdem war er auf freiem Fuß.
3: Es gibt noch viele offene Fragen. Der SPD-Innenexperte Fiedler fordert eine genaue Aufarbeitung. Im aktuellen Fall sei nicht das Strafrecht das Problem, möglicherweise dessen Anwendung, sagt er im Radiointerview. Geklärt werden müsse, warum der Tatverdächtige wieder auf freiem Fuß gewesen sei und warum Staatsanwaltschaft und Gericht unterschiedlich entschieden hätten. Der Mann war im Mai wegen der Vorbereitung einer schweren staatsgefährdenden Gewalttat zu 22 Monaten Jugendstrafe verurteilt worden. Allerdings auf Bewährung, er kam auf freien Fuß. Fiedler will nun wissen, wie es zu dieser Entscheidung kam und ob es nach der Haftentlassung Lücken bei der Überwachung gegeben hat. David Riemer, Nachrichtenredaktion.
2: Die bisherige CDU-Schatzmeisterin Franziska Hoppermann ist neue Generalsekretärin ihrer Partei. Wie die dpa aus Parteikreisen erfuhr, hat der Bundesvorstand sie auf Vorschlag von Kanzler Friedrich Merz zur Nachfolgerin von Carsten Linnemann gewählt. Dieser ist als neuer Bundesgesundheitsminister vorgesehen. Bei der Bekämpfung der verheerenden Waldbrände in Spanien gibt es Fortschritte, die Regierung warnt aber vor verfrühtem Optimismus. Auch an der französischen Atlantikküste kämpft die Feuerwehr weiter mit einem Großaufgebot gegen den riesigen Waldbrand. Dieser hat sich aber nicht weiter ausgedehnt.
4: Nach Angaben der Einsatzkräfte sind inzwischen bei den Bränden in Madrid und in den angrenzenden Provinzen alle Hauptfronten eingedämmt, auch wenn mehrere Brandherde aktiv bleiben. Das heißt, die Lage verbessert sich, aber nur langsam. Auch an der französischen Atlantikküste meldeten die Behörden eine stabile Lage, nachdem die riesigen Feuer sich über Nacht nicht weiter bedrohlich ausgedehnt hatten. Die Löscharbeiten könnten aber noch Wochen andauern, bis alle Brandherde erstickt sind, hieß es von der Feuerwehr. Entscheidend sei die weitere Wetterentwicklung mit Wind und Hitze. Michael Evers, Paris.
2: Der stark sinkende Ölpreis kommt bisher nur minimal bei den Autofahrern an. Am Vormittag deuteten die Preise laut ADAC leicht nach unten. Davor waren die Preise bereits über das Wochenende etwas niedriger. Im bundesweiten Tagesdurchschnitt des Sonntags kostete Super E10 2,16 Euro pro Liter, Diesel 2,21 Euro.
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0: Ich könnte mich jetzt ja schon wieder beschweren und fragen, warum es direkt wieder so doll sein muss mit über 30 Grad. Aber mache ich nicht, weil ich mich einfach über Sommerstimmung in Hannover freue, die endlich wieder zurückkehrt. Heute sind wir erstmal noch frischer unterwegs mit 20 Grad in der Spitze. Jetzt gerade auch in Laatzen, in Weetzen, in Anderten gemessen. Dazu aber auch heute schon einiges an Sonne, vor allem später. Heute Abend leichte Schauergefahr. Die kommenden Tage bleibt es dann aber richtig schön freundlich und vor allem trocken. Morgen am Dienstag mit 25 Grad. Am Mittwoch und Donnerstag gehen wir dann über 30.
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0: Kein Stau mehr auf der A352 zwischen Langenhagen, Kaltenweide und Mellendorf. Und auch auf der A7 kommt ihr jetzt wieder störungsfrei durch zwischen Großburgwedel und dem Rastplatz Bummelskampe.
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0: Aber es wird geblitzt. Und zwar in Bärenbostel. Den hat Uwe gesehen. Blauer Blitzer-Caddy steht in der Straße. Rote Reihe ist eine 30er-Zone. Wir bedanken uns für die Nachricht. Wenn ihr auch was entdeckt, könnt ihr mir auch gerne schreiben hier im Studio. Über Facebook oder über WhatsApp. Geht auch per Sprachnachricht.
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0: Mit Marisa Porti am Montag. Freibad, Burger grillen, Spaßgetränke auf dem Maschsee-Fest trinken. All das, was letzte Woche ausgefallen ist wegen 18 Grad und Regen zum Teil, kann diese Woche nachgeholt werden. Wir freuen uns auf den Sommer, der zurückkommt. Ab morgen wuppen jetzt erstmal noch den bisschen frischen Montag gemeinsam. Ich sende für euch die nächsten Stunden und habe als Auftakt erstmal ABC für euch.

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1: Wer den heutigen ersten Maschseefest Montag mit chilligen Klängen und einer Happy Hour starten will, der sollte um 15 Uhr mal am Mohana Beach vorbeischauen. Da ist ein DJ mit am Start. Der bringt chillige Klänge mit, vielleicht ganz gut am Nachmittag schon mal so ein bisschen zum Runterfahren. Außerdem heißt es im Aperitivo Bay am Westufer DJ Matrix Beats into the Week. Das Ganze ab 18 Uhr. Dann gibt's auf der großen Maschseebühne am Nordufer Poetry Slam zu sehen. Performance von Luxan Wunder. Da kann man sicherlich auch mal vorbeischauen. Tja, und dann der Löwenbastion heißt Sommer der 80er und 90er. Klänge mit DJ Lifestyle. Das Ganze ab 19 Uhr. Vielleicht ein bisschen was zum Mittanzen.
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0: Auch Joe Cocker leitet mit uns die Sommertage ein diese Woche in Hannover. Summer in the City, einer unserer Radio Hannover Sommerhits. Was machen wir zum Wochenstart? Auch erstmal schauen, was die Aktien so machen.
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2: Börsendaten vom Montagmittag mit einem DAX leicht im Plus bei 25.500 Punkten. Der Euro zieht auch etwas an und pendelt wieder um die Marke von einem US-Dollar 14. Die europäische Gemeinschaftswährung also wieder auf dem Stand der Vorwoche. Der Goldpreis klettert und zwar auf die Marke von knapp 4.100 US-Dollar für die Feinunze. Der Ölpreis gibt deutlich nach, fast 7% auf 83 US-Dollar pro Barrel. In der Kursliste vorne SAP, Zalando und Scout24. Am Ende hochtief BASF und RWE.
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0: Den haben wir auch schon länger nicht gehört. Femme Like You, Radio Hannover hier mit einfach guter Musik für euren hoffentlich entspannten Wochenstart. Schön, dass ihr mit dabei seid. Musikalischer Schmelztiegel Berlin, muss man sagen. So viele Künstler wie in unsere Hauptstadt ziehen, um sich da musikalisch auszutoben. Ja, nicht zuletzt auch Harry Styles, der sich eine Zweitwohnung in Berlin besorgt hat. Und er hier, eigentlich auch aus Großbritannien, ist jetzt auch in Berlin zu Hause.
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0: Good Old Days. Neue Musik von Chris Disarandi hier bei Radio Hannover am Montag. Und unsere Stadt überlegt jetzt schon, sich nochmal für die Finals zu bewerben. Oberbürgermeister Onay sagte nach dem großen Erfolg des viertägigen Sportevents, die Stadt könne sich sehr gut vorstellen, sich erneut als Austragungsort zu bewerben. Mehr lokale News aus Hannover und der Region gleich um 14:30 bei Kollege Kaspar Weist.
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0: Hardrock können wir auch. Hier bei Radio Hannover, 14.30 Uhr gleich.
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2: Mit Kasper Weist. Guten Tag. Der Queer Wednesday auf dem Maschseefest soll ein Zeichen für Vielfalt und Toleranz setzen. Nach dem Anschlag am Rande des Berliner CSD mit einer Toten und mehreren Schwerverletzten hat der Veranstalter jetzt die Sicherheitsmaßnahmen für das Event am Mittwoch verschärft. In Absprache mit der Polizei wird das Sperrzonenkonzept ausgeweitet, das die Zufahrtswege zum Maschsee beschränkt. HVG-Geschäftsführer André Lavistus.
3: Das Sperrkonzept, was eigentlich nur für uns am Freitag und Samstag einberufen wurde, wird jetzt auch für den Mittwoch umgesetzt. Das heißt, dann wird ab 13 Uhr mit den ersten Sperrmaßnahmen beginnen. Und die Zufahrtswegungen zum Maschsee-Fest werden dann ab 17 Uhr komplett gesperrt sein bis 0 Uhr.
2: Am Samstagabend war ein Autofahrer nahe des Festivalgeländes des Berliner CSD mit einem Transporter in eine Menschenmenge gerast. Um der Opfer zu gedenken, lädt die Stadt heute Abend zu einer öffentlichen Gedenkveranstaltung am Platz der Weltausstellung ein. Der hannoversche Turner Andreas Tober hat sich bei den Finals am Sonntag mit einem weiteren Medaillensieg von den deutschen Meisterschaften verabschiedet. Der 35-Jährige holte in der ZAG Arena Bronze am Reck. Für Tober ein emotionales Heimspiel.
4: Ich hatte nie einen großen Wettkampf in Hannover geturnt. Und da sich diese Möglichkeit aufgetan hat, wollte ich diese Chance auch für mich selber nutzen, um mich bei Hannover und im Grunde genommen bei allen, die mich hier mit so groß werden lassen haben, da wollte ich mich einfach für bedanken. Deswegen war diese Teilnahme, sobald ich das gehört habe, dass in Hannover stattfindet, so mein großes Ziel.
2: Tober, der aktuell am Olympiastützpunkt in Hannover als Landestrainer arbeitet, hatte bereits im vergangenen Jahr seine internationale Karriere beendet. In der Bundesliga will er aber noch weiter turnen.
1: Und jetzt noch mehr Kurzmeldungen für die ganze Region Hannover.
2: Niedersachsens Verkehrsminister Grant-Hendrik Tonne hat vom Bund mehr Geld für den Bahnnahverkehr gefordert. Grund sind höhere Trassenpreise für die Nutzung der Schienen. Tonne warnte, ohne einen finanziellen Ausgleich durch den Bund könnten Angebote im Regionalverkehr unter Druck geraten. In Hemmingen sind am Wochenende zwei Transporter aufgebrochen worden. Unbekannte Täter stahlen unter anderem Werkzeuge aus den Fahrzeugen in Devese und Westerfeld. Die Polizei ermittelt wegen besonders schweren Diebstahls und prüft, ob die beiden Taten zusammenhängen. Und nachdem die Stadtbahnhaltestelle Stadionbrücke stadtauswärts gesperrt war, ist seit heute die Richtung stadteinwärts betroffen. Weil der Hochbahnsteig saniert wird, kann die Haltestelle stadteinwärts noch bis zum 12. August nicht bedient werden. Fahrgäste, die dort aussteigen wollen, sollen zunächst die Haltestelle Allerweg nutzen und von dort eine Station in die Gegenrichtung zur Haltestelle Stadionbrücke zurückfahren.
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0: Von leichter Jacke morgens zurück zu kurzen Hosen und Sandalen. Nur heute noch nicht ganz. Wir sind noch ein bisschen kühler unterwegs zum Wochenstart. 21 Grad aktuell in Hüpede, in Hemelerwald 21 Grad in Garbsen. Heute erstmal auch noch wechselhafter, leichte Schauergefahr heute Abend. Aber so richtig schön wird es dann direkt ab morgen. Sonne und Wolken im Wechsel, 25 Grad maximal. Am Mittwoch und Donnerstag gehen wir sogar über 30. Donnerstag sind dann auch Gewitter möglich.
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0: Da ist nicht viel los, soweit keine Staus, keine Verzögerungen, aber ein Blitzer, den Uwe gesichtet hat, steht in Bärenbostel, blauer Blitzer-Caddy in der roten Reihe, 30er-Zone. Und seht ihr auch noch was, schreibt mir gerne hier ins Studio wie Uwe über unsere Facebook-Seite Blitzer Hannover oder die WhatsApp-Nummer 0151 23 13 19 13. Schönen Montag euch.

0: Ihr hört Radio Hannover am Montag und den Verkehrsservice. Vorsicht bitte auf der A7 Hamburg Richtung Hannover zwischen Berghof und Mellendorf. Eine neue ungesicherte Unfallstelle. Auf der A7 Hamburg Richtung Hannover zwischen Berghof und Mellendorf. Bitte aufpassen. Ich wünsche euch eine gute und sichere Fahrt zum Wochenstart. Jetzt mit neuer Musik, die auch sehr gut abends auf dem Maschifest laufen könnte.
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0: Ja, das war schon eine sehr besondere Atmosphäre in der Stadt. Und die Locations waren ja teilweise so voll, dass wir da am Samstag gar nicht mehr von der Stelle gekommen sind. Vielleicht wart ihr auch da. Radio Hannover hier am Montag. Die Finals sind wieder vorbei. Vielleicht habt ihr euch Basketball angeguckt oder wart beim Speedklettern am Opernplatz. 4 Tage voller Spitzensport sind sehr schnell vorbeigegangen, finde ich. Was machen wir dann ab heute im Feierabend? Jasmin Kohler weiß weiter.
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2: Heute mal mit einem Tipp, ich sag mal nicht fürs klassische Popcorn-Kino. To My Sisters, das ist ein Dokumentarfilm und ich habe den Trailer letzte Woche im Kino gesehen und dachte auch nur, uff, also der Film wird unter die Haut gehen. Es geht nämlich um junge Frauen, die sich gegen extremistische Gewalt behaupten. Da ist eine junge Kurdin in Syrien, die eine Fraueneinheit im Kampf gegen den IS führt, eine jesidische Überlebende, die als Kind vom IS versklavt wurde und eine deutsche Frau, die sich freiwillig dem IS angeschlossen hat und heute mit den Folgen dieser Entscheidung lebt. To My Sisters läuft heute Abend um 20:30 im Kino am Raschplatz, im Originalton mit Untertiteln und Regisseur Falk Verlag ist heute auch vor Ort. Und dann ist da ja noch dieses eine große Fest am See hier in Hannover. Falls ihr am Wochenende noch nicht genug bekommen habt oder sagt, oh, am Wochenende ist mir das einfach zu voll, dann könnte heute euer Maschsee-Festtag sein. Erfahrungsgemäß ist es ja montags dort etwas entspannter. Heute zum Beispiel gibt's Poetry Slam. Und mit dabei ist auch das Humorkollektiv Luxan Wunder.
3: Die korrekten Plurale. Eine Pizza, mehrere Pizzoirs. Eine Banane, mehrere Bonani. Ein Yoga, mehrere Jochen. Ein Huhn, mehrere Hundustress.
2: Los geht's heute Abend auf der Marschseebühne am Nordufer. Das Programm läuft bis 22 Uhr. Und ja, die Finals, die sind vorbei und haben für große Begeisterung, Sportbegeisterung in der Stadt gesorgt und bei vielen ja auch Lust auf neue Sportarten gemacht. Vielleicht habt ihr ja auch das eine oder andere für euch entdeckt. 3x3 Basketball zum Beispiel liegt ja gerade voll im Trend. Und wenn ihr das mal selbst ausprobieren wollt, heute Abend wäre die Gelegenheit, dort könnt ihr bis 22 Uhr an der Goseriede vorbeischauen. Dort sind alle willkommen, ganz unabhängig von Spielniveau, Alter, Geschlecht oder Vorerfahrung. Wofür auch immer ihr euch entscheidet, viel Spaß dabei und einen guten Start in die neue Woche.
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0: vor drei am Montag, Radio Hannover hier mit einer wichtigen Info für alle von euch, die auf der A7 unterwegs sind. Hamburg Richtung Hannover zwischen Berghof und Mellendorf. Eine ungesicherte Unfallstelle auf dem linken Fahrstreifen. Auf der A7 bitte aufpassen. Zwischen Berghof und Mellendorf gab es einen Unfall. Euch eine gute und sichere Fahrt. Gleich noch mit Maroon 5, Moves Like Jagger. Gibt's noch vor den News um 3.
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0: Five für euch am Montag. Der hannoversche Turner Andreas Tober hat sich bei den Finals am Sonntag mit einem Medaillensieg von den deutschen Meisterschaften verabschiedet. Am Reck hat der 35-Jährige Bronze geholt. Das ist Thema bei uns in den Hannover News um 15.30 Uhr. Jetzt ist es genau 15 Uhr.
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2: Ich bin Thomas Bleskin. Bundeskanzler Friedrich Merz hat die Verzögerungen bei der Neubesetzung des Verkehrsministeriums bedauert. Der CDU-Chef sagte, wegen der kurzfristigen Abstimmung und der Absage eines möglichen Nachfolgers habe die Entscheidung zunächst nicht öffentlich gemacht werden können.
3: Lassen Sie mich noch einmal daran erinnern, dass der Umbau nach dem Rücktritt von Jens Spahn vom Amt des Fraktionsvorsitzenden notwendig wurde. Wir haben uns den Zeitpunkt und den Anlass nicht ausgesucht, aber es ist uns allen klar, dass eine so wichtige Personalie auch andere Veränderungen nach sich zieht. Ich habe mich außerdem entschieden, diese Gelegenheit zu ergreifen, um Veränderungen an drei zusätzlichen Stellen im Kabinett einzuleiten.
2: Bundeskanzler Merz. Steffen Bilger soll nun Patrick Schnieder als Verkehrsminister ablösen. Persönliche Probleme mit Schnieder gebe es nicht, sagte Merz. Nach dem Anschlag am Rande des Christopher Street Days in Berlin wird über eine mögliche Verschärfung des Terrorstrafrechts diskutiert. Der gestern erschossene Tatverdächtige war den Behörden als Gefährder bekannt und verurteilt. Trotzdem war er auf freiem Fuß.
4: Es gibt noch viele offene Fragen. Der SPD-Innenexperte Fiedler fordert eine genaue Aufarbeitung. Im aktuellen Fall sei nicht das Strafrecht das Problem, möglicherweise dessen Anwendung, sagt er im Radiointerview. Geklärt werden müsse, warum der Tatverdächtige wieder auf freiem Fuß gewesen sei und warum Staatsanwaltschaft und Gericht unterschiedlich entschieden hätten. Der Mann war im Mai wegen der Vorbereitung einer schweren staatsgefährdenden Gewalttat zu 22 Monaten Jugendstrafe verurteilt worden. Allerdings auf Bewährung, er kam auf freien Fuß. Fiedler will nun wissen, wie es zu dieser Entscheidung kam und ob es nach der Haftentlassung Lücken bei der Überwachung gegeben hat. David Riemer, Nachrichtenredaktion.
2: Bei der Bekämpfung der verheerenden Waldbrände in Spanien gibt es Fortschritte. Die Regierung warnt aber vor verfrühtem Optimismus. Auch an der französischen Atlantikküste kämpft die Feuerwehr weiter mit einem Großaufgebot gegen den riesigen Waldbrand. Dieser hat sich aber nicht weiter ausgedehnt. Der Leichenpräparator Gunther von Hagens ist tot. Er starb im Alter von 81 Jahren, erfuhr die dpa aus seinem Umfeld. Von Hagens litt schon viele Jahre an einer Parkinson-Erkrankung. Der Mediziner entwickelte in den 70er Jahren in Heidelberg eine Konservierungstechnik von Leichen zu anatomischen Präparaten, die weltweit Millionen durch seine Körperweltenausstellungen bekannt wurde.
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0: All das, was letzte Woche vielleicht auch bei euch ausgefallen ist, wegen 18 Grad und Regen zum Teil, kann diese Woche nachgeholt werden. Der Sommer ist zurück, zumindest ab morgen. Heute haben wir erstmal noch recht kühle 21 Grad an der Markthalle, in Lahe am Stadtfriedhof, 21 auf dem Maschsee-Fest jetzt aktuell. Dazu heute erstmal auch noch wechselhafter, heute Abend Schauergefahr. Aber so richtig schön wird es dann direkt morgen. Sonne und Wolken im Wechsel, 25 Grad maximal. Am Mittwoch und Donnerstag gehen wir dann sogar über 30.
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0: Die ungesicherte Unfallstelle auf der A7 Hamburg Richtung Hannover zwischen Berghof und Mellendorf. Bitte aufpassen, auf dem linken Fahrstreifen hat's gekracht. Gegenstände auf der A7, das ist Hannover Richtung Kassel zwischen Hannover-Anderten und der Raststätte Hannover-Wülferode West. Gegenstände auf dem rechten und dem mittleren Fahrstreifen soll eine Gummimatte sein. Und ihr braucht länger auf der A2 Dortmund Richtung Braunschweig zwischen dem Dreieck Hannover West und Hannover-Lahe 5 Kilometer stockend.
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0: Mit Marisa Poati am Montag. Von Freudentränen bis zu Wutanfällen und schallendem Gelächter. Nicht nur bei den Hauptdarstellern, sondern auch bei Kollegin Marie Müller und mir, weil die neue Staffel Kaulitz und Kaulitz ja eine regelrechte Achterbahnfahrt der Gefühle ist. Die Tokyo Hotel Gründer Bill und Tom zeigen sich noch ein Stück privater. Und ohne zu spoilern, lässt sich sagen, konfliktarm ist die dritte Staffel der Reality-TV-Serie definitiv nicht. Mehr dazu gleich. Euch einen schönen Montag.

0: Also eigentlich hätte ich diese Woche ein Watchdate gehabt. Ich hätte mich mit einem Kumpel zum Serieschauen verabredet. Aber ich bin ganz ehrlich, ich konnte nicht aufhören am Wochenende und habe fast alles von Kaulitz und Kaulitz Staffel 3 durchgesuchtet. Ihr hört Radio Hannover am Montag. Vielleicht sind unter euch ja auch so ein paar Tokyo Hotel oder zumindest Reality-TV-Fans. Kollegin Marie Müller ist auf jeden Fall eine, ne?
1: Absolut.
0: Wie schnell hast du es durchgeschaut?
1: Tatsächlich habe ich am Donnerstag angefangen und am Freitagabend dann Mann und Kind ins Bett geschickt und eine Nachtschicht eingelegt.
0: Echt jetzt? Ja. Bis wie viel Uhr? 2?
1: Ja, ich glaube, also es hat lange gedauert. Der nächste Tag war anstrengend, aber es hat sich gelohnt.
0: Du warst auch gefesselt auf jeden Fall. Wir dürfen jetzt natürlich nicht spoilern, weil es ja auch viele geben wird, die noch nicht alles gesehen haben, die vielleicht noch gar nicht angefangen haben mit den Zwillingsmäusen und der neuen Staffel. Was bleibt denn für dich hängen?
1: Also ich muss ehrlich gesagt gestehen, ich habe noch nie so viele Worte für das männliche Geschlechtsteil gehört, so dicht hintereinander. Das war faszinierend, verstörend und einfach unglaublich witzig, muss ich sagen. Wenn euch interessiert, wie ein männlicher Keuschheitsgürtel aussieht, werdet ihr auch informiert, was ja, ja auch wichtig ist. Aber das sind halt so lustige Momente, ne? Also da sitzt du halt wirklich lachend vor dem Fernseher und wie gesagt, Nachtschicht eingelegt und so. Ich musste wirklich aufpassen, dass ich niemanden wecke.
0: Ja.
1: Es wird aber auch sehr, sehr emotional. Also weil auch das Große durch den Monsum-Jubiläum spielt ja auch eine Rolle. 20 Jahre.
0: Dass das schon 20 Jahre her ist, ne?
1: Es ist wirklich, also gerade wenn man früher auch Fan war, so wie wir beide und sich dann vorstellt, oh, wie man damals einfach schon in Konzerten war und man sieht dann die Bilder wieder und so. Und natürlich gibt's Fans, die sind noch viel mehr hängen geblieben. Also das ist wirklich schön, das einfach zu sehen. Von daher wird es sehr emotional und es wird ja auch geheiratet zum Beispiel.
0: Ja, ich habe auch ein bisschen, also ich habe Tränchen gehabt ein bisschen. Also muss ich sagen, das ist schon emotional. Wir wollen da gar nicht viel spoilern, aber das wird schon auch ein bisschen deeper hier und da. Auch was diese Zwillingsbeziehung angeht. Das ist für mich ja immer besonders interessant, weil ich auch ein Zwilling bin. Und bisher hat man ja auch da schon so ein paar Schwierigkeiten, ne, zwischen Bill und Tom kennengelernt. Aber jetzt ist es quasi so ein bisschen Next Level, kann man verraten. Also dieses, wie der eine halt immer so diese Rolle hat, ich passe auf meinen Bruder auf und das von Anfang an und das aber ja als Erwachsener auch nicht richtig lassen kann, weil sich das so festgesetzt hat im Kopf, ne? Und der andere, der dann aber irgendwie sich ja auch so ein bisschen zu einer Diva entwickelt hat, die denkt, dass alle Menschen um sie herum so zu funktionieren haben, wie sie sich das wünscht. Ihr wisst wahrscheinlich genau, wer ist jetzt, aber das ist schon krass. Also
1: die Dynamik zwischen den beiden ist einfach total unterhaltsam und interessant. Und man erwischt sich tatsächlich vor dem Fernseher, glaube ich, das ein oder andere Mal und wird auch ein bisschen sauer. Also es ist nicht nur unterhaltsam, sondern es erwischt einen vielleicht auch auf verschiedenen Emotionen.
0: Verschiedene Ebenen, total. Ja, würde ich auf jeden Fall auch sagen. Meinst du denn, es gibt noch eine Staffel 4 dann? Wahrscheinlich ja, oder?
1: Oh, bestimmt. Die können bestimmt noch irgendwas auspacken. Ich meine, wir wollen doch wissen, wird Bill irgendwann sein Liebesleben bekommen, so wie er das möchte?
0: Oh,
1: ich verrate nicht
0: Thema.
1: So viel in dieser Staffel, aber es wird wieder turbulent und ich denke, wir hoffen ja irgendwann auf ein Happy End, oder?
0: Ja, auf jeden Fall. Und langweilig wird's nicht.
1: Nein,
0: in diesem Jet Set Live.
1: Nein.
0: Der Tokyo Hotel Gründer Bill und Tom Kaulitz, die seit vergangener Woche jetzt wieder in ihrer eigenen Reality-TV-Serie auf Netflix zu sehen sind.

0: So klingt euer Wochenstart mit eurem Lieblingssender Radio Hannover ist hier um kurz vor 3:30 am Montag. Nach dem Anschlag am Rande des Berliner CSD hat der Veranstalter des Maschsee-Fests die Sicherheitsmaßnahmen für den sogenannten Queer Wednesday verschärft. In Absprache mit der Polizei wird diesen Mittwoch das Sperrzonenkonzept ausgeweitet. Thema bei uns gleich in den Hannover News um 3:30.
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0: 15.31 Uhr.
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2: Mit Kasper Weist. Guten Tag. Auf dem Aschseefest findet seit 2019 der Queer Wednesday statt, um ein Zeichen zu setzen für Toleranz und Vielfalt. Nach dem Anschlag am Rande des Berliner CSD mit einer Toten und mehreren Schwerverletzten hat der Veranstalter jetzt die Sicherheitsmaßnahmen für das Event am Mittwoch verschärft. In Absprache mit der Polizei wird das Sperrkonzept ausgeweitet, das die Zufahrtswege zum Aschsee beschränkt. HVG-Geschäftsführer André Lavistus.
3: Das Sperrkonzept, was eigentlich nur für uns am Freitag und Samstag einberufen wurde, wird jetzt auch für den Mittwoch umgesetzt. Das heißt, man wird ab 13 Uhr mit den ersten Sperrmaßnahmen beginnen und die Zufahrtswege zum Aschsee-Fest werden dann ab 17 Uhr komplett gesperrt sein. Bis 0 Uhr.
2: Am Samstagabend war ein Autofahrer nahe des Festivalgeländes des Berliner CSD mit einem Transporter in eine Menschenmenge gerast. Um der Opfer zu gedenken, lädt die Stadt heute Abend zu einer öffentlichen Gedenkveranstaltung am Platz der Weltausstellung ein. Der hannoversche Turner Andreas Tober hat sich bei den Finals am Sonntag mit einem weiteren Medaillensieg von den deutschen Meisterschaften verabschiedet. Der 35-Jährige holte in der ZAG Arena Bronze am Reck. Für Tober ein emotionales Heimspiel.
4: Ich hatte nie einen großen Wettkampf in Hannover geturnt. Und da sich diese Möglichkeit aufgetan hat, wollte ich diese Chance auch für mich selber nutzen, um mich bei Hannover und im Grunde genommen bei allen, die mich hier mit so groß werden lassen haben, da wollte ich mich einfach für bedanken. Deswegen war diese Teilnahme, sobald ich das gehört habe, dass in Hannover stattfindet, so mein großes Ziel.
2: Tober, der aktuell am Olympiastützpunkt in Hannover als Landestrainer arbeitet, hatte bereits im vergangenen Jahr seine internationale Karriere beendet. In der Bundesliga will er aber noch weiter turnen.
1: Und jetzt noch mehr Kurzmeldungen für die ganze Region Hannover.
2: Niedersachsens Verkehrsminister Grant-Hendrik Tonne hat vom Bund mehr Geld für den Bahnnahverkehr gefordert. Grund sind höhere Trassenpreise für die Nutzung der Schienen. Tonne warnte, ohne einen finanziellen Ausgleich durch den Bund könnten Angebote im Regionalverkehr unter Druck geraten. In Hemmingen sind am Wochenende zwei Transporter aufgebrochen worden. Unbekannte Täter stahlen unter anderem Werkzeuge aus den Fahrzeugen in Devese und Westerfeld. Die Polizei ermittelt wegen besonders schweren Diebstahls und prüft, ob die beiden Taten zusammenhängen. Und nachdem die Stadtbahnhaltestelle Stadionbrücke stadtauswärts gesperrt war, ist seit heute die Richtung stadteinwärts betroffen. Weil der Hochbahnsteig saniert wird, kann die Haltestelle stadteinwärts noch bis zum 12. August nicht bedient werden. Fahrgäste, die dort aussteigen wollen, sollen zunächst die Haltestelle Allerweg nutzen und von dort eine Station in die Gegenrichtung zur Haltestelle Stadionbrücke zurückfahren.
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0: Auch wenn es heute erstmal noch kühler bleibt, kommt diese Woche endlich die richtige Sommerstimmung zurück nach Hannover. Wir haben 21 Grad. Am Großen Garten in Herrenhausen, am Zoo in Hannover, am Hohen Ufer auch 21. Dazu heute erstmal noch wechselhafter. Der Mittag, der frühe Nachmittag war jetzt ja ziemlich grau. Heute Abend auch nochmal Schauergefahr. Aber zum Glück wird es dann ab morgen, ab dem Dienstag so richtig schön. Ein Mix aus Sonne und Wolken, erstmal trocken. 25 Grad in der Spitze. Am Mittwoch und Donnerstag gehen wir dann sogar deutlich über 30.
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0: Brennender PKW auf der B6, Nienburg Richtung Hannover. Zwischen Lienzburg, Meiningsburg und der Einfahrt Schneerinner Krug steht der brennende PKW auf dem rechten Fahrstreifen. Der ist aktuell gesperrt. Dann der Unfall auf der A7. Rettungskräfte sind mittlerweile vor Ort. Hamburg Richtung Hannover ist das. Zwischen Berghof und Mellendorf läuft die Unfallaufnahme auf dem Standstreifen. Und ihr braucht länger auf der A2 gerade. Dortmund Richtung Braunschweig, zwischen dem Dreieck Hannover West und Hannover Lahe ist ziemlich viel los. Hier 5 Kilometer stockend. Ich wünsche euch eine gute und sichere Fahrt zum Wochenstart. Jetzt mit Bruce Hornsby in the Range. Ich bin Marisa Poati. Schönen Montagnachmittag.

0: viertel vor vier gleich am Montag.
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0: Sie kommt aus Australien, macht Elektro-Indie-Pop und hat jetzt sehr pikante Details aus dem Liebesleben mit ihrer Ehefrau Chriselle verraten. Bad on Fire, ziemlich spicy, diese neue Single. Und angesichts dessen, was am Wochenende in Berlin beim CSD passiert, ist auch nochmal ein guter Anlass, um zu betonen, Liebe ist Liebe, ganz egal wen wir lieben, und Liebe ist stärker als Hass. G-Flip gibt's gleich hier bei Radio Hannover, noch vor den News um 16 Uhr.
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0: Neue queere Popmusik hier bei Radio Hannover am Montag. Der Fall eines korrupten Staatsanwalts hier aus Hannover hat in den vergangenen Monaten für Aufsehen gesorgt. Im Parlamentarischen Untersuchungsausschuss wirft die CDU-Fraktion der Landesregierung jetzt vor, die Aufklärung des Falls zu verzögern. Wesentliche Akten sollen immer noch nicht vorliegen. Das ist Thema bei uns in den Hannover News um 16.30 Uhr. Jetzt ist es kurz nach 16 Uhr.
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2: Ich bin Thomas Bleskin. Nach dem mutmaßlich islamistischen Anschlag am Rande des Berliner Christopher Street Days fordert Justizsenatorin Badenberg eine Überprüfung des Jugendstrafrechts. Die CDU-Politikerin sagte, die gesetzlichen Maßstäbe müssten auf ihre Zeitgemäßheit geprüft werden. In vergleichbaren Fällen könnten Täter durch die Anwendung des Erwachsenenstrafrechts härter bestraft werden. Ob die frühere Entscheidung im Fall des Tatverdächtigen falsch gewesen sei, lasse sich jedoch nicht pauschal beurteilen. Bundeskanzler Friedrich Merz hat die Verzögerungen bei der Neubesetzung des Verkehrsministeriums bedauert. Der CDU-Politiker erklärte, wegen der kurzfristigen Abstimmung und der Absage eines möglichen Nachfolgers habe die Entscheidung zunächst nicht öffentlich gemacht werden können.
3: Lassen Sie mich noch einmal daran erinnern, dass der Umbau nach dem Rücktritt von Jens Spahn vom Amt des Fraktionsvorsitzenden notwendig wurde. Wir haben uns den Zeitpunkt und den Anlass nicht ausgesucht, aber es ist uns allen klar, dass eine so wichtige Personalie auch andere Veränderungen nach sich zieht. Ich habe mich außerdem entschieden, diese Gelegenheit zu ergreifen, um Veränderungen an drei zusätzlichen Stellen im Kabinett einzuleiten.
2: Bundeskanzler Merz. Steffen Bilger soll nun Patrick Schnieder als Verkehrsminister ablösen. Persönliche Probleme mit Schnieder gebe es nicht, sagte Merz. Tanken ist wieder etwas günstiger geworden. Laut ADAC kostet ein Liter Super E10 im bundesweiten Schnitt derzeit rund 2,16 Euro, Diesel gut 2,21 Euro.
4: Wer in den vergangenen Tagen getankt hat, dürfte den Unterschied wohl kaum bemerkt haben. Zwar sind die Preise leicht gesunken, der Rückgang ist aber nur minimal. Laut ADAC müssten Benzin und Diesel eigentlich noch günstiger sein. Dass das bisher ausbleibt, liegt aber nicht nur am Ölpreis. Auch die Raffinerien und die Wechselkurse bestimmen mit, was am Ende auf der Anzeigetafel an der Tankstelle steht. Der ADAC sagt trotzdem, die Spritpreise liegen schon seit Wochen auf einem zu hohen Niveau. Zoe Tassovali, Redaktion.
2: Porsche will bis 2035 weitere 5000 Arbeitsplätze in der Region Stuttgart abbauen. Betroffen sind das Stammwerk in Zuffenhausen und das Entwicklungszentrum in Weissach. Im Gegenzug wird die Standortsicherung bis Ende 2035 verlängert. Betriebsbedingte Kündigungen sind ausgeschlossen.
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0: Freibad, Burger grillen, Spaßgetränke auf dem Maschsee-Fest trinken. Diese Woche macht das alles wieder mehr Spaß, nämlich ab morgen. Heute der Montag bleibt noch relativ wechselhaft und auch frischer. 21 Grad haben wir jetzt am Telemoritz am Landtag, in Limmer am Volksbad auch 21 Grad. Heute Abend leichte Schauergefahr. Morgen dann direkt nicht mehr. 25 Grad in der Spitze, ein Mix aus Sonne und Wolken. Das geht dann auch die kommenden Tage so weiter. Mittwoch und Donnerstag gehen wir sogar über 30 Grad. Am Donnerstag könnten dann Gewitter runterkommen.
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0: Brennender PKW auf der B6, deswegen jetzt die Fahrspur gesperrt. Nienburg Richtung Hannover, zwischen Liensburg-Meiningsburg und der Einfahrt Schneerinner Krug ist der rechte Fahrstreifen deswegen gerade dicht. Dann die A7, da läuft eine Unfallaufnahme. Hamburg Richtung Hannover zwischen Berghof und Mellendorf auf dem Standstreifen. Und ihr braucht immer noch länger auf der A2, Dortmund Richtung Braunschweig zwischen dem Dreieck Hannover West und Hannover Lahe, 5 Kilometer stockend.
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0: Grüße gehen raus an Uwe, der einen blauen Blitzer-Caddy in Bärenbostel gesehen hat. In der roten Reihe, 30er-Zone. Seht ihr auch noch was? Würden wir den Blitzer auch sehr gerne auf unserer Facebook-Seite Blitzer Hannover posten. Dafür könnt ihr mir schreiben über Facebook oder aber über WhatsApp. Hier direkt ins Studio und ich gebe es natürlich weiter.
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0: mit Marisa Poatti am Montag. Ich habe seine Performance am Samstag, glaube ich, an den Ringen gesehen. Lokalmatador Andreas Toba hat ja auch in der ZAG Arena geturnt. Und wie laut das Publikum geworden ist, als er an der Reihe war, das war schon wirklich sehr, sehr schön zu sehen. Und ich glaube, für ihn jetzt auch nochmal der perfekte internationale Karriereabschluss. Toba hat Bronze geholt bei den Finals hier bei uns in Hannover. Das ist unser Thema gleich.

0: Viertel nach sechs. Nee, nach vier. Am Montag. Radio Hannover hier. Mit einem Augenzwinkern wurde er in der Presse der Rentner unter den Turnern genannt. Aber eigentlich hatte Andreas Trober vom TKH seine Wettkampfkarriere ja auch schon beendet. Nur um jetzt bei den Finals nochmal eine Ausnahme zu machen. Und dass er dann direkt nochmal Bronze absahnt, das hätte er sich schöner nicht erträumen können.
1: Ich hatte nie einen großen Wettkampf in Hannover geturnt. Und da sich diese Möglichkeit aufgetan hat, wollte ich diese Chance auch für mich selber nutzen, um mich bei Hannover und im Grunde genommen bei allen, die mich hier mit so groß werden lassen haben, da wollte ich mich einfach für bedanken. Deswegen war diese Teilnahme, sobald ich das gehört habe, dass in Hannover stattfindet, so mein großes Ziel.
0: Bronze ist es ja am Ende geworden und das vor heimischem Publikum.
1: Was ganz, ganz emotional ist. Also für mich ist es einer der Top 3 emotionalsten Momente in meiner Karriere. Von daher war das für mich extrem, extrem schön. Und das sind so Gefühle, die ich für immer in meinem Herzen behalten werde.
0: Ich habe mit meinem Mann am Wochenende seine Performance an den Ringen gesehen und wie laut das in der Arena geworden ist, als er dran war, das war wirklich richtig herrlich. Generell diese Atmosphäre in der Stadt bei den Finals hat auch Andreas umgehauen.
1: Ich war zum Teil wirklich sprachlos, als ich durch die Stadt gelaufen bin, am Rathaus war, am Marschsee war und dann über die ZAG Arena brauchen wir gar nicht reden, was da für eine Stimmung war, gerade gestern beim letzten Teil der Finals. Das war einfach nur Wahnsinn. Ich war schon immer extrem stolz darauf, Hannoveraner zu sein, aber jetzt habe ich so das Gefühl, Hannover hat endlich mal gezeigt, was in Hannover steckt so. Und ich bin da sehr, sehr froh drüber, dass wir uns nach außen als Hannoveraner so schön präsentiert haben.
0: Ja, die Stadt hat ja auch schon angekündigt, sich nochmal als Austragungsort der Finals bewerben zu wollen. Die Medien sind immer noch voll, auch mit den Schlagzeilen rund um den Turnrentner.
1: Einerseits lache ich darüber, andererseits ist ja irgendwie auch ein bisschen Wahrheit mit da. Deswegen finde ich das irgendwie lustig und freut mich natürlich, dass ich als Rentner trotzdem noch so eine schöne Leistung bringen konnte und auch ansehnliche Leistung vor allen Dingen. Ja, irgendwie lustig, aber klar, ich hätte schon, wenn es die Möglichkeit gegeben hätte, mein ganzes Leben lang noch weiter auf so einem Niveau zu touren, hätte ich das schon gerne gemacht, aber man muss dann irgendwo auch realistisch sein und irgendwann hört halt jede Zeit irgendwie auf. Deswegen ist es für mich auch okay.
0: Heißt, mit den großen Wettkämpfen wird es jetzt wahrscheinlich endgültig vorbei sein für Andreas Trober.
1: Ich werde jetzt einfach noch so für mich ein bisschen weiter touren aus Spaß, vielleicht in der Bundesliga noch so lange, wie ich kann touren und ansonsten gehe ich meiner normalen Arbeit nach. Ich bin aktuell Trainer am Olympiastützpunkt in Hannover und trainiere hier junge Turner. Deswegen ist das jetzt so aktuell der Plan, den ich habe. Ich gehe meiner Arbeit nach und turne für mich, wenn die Zeit das noch übrig lässt.
0: Bronze im letzten Mehrkampf seiner Karriere. Lokalmatador Andreas Trober vom TKH wurde bei den Finals hier in Hannover am Wochenende auch für seine langjährigen sportlichen Erfolge geehrt.

0: Schönen Wochenstart euch mit Radio Hannover am Montag. Der Verkehrsservice. Ich habe gute Nachrichten von der A7. Hamburg Richtung Hannover zwischen Berghof und Mellendorf. Unfallstelle geräumt. Gleich im Auto gibt's Musik aus den 70s. Barry White, Let the Music Play, unser Classic Hit. Noch vor den Hannover News um 16:30.
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2: Mit Kaspar Weist. Guten Tag. Der Fall eines korrupten Staatsanwalts aus Hannover hat in den vergangenen Monaten für Aufsehen gesorgt. Im Parlamentarischen Untersuchungsausschuss wirft die CDU-Fraktion der Landesregierung jetzt vor, die Aufklärung des Falls zu verzögern. Nach Angaben von CDU-Obmann Christian Calderone soll die Landesregierung bisher wesentliche Akten nicht vorgelegt haben, aber bereits jetzt Zeugen vernehmen wollen. Aus Sicht der CDU-Fraktion nimmt sie damit die Möglichkeit, Zeugenaussagen zu überprüfen. Der ehemalige Staatsanwalt Jascha G. soll über mehrere Jahre hinweg Ermittlungsgeheimnisse an eine Drogenbande verraten haben. Die CDU sieht Niedersachsens Justizministerin Katrin Wahlmann in der Verantwortung und hat in der Folge einen parlamentarischen Untersuchungsausschuss einberufen. Nach dem Anschlag am Rande des Christopher Street Day in Berlin lädt die Stadt Hannover heute Abend zu einer öffentlichen Gedenkveranstaltung ein. Beginn ist um 18 Uhr auf dem Platz der Weltausstellung. Gemeinsam mit der queeren Community, der Stadtgesellschaft und allen Interessierten soll der Opfer gedacht und ein Zeichen gegen Hass und Gewalt gesetzt werden. Oberbürgermeister Belit Onay wird dabei eine Ansprache halten. Er betont, ein Angriff auf einen CSD und damit auf queere Menschen sei auch ein Angriff auf Freiheit, Demokratie und die Werte unseres Zusammenlebens. Hass und Einschüchterungen dürften niemals die Oberhand gewinnen. Die Stadt ruft dazu auf, gemeinsam Solidarität zu zeigen und sich für Vielfalt und Menschenrechte einzusetzen. Auch Vertreter des Vereins Andersraum als Veranstalter des CSD Hannover werden zur Gedenkveranstaltung erwartet.
1: Und jetzt noch mehr Kurzmeldungen für die ganze Region Hannover.
2: Der hannoversche Energieversorger Enercity hat sich skeptisch zu den Reformentwürfen des Erneuerbare-Energien-Gesetzes geäußert. Enercity-Chefin Aurélie Alemany sagte, erneuerbare gesicherte Leistung dürfe gegenüber fossiler gesicherter Leistung nicht benachteiligt werden. Sie kritisierte die Pläne, Ausschreibungen für neue Biomethananlagen abzuschaffen. In Hemmingen sind am Wochenende zwei Transporter aufgebrochen worden. Unbekannte Täter stahlen unter anderem Werkzeuge aus den Fahrzeugen in Devese und Westerfeld. Die Polizei ermittelt wegen besonders schweren Diebstahls und prüft, ob die beiden Taten zusammenhängen. Und nachdem die Stadtbahnhaltestelle Stadionbrücke stadtauswärts gesperrt war, ist seit heute die Richtung stadteinwärts betroffen. Weil der Hochbahnsteig saniert wird, kann die Haltestelle stadteinwärts noch bis zum 12. August nicht bedient werden. Fahrgäste, die dort aussteigen wollen, sollen zunächst die Haltestelle Allerweg nutzen und von dort eine Station in die Gegenrichtung zur Haltestelle Stadionbrücke zurückfahren.
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0: Ich könnte mich jetzt schon wieder beschweren und fragen, warum es direkt wieder so doll sein muss mit über 30 Grad. Aber mache ich nicht, weil ich mich einfach über die Sommerstimmung freuen will, die jetzt zurückkommt in Hannover, zumindest morgen. Jetzt aktuell haben wir 21 Grad in Hemmingen-Westerfeld, in der Wedemark, in Lehrte. Dazu auch zum Abend hin erstmal noch wechselhafter Sonne, aber auch leichte Schauergefahr die nächsten Stunden. Morgen dann schon sehr viel sommerlicher. Sonne und Wolken im Wechsel, 25 Grad maximal. Am Mittwoch und Donnerstag gehen wir dann sogar deutlich über 30.
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0: A7, Hamburg Richtung Hannover. Zwischen dem Dreieck Hannover Nord und Großburg-Wedel liegt ein größeres Plastikteil auf der Fahrbahn. Und Fahrspur gesperrt nach wie vor auf der B6, Nienburg Richtung Hannover. Zwischen Lienzburg-Meiningsburg und der Einfahrt Schneerinnerkrug immer noch ein brennender PKW auf dem rechten Fahrstreifen. Der ist deswegen gesperrt. Ich wünsche euch eine gute und sichere Fahrt. Um kurz nach 4:30 am Montag. Jetzt mit Prince.

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0: Ja, das war schon eine sehr besondere Atmosphäre in der Stadt. Und die Locations waren ja teilweise so voll, dass wir da am Wochenende gar nicht mehr von der Stelle gekommen sind. Radio Hannover hier am Montag, die Finals sind wieder vorbei. Vielleicht wart ihr ja auch beim Basketball oder beim Speedklettern am Opernplatz. 4 Tage voller Spitzensport sind sehr schnell vorbeigegangen, finde ich. Was machen wir da ab heute im Feierabend? Marie Müller weiß weiter.
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2: Nach einem langen Tag im Büro am Schreibtisch habt ihr vielleicht Lust, euch heute zum Feierabend zu bewegen? Dann ab zum Platzprojekt in der Fösserstraße zum Open-Air-Tanzabend mit Charleston oder auch mit Blues. Getanzt wird auf Echtholzdielen. Um 19 Uhr geht's los mit DJ und Getränken. Basierend auf dem internationalen Bestseller von Helen MacDonald erzählt Harvey Habicht eine wahre Geschichte von Abschied und der Verbindung zwischen Mensch und Natur. Und genau das könnt ihr heute im Kino sehen. Nach dem Verlust ihres geliebten Vaters findet Helen Rettung in einer ungewöhnlichen Freundschaft mit einem störrischen Falken namens Mabel.
3: Mein Vater war ein ruhiger Mann mit einer Kamera.
4: Sieh aufmerksam zu, damit du dich später daran erinnerst.
3: Und er war der einzige Mensch, der mich verstanden hat. Er ist nicht mehr da. Und ich vermisse ihn furchtbar. Ich will einen Habicht.
4: Habichte, die wildesten und verrücktesten Greifvögel.
2: Harvey Habicht läuft heute bei den Hochhausfestspielen um 7:45. Und nach den Finals in Hannover könnt ihr euch auch heute selbst in den Sand werfen. Ihr könnt euch im Beachvolleyball ausprobieren bei Sport im Park. Und zwar im Stadtteilzentrum Mühlenberg. Los geht es heute

0: 18 Uhr. Und vorher solltet ihr euch noch online anmelden. Egal, wo es hingeht, ich wünsche euch viel Spaß.
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0: Montagnachmittag. Eure Stimme der Stadt hier. Um 10 vor 5 gleich. Und vielleicht habt ihr unser mobiles Studio am Nordufer jetzt am Wochenende auch schon entdeckt. Wir senden jeden Abend live. Und heute Abend ist wieder Kollege Mike Münkel am Start für euch.
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2: 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Heute Abend bin ich wieder live für euch am Maschsee von 19 bis 22 Uhr. Senden wir von unserem Hotspot am Seetreff beim Courtyard. Und ich werde auch heute an diesem Montag nicht allein sein, denn Mara Dauser wird bei mir sein. Sie ist Polizeibeamtin, aber nicht irgendeine Polizeibeamtin. Sie ist eines der Twitch-Gesichter, was die Polizei Hannover etabliert hat. Und da gab es ja auch schon mal ein paar Ausflüge mit zum Beispiel Schradin und Zabex. Die Jugend von uns wird Sie kennen aus der Twitch-Community, und mit ihr würde ich natürlich reden, was das denn alles genau bringt, vor allen Dingen auch für die Polizei Hannover, und was es schon gebracht hat. Das alles live bei mir mit Radio Hannover vom Maschseefest.
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0: haben wir schon länger nicht gehört, diese schöne Single von Raymond. Radio Hannover am Montag mit guten Nachrichten von der B6 Nienburg Richtung Hannover. Zwischen Lienzburg, Main-Kingsburg und der Einfahrt Schneerinner Krug alle Fahrbahnen geräumt und vor allem kein brennender PKW mehr auf dem rechten Fahrstreifen. Ich wünsche euch eine gute und sichere Fahrt im Feierabendverkehr gleich mit Shakira und Burner Boy noch vor den News um 17 Uhr.
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0: Burna Boy und Shakira, kleiner Throwback zur Fußball-WM. 17 Uhr am Montag. Der Fall eines korrupten Staatsanwalts hier aus Hannover hat in den vergangenen Monaten für Aufsehen gesorgt. Im Parlamentarischen Untersuchungsausschuss wirft die CDU-Fraktion der Landesregierung jetzt vor, die Aufklärung des Falls zu verzögern. Wesentliche Akten sollen immer noch nicht vorliegen. Das ist Thema bei uns in den nächsten Hannover News. Hört ihr um 5:30 hier bei uns.
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2: Ich bin Thomas Pleskin. Bundeskanzler und CDU-Chef Friedrich Merz krempelt das Personal in seiner Partei, der Fraktion und in der Regierung weiter um. Innerparteilichen Ärger gibt es vor allem, nachdem der Kanzler Verkehrsminister Patrick Schnieder rausgeworfen hat.
3: Der bisherige parlamentarische Geschäftsführer Steffen Bilger soll neuer Verkehrsminister werden. Amtsvorgänger Schnieder stammt aus Rheinland-Pfalz. Dessen CDU-Landesverband hat wegen der Art und Weise des Rauswurfs nun ein geplantes Treffen mit dem Kanzler abgesagt. Begründung: Vertrauensverlust und mangelnde Wertschätzung. Auch in den Ostverbänden der CDU rumort es gewaltig. Der Ärger über Merz wird größer. Durch die Personalrochade ist es fast unmöglich, sich am Wahlkampfstand auf Landesthemen zu konzentrieren. Das sagte Sachsen-Anhalts-Ministerpräsident Schulze im Radiointerview. Dort wird Anfang September ein neuer Landtag gewählt. David Riemer, Nachrichtenredaktion.
2: Nach dem mutmaßlich islamistischen CSD-Anschlag fordert Berlins Justizsenatorin Badenberg eine Überprüfung des Jugendstrafrechts. Die CDU-Politikerin sagte im ARD-Morgenmagazin, die gesetzlichen Maßstäbe müssten auf ihre Zeitgemäßheit geprüft werden. In vergleichbaren Fällen könnten Täter durch die Anwendung des Erwachsenenstrafrechts härter bestraft werden. Ob die frühere Entscheidung im Fall des Tatverdächtigen falsch gewesen sei, lasse sich jedoch nicht pauschal beurteilen. Tanken ist wieder etwas günstiger geworden. Laut ADAC kostet ein Liter Super E10 im bundesweiten Schnitt derzeit rund 2,16 Euro, Diesel gut 2,21 Euro.
4: Wer in den vergangenen Tagen getankt hat, dürfte den Unterschied wohl kaum bemerkt haben. Zwar sind die Preise leicht gesunken, der Rückgang ist aber nur minimal. Laut ADAC müssen Benzin und Diesel eigentlich noch günstiger sein. Dass das bisher ausbleibt, liegt aber nicht nur am Ölpreis. Auch die Raffinerien und die Wechselkurse bestimmen mit, was am Ende auf der Anzeigetafel an der Tankstelle steht. Der ADAC sagt trotzdem, die Spritpreise liegen schon seit Wochen auf einem zu hohen Niveau. Zoe Tassovali, Redaktion.
2: Porsche will bis 2035 weitere 5000 Arbeitsplätze in der Region Stuttgart abbauen. Betroffen sind das Stammwerk in Zuffenhausen und das Entwicklungszentrum in Weissach. Im Gegenzug wird die Standortsicherung bis Ende 2035 verlängert. Betriebsbedingte Kündigungen sind ausgeschlossen. Der Abbau soll vor allem über Altersteilzeit, Fluktuation und freiwillige Aufhebungsverträge erfolgen.
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0: Von leichter Jacke endlich zurück zu kurzen Hosen und Schlappen. Nur heute noch nicht, morgen dann zum Glück. Wir haben heute kühle 21 Grad. In Großmunzel, in Bodfeld, in Finnhorst, dazu auch zum Abend hin erstmal noch wechselhafter. Wir haben zwar auch Sonne mit dabei, aber eben auch Schauergefahr die nächsten Stunden. Morgen am Dienstag dann schon sehr viel sommerlicher. Sonne und Wolken im Wechsel, erstmal trocken, 25 Grad in der Spitze. Am Mittwoch und Donnerstag gehen wir sogar über 30, deutlich über 30. Donnerstag sind deswegen dann auch Gewitter gemeldet.
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0: Sehr schön, nur gute Nachrichten im Feierabendverkehr. Keine Plastikteile mehr auf der A7 Hamburg Richtung Hannover. Zwischen dem Dreieck Hannover Nord und Großburg-Wedel habt ihr jetzt wieder freie Fahrt.
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0: Mit Marisa Porti am Montag. Ich grüße euch von Freudentränen bis zu Wutanfällen und schallendem Gelächter. Nicht nur bei den Hauptdarstellern, sondern auch bei Kollegin Marie Müller und mir, weil die neue Staffel Kaulitz und Kaulitz eine regelrechte Achterbahnfahrt der Gefühle ist. Die Tokyo Hotel Brüder Bill und Tom zeigen sich eigentlich noch ein Stück privater und ohne zu spoilern lässt sich sagen, konfliktarm ist die dritte Staffel der Reality-TV-Serie definitiv nicht. Mehr dazu gleich.

0: Also eigentlich hätte ich diese Woche ein Watchdate gehabt. Ich hätte mich mit einem Kumpel zum Serieschauen verabredet. Aber ich bin ganz ehrlich, ich konnte nicht aufhören am Wochenende und habe fast alles von Kaulitz und Kaulitz Staffel 3 durchgesuchtet. Ihr hört Radio Hannover am Montag. Vielleicht sind unter euch ja auch so ein paar Tokyo Hotel oder zumindest Reality-TV-Fans. Kollegin Marie Müller ist auf jeden Fall eine, ne?
1: Absolut.
0: Wie schnell hast du es durchgeschaut?
1: Tatsächlich habe ich am Donnerstag angefangen und am Freitagabend dann Mann und Kind ins Bett geschickt und eine Nachtschicht eingelegt.
0: Echt jetzt? Ja. Bis wie viel Uhr? 2?
1: Ja, ich glaube, also es hat lange gedauert. Der nächste Tag war anstrengend, aber es hat sich gelohnt.
0: Du warst auch gefesselt auf jeden Fall. Wir dürfen jetzt natürlich nicht spoilern, weil es ja auch viele geben wird, die noch nicht alles gesehen haben, die vielleicht noch gar nicht angefangen haben mit den Zwillingsmäusen und der neuen Staffel. Was bleibt denn für dich hängen?
1: Also ich muss ehrlich gesagt gestehen, ich habe noch nie so viele Worte für das männliche Geschlechtsteil gehört, so dicht hintereinander. Das war faszinierend, verstörend und einfach unglaublich witzig, muss ich sagen. Wenn euch interessiert, wie ein männlicher Keuschheitsgürtel aussieht, werdet ihr auch informiert, was ja, ja auch wichtig ist. Aber das sind halt so lustige Momente, ne? Also da sitzt du halt wirklich lachend vor dem Fernseher und wie gesagt, Nachtschicht eingelegt und so. Ich musste wirklich aufpassen, dass ich niemanden wecke.
0: Ja.
1: Es wird aber auch sehr, sehr emotional. Also weil auch das Große durch den Monsum-Jubiläum spielt ja auch eine Rolle. 20 Jahre.
0: Dass das schon 20 Jahre her ist, ne?
1: Es ist wirklich, also gerade wenn man früher auch Fan war, so wie wir beide und sich dann vorstellt, oh, wie man damals einfach zu den Konzerten war und man sieht dann die Bilder wieder und so. Und natürlich gibt's Fans, die sind noch viel mehr hängen geblieben. Also das ist wirklich schön, das einfach zu sehen. Von daher wird es sehr emotional und es wird ja auch geheiratet zum Beispiel.
0: Ja, ich habe auch ein bisschen, also ich habe Tränchen gehabt ein bisschen. Also muss ich sagen, das ist schon emotional. Wir wollen da gar nicht viel spoilern, aber das wird schon auch ein bisschen deeper hier und da. Auch was diese Zwillingsbeziehung angeht. Das ist für mich ja mal besonders interessant, weil ich auch ein Zwilling bin und bisher hat man ja auch da schon so ein paar Schwierigkeiten, ne, zwischen Bill und Tom kennengelernt, aber jetzt ist es quasi so ein bisschen Next Level, kann man verraten. Also dieses, wie der eine halt immer so diese Rolle hat, ich passe auf meinen Bruder auf und das von Anfang an und das aber ja als Erwachsener auch nicht richtig lassen kann, weil sich das so festgesetzt hat im Kopf, ne? Und der andere, der dann aber irgendwie sich ja auch so ein bisschen zu einer Diva entwickelt hat, die denkt, dass alle Menschen um sie herum so zu funktionieren haben, wie sie sich das wünscht. Ihr wisst wahrscheinlich genau, wer ist jetzt, aber das ist schon krass. Also
1: die Dynamik zwischen den beiden ist einfach total unterhaltsam und interessant. Und man erwischt sich tatsächlich vor dem Fernseher, glaube ich, das ein oder andere Mal und wird auch ein bisschen sauer. Also es ist nicht nur unterhaltsam, sondern es erwischt einen vielleicht auch auf verschiedenen Emotionsleveln.
0: Verschiedene Ebenen, total. Ja, würde ich auf jeden Fall auch sagen. Meinst du denn, es gibt noch eine Staffel 4 dann? Wahrscheinlich ja, oder?
1: Oh, bestimmt. Die können bestimmt noch irgendwas auspacken. Ich meine, wir wollen doch wissen, wird Bill irgendwann sein Liebesleben bekommen, so wie er das möchte?
0: Oh,
1: ich verrate nicht
0: Thema.
1: So viel in dieser Staffel, aber es wird wieder turbulent und ich denke, wir hoffen ja irgendwann auf ein Happy End, oder?
0: Ja, auf jeden Fall. Und langweilig wird's nicht.
1: Nein,
0: in diesem Jet Set Live. Der Tokyo Hotel Gründer Bill und Tom Kaulitz, die seit vergangener Woche jetzt wieder in ihrer eigenen Reality-TV-Serie auf Netflix zu sehen sind.

0: 20 nach 5 am Montag, Radio Hannover hier. Ich wünsche euch einen schönen Feierabend mit einfach guter Musik, jetzt mit neuer Musik und zwei Frauen, die die gleiche Haarfarbe haben und deren Stimmen einfach perfekt zusammenpassen, finde ich.
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1: Sabrina Carpenter und Madonna mit neuer Musik am Montag. Ihr hört Radio Hannover. Und nach dem Anschlag am Rande des Berliner CSD ruft die Stadt für heute zu einer öffentlichen Gedenkveranstaltung in der Innenstadt auf. Vor Ort soll der Opfer gedacht und ein Zeichen gegen Hass und Gewalt gesetzt werden. Thema gleich um 5:30 bei Kaspar Weist in den Hannover News.
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2: Mit Kasper Weist. Guten Tag. Der Fall eines korrupten Staatsanwalts aus Hannover hat in den vergangenen Monaten für Aufsehen gesorgt. Im Parlamentarischen Untersuchungsausschuss wirft die CDU-Fraktion der Landesregierung jetzt vor, die Aufklärung des Falls zu verzögern. Nach Angaben von CDU-Obmann Christian Calderone soll die Landesregierung bisher wesentliche Akten nicht vorgelegt haben, aber bereits jetzt Zeugen vernehmen wollen. Aus Sicht der CDU-Fraktion nimmt sie damit die Möglichkeit, Zeugenaussagen zu überprüfen. Der ehemalige Staatsanwalt Jascha G. soll über mehrere Jahre hinweg Ermittlungsgeheimnisse an eine Drogenbande verraten haben. Die CDU sieht Niedersachsens Justizministerin Katrin Wahlmann in der Verantwortung und hat in der Folge einen parlamentarischen Untersuchungsausschuss einberufen. Nach dem Anschlag am Rande des Christopher Street Day in Berlin lädt die Stadt Hannover heute Abend zu einer öffentlichen Gedenkveranstaltung ein. Beginn ist um 18 Uhr auf dem Platz der Weltausstellung. Gemeinsam mit der queeren Community, der Stadtgesellschaft und allen Interessierten soll der Opfer gedacht und ein Zeichen gegen Hass und Gewalt gesetzt werden. Oberbürgermeister Belic Onay wird dabei eine Ansprache halten. Er betont, ein Angriff auf einen CSD und damit auf queere Menschen sei auch ein Angriff auf Freiheit, Demokratie und die Werte unseres Zusammenlebens. Hass und Einschüchterungen dürften niemals die Oberhand gewinnen. Die Stadt ruft dazu auf, gemeinsam Solidarität zu zeigen und sich für Vielfalt und Menschenrechte einzusetzen. Auch Vertreter des Vereins Andersraum als Veranstalter des CSD Hannover werden zur Gedenkveranstaltung erwartet.
1: Und jetzt noch mehr Kurzmeldungen für die ganze Region Hannover.
2: Der hannoversche Energieversorger Enercity hat sich skeptisch zu den Reformentwürfen des Erneuerbare-Energien-Gesetzes geäußert. Enercity-Chefin Aurélie Alemanie sagte, erneuerbare gesicherte Leistung dürfe gegenüber fossiler gesicherter Leistung nicht benachteiligt werden. Sie kritisierte die Pläne, Ausschreibungen für neue Biomethananlagen abzuschaffen. In Hemmingen sind am Wochenende zwei Transporter aufgebrochen worden. Unbekannte Täter stahlen unter anderem Werkzeuge aus den Fahrzeugen in Devese und Westerfeld. Die Polizei ermittelt wegen besonders schweren Diebstahls und prüft, ob die beiden Taten zusammenhängen. Der Bau des neuen Oberstufentrakts für die IGS-Springe wird konkret. In der kommenden Woche sollen 25 Raummodule ankommen, die dann vor Ort zusammengesetzt werden können. Aufgrund der besonderen Maße der Module hat die Stadt Springe für die Zeit der Lieferung ein Halteverbot in der Leipziger Straße eingerichtet.
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0: Also all das, was letzte Woche vielleicht auch bei euch ausgefallen ist, wegen 18, 19 Grad und Regen zum Teil, kann diese Woche nachgeholt werden. Summer is back, auf jeden Fall ab morgen. Heute sind wir erstmal noch wechselhafter und kühler unterwegs, auch im Feierabend. 21 Grad haben wir in Waldheim, in Mittelfeld, in Schulenburg jetzt aktuell. Sonne, aber eben auch Schauergefahr die nächsten Stunden. Morgen am Dienstag sieht das Ganze dann schon sehr viel schöner aus. Sonne und Wolken im Wechsel, erstmal trocken, 25 Grad maximal. Und am Mittwoch und Donnerstag gehen wir dann sogar über die 30 Grad Marke rüber. Donnerstag sind dann auch Gewitter gemeldet.
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0: Keine Staus, keine Verzögerungen, aber Uwe hat ja einen Blitzer gesehen. Der steht in Bärenbostel, blauer Blitzer Caddy in der Straße Rote Reihe. Ist eine 30er-Zone. Seht ihr auch noch was im Feierabendverkehr, dann schreibt mir gerne hier ins Studio über Facebook Blitzer Hannover oder über WhatsApp. Ich wünsche euch eine gute und sichere Fahrt mit Peter Gabriel. Stay.

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1: 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Viertel vor sechs am Montag.
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1: Wer den heutigen ersten Maschsee-Fest-Montag mit chilligen Klängen und einer Happy Hour starten will, der sollte um 15 Uhr mal am Mohana Beach vorbeischauen. Da ist ein DJ mit am Start. Der bringt chillige Klänge mit, vielleicht ganz gut am Nachmittag schon mal so ein bisschen zum Runterfahren. Außerdem heißt es im Aperitivo Bay am Westufer DJ Matrix Beats into the Week. Das Ganze ab 18 Uhr. Dann gibt es auf der großen Maschseebühne am Nordufer Poetry Slam zu sehen. Performance von Luxan Wunder. Da kann man sicherlich auch mal vorbeischauen. Tja, und an der Löwenbastion heißt Sommer der 80er und 90er. Klänge mit DJ Lifestyle. Das Ganze ab 19 Uhr. Vielleicht ein bisschen was zum Mittanzen.
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0: 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Am Montag hier bei uns bekommt ihr schön entspannte Musik im Feierabend. Gleich diese neue Neo-Soul-Single aus London. Jungle heißt die Band. Carry On heißt die Single. Gibt's noch vor den News um 18 Uhr gleich für euch.
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0: Da wird man ja quasi in den Feierabend reingetragen von Jungle. Carry On, neuer Neo-Soul aus London. 18 Uhr gleich am Montag. Vor der Kommunalwahl hat heute der Regionalwahlausschuss über die Zulassung der eingereichten Wahlvorschläge entschieden. Zur Wahl des Regionspräsidenten wurden 11 Kandidatinnen und Kandidaten zugelassen. Das ist Thema bei uns in den Hannover News zum Feierabend um 6:30.
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2: Ich bin Thomas Bleskin. Nach dem mutmaßlich islamistischen Anschlag auf den Berliner Christopher Street Day hat der Deutsche Städtetag dazu aufgerufen, Offenheit und Freiheit zu verteidigen. Städtetagspräsident Burkhard Jung sagte, die Städte täten alles, um öffentliche Veranstaltungen sicher zu gestalten. Zugleich müssten Bund und Länder den Kommunen klare Lageeinschätzungen und verlässliche Unterstützung geben. Absolute Sicherheit könne es jedoch nicht geben. Bundeskanzler und CDU-Chef Friedrich Merz krempelt das Personal in seiner Partei, der Fraktion und der Regierung weiter um. Innerparteilichen Ärger gibt es vor allem, nachdem der Kanzlerverkehrsminister Patrick Schnieder rausgeworfen hat.
3: Der bisherige parlamentarische Geschäftsführer Steffen Bilger soll neuer Verkehrsminister werden. Amtsvorgänger Schnieder stammt aus Rheinland-Pfalz. Dessen CDU-Landesverband hat wegen der Art und Weise des Rauswurfs nun ein geplantes Treffen mit dem Kanzler abgesagt. Begründung: Vertrauensverlust und mangelnde Wertschätzung. Auch in den Ostverbänden der CDU rumort es gewaltig. Der Ärger über Merz wird größer. Durch die Personalrochade ist es fast unmöglich, sich am Wahlkampfstand auf Landesthemen zu konzentrieren. Das sagte Sachsen-Anhaltsministerpräsident Schulze im Radio-Interview. Dort wird Anfang September ein neuer Landtag gewählt. David Riemer, Nachrichtenredaktion.
2: Porsche will bis 2035 weitere 5000 Arbeitsplätze in der Region Stuttgart abbauen. Betroffen sind das Stammwerk in Zuffenhausen und das Entwicklungszentrum in Weissach. Im Gegenzug wird die Standortsicherung bis Ende 2035 verlängert. Betriebsbedingte Kündigungen sind ausgeschlossen.
4: Die Jobs sollen vor allem über Altersteilzeit, freiwillige Aufhebungsverträge und frei werdende Stellen wegfallen. Gleichzeitig investiert Porsche gut 2 Milliarden Euro in die beiden Stammwerke Zuffenhausen und Weissach. Dort sollen die Sportwagenproduktion und die Entwicklung langfristig gesichert werden. Für die Beschäftigten bedeutet der Kompromiss aber auch Einschnitte. Das Weihnachtsgeld fällt geringer aus, Homeoffice wird eingeschränkt und Tariferhöhungen werden bis 2035 teilweise einbehalten. Zoe Tassovali, Redaktion.
2: Der starke Rückgang des Ölpreises macht sich bislang kaum an den Tankstellen bemerkbar. Nach Angaben des ADAC kostete ein Liter Super E10 gestern im Schnitt rund 2,16 Euro, Diesel 2,21 Euro. Auch heute deuteten die Preise nur leicht nach unten. Der Verkehrsclub erwartet wegen des gesunkenen Rohölpreises aber bald einen spürbaren Rückgang.
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0: Auch wenn das heute Abend noch kühler bleibt, kommt diese Woche endlich die richtige Sommerstimmung zurück in die Region. Wir haben jetzt aktuell 19 Grad in Leveste, in Ricklingen, in Badenstedt. Dabei bleibt es auch erstmal die kommenden Stunden. Und es bleibt wechselhaft. Wir haben ein bisschen Sonne mit dabei im Feierabend, aber eben auch Schauergefahr. Morgen, ab Dienstag, soll es dann erstmal trocken bleiben. Sehr viel sommerlicher. 25 Grad in Hannover, Sonne und Wolken im Wechsel. Am Mittwoch und Donnerstag gehen wir dann sogar deutlich über die 30 Grad Marke. Weil es vor allem Donnerstag aber ordentlich warm wird, sind dann auch wieder Gewitter gemeldet.
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0: Freie Fahrt um 6:15.
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0: Auch hier ist nichts Neues reingekommen im Feierabendverkehr. Wenn ihr was entdeckt, dann meldet euch sehr gerne hier bei mir im Studio über Facebook Blitzer Hannover oder über unsere WhatsApp. Nummer geht natürlich auch per Sprachnachricht.
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0: Mit Marisa Poatti am Montagabend. Ich habe seine Performance an den Ringen gesehen. Lokalmatador Andreas Toba hat ja auch in der ZAG Arena geturnt. Und wie laut das Publikum geworden ist, als er an der Reihe war, es war herrlich, das mit anzusehen. Und ich glaube, für ihn jetzt auch nochmal so der perfekte internationale Karriereabschluss. Toba hat Bronze geholt bei den Finals hier bei uns in Hannover. Das ist unser Thema gleich.

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0: Viertel nach sechs gleich am Montag. 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Mit einem Augenzwinkern wurde er in der Presse der Rentner unter den Turnern genannt. Aber eigentlich hatte Andreas Toba vom TKH seine Wettkampfkarriere ja auch schon beendet. Nur um jetzt bei den Finals nochmal eine Ausnahme zu machen und dass er dann direkt nochmal Bronze absahnt, das hätte er sich schöner nicht erträumen können.
1: Ich hatte nie einen großen Wettkampf in Hannover geturnt. Und da sich diese Möglichkeit aufgetan hat, wollte ich diese Chance auch für mich selber nutzen, um mich bei Hannover und im Grunde genommen bei allen, die mich hier mit so groß werden lassen haben, da wollte ich mich einfach für bedanken. Deswegen war diese Teilnahme, sobald ich das gehört habe, dass in Hannover stattfindet, so mein großes Ziel.
0: Bronze ist es ja am Ende geworden und das vor heimischem Publikum.
1: Was ganz, ganz emotional ist. Also für mich ist es einer der Top 3 emotionalsten Momente in meiner Karriere. Von daher war das für mich extrem, extrem schön und das sind so Gefühle, die ich für immer in meinem Herzen behalten werde.
0: Ich habe mit meinem Mann am Wochenende die Performance an den Ringen gesehen von Andreas und wie laut das in der Arena geworden ist, als er dran war. Das war herrlich zu sehen. Generell so diese Atmosphäre in der Stadt bei den Finals hat ihn auch umgehauen.
1: Ich war zum Teil wirklich sprachlos, als ich durch die Stadt gelaufen bin, am Rathaus war, am Marschsee war und dann über die ZAG Arena brauchen wir gar nicht reden, was da für eine Stimmung war, gerade gestern beim letzten Teil der Finals. Das war einfach nur Wahnsinn. Ich war schon immer extrem stolz darauf, Hannoveraner zu sein, aber jetzt habe ich so das Gefühl, Hannover hat endlich mal gezeigt, was in Hannover steckt so. Und ich bin da sehr, sehr froh darüber, dass wir uns nach außen als Hannoveraner so schön präsentiert haben.
0: Und die Stadt hat ja auch schon angekündigt, sich nochmal als Austragungsort der Finals bewerben zu wollen. Die Medien sind heute immer noch voll mit den Schlagzeilen, auch rund um den Turnrentner.
1: Einerseits lache ich darüber, andererseits ist ja irgendwie auch ein bisschen Wahrheit mit da. Deswegen finde ich das irgendwie lustig und freut mich natürlich, dass ich als Rentner trotzdem noch so eine schöne Leistung bringen konnte und auch ansehnliche Leistung vor allen Dingen. Ja, irgendwie lustig, aber klar, ich hätte schon, wenn es die Möglichkeit gegeben hätte, mein ganzes Leben lang noch weiter auf so einem Niveau zu touren, hätte ich das schon gerne gemacht, aber man muss dann irgendwo auch realistisch sein und irgendwann hört halt jede Zeit irgendwie auf, deswegen ist es für mich auch okay.
0: Heißt, mit den großen Wettkämpfen wird es jetzt wahrscheinlich endgültig vorbei sein für Andreas Toba.
1: Ich werde jetzt einfach noch so für mich ein bisschen weiter touren aus Spaß, vielleicht in der Bundesliga noch so lange wie ich kann touren und ansonsten gehe ich meiner normalen Arbeit nach. Ich bin aktuell Trainer am Olympiastützpunkt in Hannover und trainiere hier junge Turner, deswegen ist das jetzt so aktuell der Plan, den ich habe. Ich gehe meiner Arbeit nach und turne für mich, wenn die Zeit das noch übrig lässt.
0: Bronze im letzten Mehrkampf seiner Karriere. Lokalmatador Andreas Toba vom TKH wurde bei den Finals jetzt am Wochenende bei uns in Hannover tatsächlich auch für seine langjährigen sportlichen Erfolge geehrt.

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0: Montagabend, 18.30 Uhr, genau.
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2: Mit Kasper Weist. Guten Abend. Auf dem Marschseefest findet seit 2019 der Queer Wednesday statt, um ein Zeichen für Toleranz und Vielfalt zu setzen. Nach dem Anschlag am Rande des Berliner CSD hat der Veranstalter jetzt die Sicherheitsmaßnahmen für das Event am Mittwoch verschärft. In Absprache mit der Polizei wird das Sperrkonzept ausgeweitet, das die Zufahrtswege zum Marschsee beschränkt. HVG-Geschäftsführer André Lavistus.
3: Das Sperrkonzept, was eigentlich nur für uns am Freitag und Samstag einberufen wurde, wird jetzt auch für den Mittwoch umgesetzt. Das heißt, man wird ab 13 Uhr mit den ersten Sperrmaßnahmen beginnen und die Zufahrtswege zum Marschfest werden dann ab 17 Uhr komplett gesperrt sein bis 0 Uhr.
2: Am Samstagabend war ein Autofahrer nahe des Festivalgeländes des Berliner CSD mit einem Transporter in eine Menschenmenge gerast. In der Folge starb eine Person, mehrere wurden schwer verletzt. Wer tritt bei der Kommunalwahl für das Amt des Regionspräsidenten an? Heute hat der Regionswahlausschuss über die eingereichten Vorschläge entschieden. Für das Regionspräsidentenamt sind neben der SPD-Kandidatin Eva Bender, dem CDUler Oliver Jung und Sinja Münzberg von den Grünen 8 weitere Kandidatinnen und Kandidaten zur Wahl zugelassen. Um die 84 Mandate in der Regionsversammlung dürfen sich 831 Kandidatinnen und Kandidaten bewerben. Gewählt wird das Amt des Regionspräsidenten mit einer Stimme. Für die Wahl der Regionsversammlung haben Wahlberechtigte 3 Stimmen, die sie auf Kandidierende oder Parteilisten verteilen können.
1: Und jetzt noch mehr Kurzmeldungen für die ganze Region Hannover.
2: Niedersachsens Verkehrsminister Grant-Hendrik Tonne hat vom Bund mehr Geld für den Bahnnahverkehr gefordert. Grund sind höhere Trassenpreise für die Nutzung der Schienen. Tonne warnte, ohne einen finanziellen Ausgleich durch den Bund könnten Angebote im Regionalverkehr unter Druck geraten. Der hannoversche Energieversorger Enercity hat sich skeptisch zu den Reformentwürfen des Erneuerbare-Energien-Gesetzes geäußert. Enercity-Chefin Aurélie Alemany sagte, erneuerbare gesicherte Leistungen dürfe gegenüber fossiler gesicherter Leistungen nicht benachteiligt werden. Sie kritisierte die Pläne, Ausschreibungen für neue Biomethananlagen abzuschaffen. Und der Bau des neuen Oberstufentrakts für die IGS-Springe wird konkret. In der kommenden Woche sollen 25 Raummodule ankommen, die dann vor Ort zusammengesetzt werden können. Aufgrund der besonderen Maße der Module hat die Stadt Springe für die Zeit der Lieferung ein Halteverbot in der Leipziger Straße eingerichtet.
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0: Ja, ich habe mich schon kurz gefragt, warum das im Laufe der Woche wieder so doll werden muss mit deutlich über 30 Grad. Ich will mich aber gar nicht beschweren, bevor das irgendwer behauptet. Ich freue mich auf die Sommerstimmung, die endlich wieder zurückkommt in Hannover. Heute ist sie noch nicht so richtig zu spüren, auch im Feierabend nicht. 19 Grad haben wir in der Nordstadt in Wennigsen in Össelse. Dazu heute Abend zwar ein bisschen Sonne, aber auch ein bisschen Schauer. Morgen ab Dienstag soll es dann trocken bleiben bei einem Mix aus Sonne und Wolken. Morgen schon mal 25 Grad, am Mittwoch und Donnerstag dann über 30.
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0: Das geht ganz fix um kurz nach halb sieben. Alles soweit frei für euch.

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0: unserer Radio Hannover Sommerhits. Am Montagabend für euch. Ich wünsche euch einen schönen Feierabend, damit ihr wisst, was noch so geht. Jetzt, wo die Finals ja schnell wieder rum sind in Hannover. Kollegin Jasmin Kohler hilft sehr gerne weiter. Ich sage Ciao für heute und wir hören uns morgen wieder.
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2: Heute mal mit einem Tipp, ich sag mal nicht fürs klassische Popcorn-Kino. To My Sisters, das ist ein Dokumentarfilm und ich habe den Trailer letzte Woche im Kino gesehen und dachte auch nur, uff, also der Film wird unter die Haut gehen. Es geht nämlich um junge Frauen, die sich gegen extremistische Gewalt behaupten. Da ist eine junge Kurdin in Syrien, die eine Fraueneinheit im Kampf gegen den IS führt, eine jesidische Überlebende, die als Kind vom IS versklavt wurde und eine deutsche Frau, die sich freiwillig dem IS angeschlossen hat und heute mit den Folgen dieser Entscheidung lebt. To My Sisters läuft heute Abend um 20:30 im Kino am Raschplatz, im Originalton mit Untertiteln und Regisseur Falk Verlag ist heute auch vor Ort. Und dann ist da ja noch dieses eine große Fest am See hier in Hannover. Falls ihr am Wochenende noch nicht genug bekommen habt oder sagt, oh, am Wochenende ist mir das einfach zu voll, dann könnte heute euer Maschsee-Festtag sein. Erfahrungsgemäß ist es ja montags dort etwas entspannter. Heute zum Beispiel gibt's Poetry Slam. Und mit dabei ist auch das Humorkollektiv Luxan Wunder.
3: Die korrekten Plurale. Eine Pizza, mehrere Pizzoirs. Eine Banane, mehrere Bunani. Ein Yoga, mehrere Jochen. Ein Huhn, mehrere Hundostress.
2: Los geht's heute Abend auf der Marschseebühne am Nordufer. Das Programm läuft bis 22 Uhr. Und ja, die Finals, die sind vorbei und haben für große Begeisterung, Sportbegeisterung in der Stadt gesorgt und bei vielen ja auch Lust auf neue Sportarten gemacht. Vielleicht habt ihr ja auch das eine oder andere für euch entdeckt. 3x3 Basketball zum Beispiel liegt ja gerade voll im Trend. Und wenn ihr das mal selbst ausprobieren wollt, heute Abend wäre die Gelegenheit, dort könnt ihr bis 22 Uhr an der Goseriede vorbeischauen. Dort sind alle willkommen, ganz unabhängig von Spielniveau, Alter, Geschlecht oder Vorerfahrung. Wofür auch immer ihr euch entscheidet, viel Spaß dabei und einen guten Start in die neue Woche.
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1: Ich bin Thomas Bleskin. Nach dem mutmaßlich islamistischen Terroranschlag am Rande des Berliner Christopher Street Days steht jetzt fest, wer die getötete Frau war. Nach Angaben des Berliner Senats handelt es sich um eine polnische Mutter, die mit ihrer Tochter zu Besuch in der Hauptstadt war.
2: Der Schock sitzt immer noch sehr tief. Die polnische Regierung will sich jetzt um die Familie der Getöteten kümmern. Den 29 Verletzten geht's inzwischen besser. Laut der Berliner Charité schwebt niemand mehr in Lebensgefahr. Während die Menschen langsam wieder versuchen, auf die Beine zu kommen, stellt sich die Politik vor allem eine Frage. Hätte der Anschlag verhindert werden können? Das Innenministerium soll prüfen, wie sich die Bewegungsfreiheit islamistischer Gefährder stärker einschränken lässt, wenn sie nicht in Haft sitzen. Zoe Tassovali, Redaktion.
1: Bundeskanzler und CDU-Parteichef Friedrich Merz tauscht das Personal in mehreren Ämtern in der Regierung, der Partei und der Fraktion aus. Die neuen Kabinettsmitglieder sollen an diesem Mittwoch ihre Ernennungsurkunden von Bundespräsident Frank-Walter Steinmeier erhalten.
3: Die Vereidigung der neuen Minister ist für die erste Sitzungswoche des Bundestags nach der Sommerpause vorgesehen, also im September. Der Kanzler selbst meint, es ist rechtlich unproblematisch. Außerdem hält er es aus Kostengründen für gerechtfertigt. Betroffen sind Carsten Linnemann als neuer Gesundheitsminister, Nina Wagen wechselt als Chefin ins Kanzleramt und Steffen Bilger ist als neuer Verkehrsminister vorgesehen. Kritik kommt vom früheren Chefjuristen des Bundespräsidialamts Pieper. Die Amtsgeschäfte ohne Vereidigung zu übernehmen, hält er für verfassungsrechtlich unsauber. David Riemer, Nachrichtenredaktion.
1: Porsche will in der Region Stuttgart bis 2035 weitere 5000 Arbeitsplätze streichen. Betroffen sind das Werk in Zuffenhausen und das Entwicklungszentrum in Weissach. Der Abbau soll ohne betriebsbedingte Kündigungen erfolgen. Die Standortsicherung wird bis Ende 2035 verlängert. Beschäftigte müssen dafür unter anderem Abstriche bei Tariferhöhungen, Weihnachtsgeld und Homeoffice hinnehmen. Nach dem vorläufigen Ende der US-Angriffe auf den Iran sind die Ölpreise deutlich gefallen. Ein Fass der Nordseesorte Brent kostete zuletzt rund 91 Dollar und damit gut 6% weniger als am Freitag. Hoffnungen auf eine Deeskalation hatten die Preise zunächst bis auf knapp 88 Dollar gedrückt. An den Tankstellen macht sich das aber kaum bemerkbar.
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5: So walks the rabbit und the raining clouds away. Ja, ja, also die Sonne ist wieder leicht draußen hier bei uns am Maschsee. Es kitzelt ein bisschen in der Nase. Zeit für euch also rauszukommen und uns besuchen zu kommen hier in dem kleinen Studio. Mein Name ist Mike Münkel. 3 Stunden gibt es jetzt Emotionen vom Maschsee-Fest. Einen tollen Gast, darauf könnt ihr euch verlassen. Und einen Spruch aus dem Film, der mich dazu damals bewegt hat, Radiomoderator zu werden, nämlich mit Mike Krüger und Thomas Gottschalk, Piratensender Powerplay, indem er sagt, zeige mir deine Uhr und ich sage dir, wie spät es ist. Spät genug für gute Musik hier bei Radio Hannover.
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1: So ist es und da sind wir auch, wenn es wieder ein bisschen regnet, aber es ist der letzte Regen. Morgen wird es auf jeden Fall besser, das ist auf jeden Fall klar und besser wird es jetzt auch, denn ich bin nicht mehr allein. Ich habe eine wunderschöne Gästin, sagt man eigentlich Gästin? Ich weiß es nicht. Es ist auf jeden Fall Officer Mara, die Twitch-Officerin der Polizei Hannover. Hi Mara, grüß dich.
2: Hallo, so ist es. Danke, jetzt, dass ich da sein darf.
1: Ja, unbedingt. Jetzt erklär doch mal bitte, Twitch-Officerin, was genau ist das?
2: Ja, also wir haben den Twitch-Account seit, ich sage mal, knapp anderthalb Jahren, seit Dezember 24. Und grundsätzlich möchten wir auch im Internet und quasi online auch mehr Präsenz zeigen. Wir wollen nahbar sein für die Leute. Man kann es sich so ein bisschen vorstellen wie eine Polizeidienststelle im Internet. Die Leute können uns fragen, was sie möchten. Mhm. Wir versuchen das, so gut es geht, zu beantworten, auf alle Fragen einzugehen. Und das macht sehr viel Spaß und da bin ich Teil davon.
1: Also nicht nur 110 wählen, sondern auch mal auf Twitch gehen und dann Polizei Hannover anklicken, ne?
2: Ja, also bei einem Notfall würde ich eher noch 110 wählen, aber sollte mal irgendwas aufkommen, man hat mal irgendwelche Fragen, dann kann man da mal reinschalten und in den Chat schreiben und dann mal gucken, wo es landet, die Fragen.
1: Und wie oft seid ihr da on?
2: Das ist tatsächlich immer unterschiedlich. Wir sind ein Team von 6 Leuten. Und wir haben 5 Leute, die das nebenamtlich machen, das heißt mit ungefähr 5 Stunden pro Woche. Und unseren Koordinator, den Officer Janni, und dann machen wir das so, wie wir tatsächlich Zeit haben. Wir haben Kollegen, die im Streifendienst sind, wir haben Kollegen, die im Ermittlungsdienst sind, wie ich zum Beispiel auch. Und da planen wir die Tage und Wochen so, wie es mal passt, wie es vom Schichtdienst her teilweise passt und wie es auch von den Themen einfach passt. Ne? Wir haben teilweise In-Real-Live-Streams, wo wir euch mitnehmen auf Kontrollen zum Beispiel oder generell irgendwas, was halt mit dem realen Polizeiberuf ein bisschen mehr zu tun hat. Dann gibt es aber auch Streams, wo wir Just Chatting machen. Das heißt, wir sitzen bei uns im Twitch-Studio hier am Waterloo und gehen tatsächlich nur auf eure Fragen ein. Wir beschäftigen uns nur mit dem Chat dann in der Zeit, zocken ab und zu vielleicht auch mal eine Runde Mario Kart und so. So laufen die Streams tatsächlich ab, ja.
1: Ja, habe ich neulich gesehen, irgendwie da war Monte irgendwie unterwegs und hat Autos kontrolliert. War das mit euch eigentlich?
2: Oder? Das war mit uns, ja.
1: Ehrlich?
2: Ja.
1: Wurde eine gefragt, sind Sie ein richtiger Polizist? Ja, klar.
2: Ja, wie er so ist.
1: Ja, klar, bin ich richtig Polizist. Ja, also ich finde, am Anfang habe ich auch erst gedacht, war ich ein bisschen skeptisch, so, was macht die Polizei jetzt da? Aber ich finde es eigentlich eine gute Geschichte, weil damit erreicht ihr auch wirklich eigentlich auch die Base, sage ich jetzt mal, die es heute gilt zu erreichen, oder?
2: Total, es hat sich natürlich alles so ein bisschen gewandelt. Ne? Also ich finde, das beste Beispiel ist immer, wer liest tatsächlich heute vielleicht von den jungen Leuten noch Zeitung? Ne? Also das läuft alles über Insta, teilweise ja schon nicht mal mehr über Facebook. Also es geht, ne, Insta, TikTok, Twitter, Discord und also diese ganzen Plattformen, darüber informieren sich halt die jungen Leute einfach. Und da müssen wir natürlich dann irgendwann auch sein. Und klar, man kriegt einiges an Gegenwind tatsächlich. Aber ich glaube, da können wir mittlerweile ganz gut umgehen und die Followerzahlen und generell die Einschaltquoten zeigen das tatsächlich auch ein bisschen.
1: Sehr gut, da werden wir gleich noch weiter drüber sprechen. Erstmal gibt es hier noch ein bisschen einfach gute Musik bei Radio Hannover.
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1: Mit Kasper Weist. Guten Abend. Auf dem Maschseefest findet seit 2019 der Queer Wednesday statt, um ein Zeichen für Toleranz und Vielfalt zu setzen. Nach dem Anschlag am Rande des Berliner CSD hat der Veranstalter jetzt die Sicherheitsmaßnahmen für das Event am Mittwoch verschärft. In Absprache mit der Polizei wird das Sperrkonzept ausgeweitet, das die Zufahrtswege zum Maschsee beschränkt. HVG-Geschäftsführer André Lavistus.
2: Das Sperrkonzept, was eigentlich nur für uns am Freitag und Samstag einberufen wurde, wird jetzt auch für den Mittwoch umgesetzt. Das heißt, man wird ab 13 Uhr mit den ersten Sperrmaßnahmen beginnen und die Zufahrtswege zum Maschsee-Fest werden dann ab 17 Uhr komplett gesperrt sein bis 0 Uhr.
1: Am Samstagabend war ein Autofahrer nahe des Festivalgeländes des Berliner CSD mit einem Transporter in eine Menschenmenge gerast. In der Folge starb eine Person, mehrere wurden schwer verletzt. Wer tritt bei der Kommunalwahl für das Amt des Regionspräsidenten an? Heute hat der Regionswahlausschuss über die eingereichten Vorschläge entschieden. Für das Regionspräsidentenamt sind neben der SPD-Kandidatin Eva Bender, dem CDUler Oliver Jung und Sinja Münzberg von den Grünen 8 weitere Kandidatinnen und Kandidaten zur Wahl zugelassen. Um die 84 Mandate in der Regionsversammlung dürfen sich 831 Kandidatinnen und Kandidaten bewerben. Gewählt wird das Amt des Regionspräsidenten mit einer Stimme. Für die Wahl der Regionsversammlung haben Wahlberechtigte 3 Stimmen, die sie auf Kandidierende oder Parteilisten verteilen können.
0: Und jetzt noch mehr Kurzmeldungen für die ganze Region Hannover.
1: Niedersachsens Verkehrsminister Grant-Hendrik Tonne hat vom Bund mehr Geld für den Bahnnahverkehr gefordert. Grund sind höhere Trassenpreise für die Nutzung der Schienen. Tonne warnte, ohne einen finanziellen Ausgleich durch den Bund könnten Angebote im Regionalverkehr unter Druck geraten. Der hannoversche Energieversorger Enercity hat sich skeptisch zu den Reformentwürfen des Erneuerbare-Energien-Gesetzes geäußert. Enercity-Chefin Aurélie Alemany sagte, erneuerbare gesicherte Leistungen dürfe gegenüber fossiler gesicherter Leistungen nicht benachteiligt werden. Sie kritisierte die Pläne, Ausschreibungen für neue Biomethananlagen abzuschaffen. Und der Bau des neuen Oberstufentrakts für die IGS Springe wird konkret. In der kommenden Woche sollen 25 Raummodule ankommen, die dann vor Ort zusammengesetzt werden können. Aufgrund der besonderen Maße der Module hat die Stadt Springe für die Zeit der Lieferung ein Halteverbot in der Leipziger Straße eingerichtet.
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1: Jawohl, ja. Und Officer Mara ist immer noch bei mir. Wir reden über die Polizei Hannover und den Twitch-Account bzw. Twitch-Aktion. Ich hatte neulich irgendwann, es ist schon ein bisschen länger, ja, dass Zabix und Schradin, glaube ich, bei euch waren.
2: Ja, das
1: warst du da auch
2: her.
1: Mit dabei?
2: Da war ich tatsächlich noch nicht Teil des Teams, aber ich habe es natürlich auch gesehen und mich ein bisschen damit beschäftigt. Deswegen bin ich auf deine Frage ganz gespannt jetzt.
1: Ich fand es witzig, weil ich habe jetzt gesehen, die waren ab und zu erwische ich mich ja auch mal dabei, dass ich da mal reinschalte bei den beiden Verrückten. Und jetzt sind die ja irgendwie mit dem Wohnmobil unterwegs. Ich glaube, Schradin wurde vielleicht geblitzt, das wusste man noch nicht so genau. Und die Polizei Hannover postet da drunter oder macht so diesen Augensmiley, diesen Augen-Emoji. Also weiter im Fokus. Aber das zeigt ja auch schon, glaube ich, das ist ja auch eine ganz gute Symbiose, dass ihr wisst natürlich, okay, die beiden sind natürlich, glaube ich, High-End, was Twitch angeht. Und wenn die mit euch was zusammen machen, dann habt ihr natürlich auch die Aufmerksamkeit, quasi, die es auch wichtig ist, die ihr braucht im Endeffekt, oder?
2: Total. Und tatsächlich stehen wir da mittlerweile auch im gegenseitigen Austausch so ein bisschen. Und ich kann auch sagen, dass wir nochmal was mit Zabix und Schradin machen, und zwar am 12.09. Ja.
1: Hier in Hannover?
2: Hier in Hannover, ja.
1: Oha.
2: Da kommen die beiden uns wieder besuchen und da freuen wir uns schon drauf.
1: Aber da darf man jetzt nicht zu viel verraten, sonst kommen wahrscheinlich die ganzen Fans und Freunde dahin und wollen alle Autogramme von denen, oder?
2: Das stimmt. Ich glaube, man kann so viel sagen, dass wir auf jeden Fall nicht das Gleiche machen, was wir jetzt mit Monte gemacht haben vor zwei Wochen. Es wird sich ein bisschen mehr um Spuren drehen.
1: Oh,
2: ja.
1: Okay.
2: Da werden wir die beiden drauf ansetzen.
1: Stark. Wird vielleicht auch ein unser Gleichbekannter, den wir haben bei der Polizei, vielleicht ist der auch mit bei. Ne? Wir können ja schöne Grüße an Raupe, können wir einfach mal sagen.
2: Ja, stimmt. Ja, Raupe, grüß dich erstmal.
1: Raupe, grüß dich. Ja. Den nimmst du einfach mit dazu, der kennt sich ja mit Spuren aus.
2: Der sollte das eigentlich können, ja, das stimmt.
1: der Spurenleser. Ja. Was machst du denn eigentlich, wenn du, oder hier müssen wir mal vorne anfangen, wie war das denn bei dir eigentlich, dass du mal gesagt hast, ich möchte zur Polizei?
2: Oh, das ist schon eine ganze Weile her. Bei mir ist das tatsächlich so ein kleines Familiending. Vater ist bei der Polizei, Onkel ist bei der Polizei, Mama mittlerweile bei der Polizei. Und das wurde mir so ein bisschen in die Wiege gelegt. Ich habe erst einen kleinen Umweg gemacht über eine Verwaltungsausbildung, zwar auch schon bei der Polizei, aber erst Verwaltung gelernt quasi, auch ausgelernt. Und dann habe ich aber gemerkt, ach nee, irgendwie hier nur im Büro, irgendwie da muss noch mal irgendwas anderes her. Und dann habe ich mich entschieden, das Studium zu machen und bin im richtigen Vollzugsdienst fertig seit 2021.
1: Okay, und dann irgendwann dann den Sprung geschafft in andere Abteilungen und sowas.
2: Genau.
1: Man kann sich ja da auch weiterentwickeln. Wir können ja gleich nochmal einen Blick werfen in deine Ausbildung. Vielleicht für alle, die da draußen noch nie wissen, was sie werden wollen.
2: Na klar.
1: Die das gerade hören, die sagen, okay, geil, möchte ich auch machen.
2: Mhm.
1: Ja, aber erstmal gibt es noch ein bisschen gute Musik auf die Ohren. Ne?
2: Let's go.
1: Hast du immer was von, oder?
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1: Ich bin Thomas Bleskin. Nach dem mutmaßlich islamistischen Anschlag auf den Berliner Christopher Street Day hat der Deutsche Städtetag dazu aufgerufen, Offenheit und Freiheit zu verteidigen. Städtetagspräsident Burkhard Jung sagte, die Städte täten alles, um öffentliche Veranstaltungen sicher zu gestalten. Zugleich müssten Bund und Länder den Kommunen klare Lageeinschätzungen und verlässliche Unterstützung geben. Absolute Sicherheit könne es jedoch nicht geben. Bundeskanzler und CDU-Chef Friedrich Merz krempelt das Personal in seiner Partei, der Fraktion und der Regierung weiter um. Innerparteilichen Ärger gibt es vor allem, nachdem der Kanzlerverkehrsminister Patrick Schnieder rausgeworfen hat.
2: Der bisherige parlamentarische Geschäftsführer Steffen Bilger soll neuer Verkehrsminister werden. Amtsvorgänger Schnieder stammt aus Rheinland-Pfalz. Dessen CDU-Landesverband hat wegen der Art und Weise des Rauswurfs nun ein geplantes Treffen mit dem Kanzler abgesagt. Begründung: Vertrauensverlust und mangelnde Wertschätzung. Auch in den Ostverbänden der CDU rumort es gewaltig. Der Ärger über Merz wird größer. Durch die Personalrochade ist es fast unmöglich, sich am Wahlkampfstand auf Landesthemen zu konzentrieren. Das sagte Sachsen-Anhaltsministerpräsident Schulze im Radio-Interview. Dort wird Anfang September ein neuer Landtag gewählt. David Riemer, Nachrichtenredaktion.
1: Porsche will bis 2035 weitere 5000 Arbeitsplätze in der Region Stuttgart abbauen. Betroffen sind das Stammwerk in Zuffenhausen und das Entwicklungszentrum in Weissach. Im Gegenzug wird die Standortsicherung bis Ende 2035 verlängert. Betriebsbedingte Kündigungen sind ausgeschlossen.
3: Die Jobs sollen vor allem über Altersteilzeit, freiwillige Aufhebungsverträge und frei werdende Stellen wegfallen. Gleichzeitig investiert Porsche gut 2 Milliarden Euro in die beiden Stammwerke Zuffenhausen und Weissach. Dort sollen die Sportwagenproduktion und die Entwicklung langfristig gesichert werden. Für die Beschäftigten bedeutet der Kompromiss aber auch Einschnitte. Das Weihnachtsgeld fällt geringer aus, Homeoffice wird eingeschränkt und Tariferhöhungen werden bis 2035 teilweise einbehalten. Zoe Tassovali, Redaktion.
1: Der starke Rückgang des Ölpreises macht sich bislang kaum an den Tankstellen bemerkbar. Nach Angaben des ADAC kostete ein Liter Super E10 gestern im Schnitt rund 2,16 Euro, Diesel 2,21 Euro. Auch heute deuteten die Preise nur leicht nach unten. Der Verkehrsclub erwartet wegen des gesunkenen Rohölpreises aber bald einen spürbaren Rückgang.
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5: So sieht's aus. Hier ist immer noch der Mike und ich stehe bei uns im Studio am Seetreff im Courtyard mit Blick auf den Maschsee und Officer Mara ist immer noch an meiner Seite und mit ihr werde ich in der nächsten Stunde natürlich nochmal genau sprechen, wie das denn so in ihrer Polizeiausbildung gelaufen ist und was man heutzutage dafür alles so machen muss, was sie außer Twitch bei der Polizei noch für Aufgaben hat und ob sie ein bisschen was von den Finals gesehen hat. Da bin ich auch ganz gespannt. Bis dahin gibt es noch die einfach gute Musik bei Radio Hannover.
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1: So sieht das nämlich aus und ich bin immer noch in Zweisamkeit, denn Officer Mara ist bei mir und geht jetzt mit mir zurück in die Vergangenheit und wird mal erzählen, wie das bei ihr war in der Polizeiausbildung. Wie lief das bei dir ab?
2: Genau, mittlerweile ist es tatsächlich ein Studium, 3 Jahre Bachelor of Arts darf man sich dann danach schimpfen und es geht natürlich immer los mit einem kleinen Auswahlverfahren. Man muss ein bisschen Sport machen, man muss einen Computertest machen und auch ein persönliches Gespräch und wenn man das dann tatsächlich alles geschafft hat, kann man sich einen der Studienorte aussuchen, wenn es gut läuft, Hannover, Schmünden, Oldenburg oder Nienburg. Und startet dann da ins Studium. Und da ist wirklich von A bis Z alles dabei. Auch Sport, Schwimmen, Sozialwissenschaften, natürlich jegliche Art von Recht, die man da eben lernt. Situationstrainings. Und wenn man das alles erfolgreich abgeschlossen hat, dann darf man sich danach Polizeikommissar oder Polizeikommissarin nennen.
1: Das heißt, das sieht man auch bei Twitch, du hast einen Stern auf der Schulter.
2: So ist es.
1: Was ist geplant? Was möchtest du irgendwann mal drauf haben?
2: Oh, da hab ich keine Erwartungen dran. Es ist mir relativ gleich. Ich bin froh, wenn ich die Arbeit gerne mache, die ich auf der Arbeit mache. Und ich bin froh, wenn ich nette Kollegen und Kolleginnen um mich rum habe. Das ist die Hauptsache. Der Rest ist on top quasi.
1: Jetzt ist natürlich im Polizeidienst prasselt viel auf einem ein. Ne? Du machst ja nicht nur Twitch, hast ja gesagt, du machst ja auch Ermittlungen. Gibt es so etwas, was du in deiner Freizeit machst, wo du ein bisschen abschaltest, wo du runterkommst, wo du versuchst einfach mal auf Durchzug zu schalten und das nicht mit nach Hause zu nehmen? Wie machst du das? Wie schaffst du das?
2: Das ist bei mir tatsächlich der Sport. Mittlerweile nur noch Krafttraining und Crossfit. Ich habe viele Jahre Fußball gespielt. Dieses Jahr tatsächlich aufgehört, der Gesundheit wegen. Und konzentriere mich jetzt auf andere Sachen. Und sonst natürlich, was immer hilft, ist mit Freunden, mit Familie sprechen. Gerade wenn man vielleicht in Bereichen ist, wie ich. Ich komme aus dem Bereich, oder ich bearbeite Delikte aus dem Bereich der Pädokriminalität. Mhm. Das heißt Kinder- und Jugendpornografie und der jeweilige sexuelle Missbrauch, der sich eben daraus ergibt. Und klar, da muss man drüber sprechen, sei es mit den eigenen Kollegen oder eben zu Hause. Da führt gar kein Weg drumherum, glaube ich.
1: Also fände ich jetzt als Familienvater schlimm, mir sowas anzugucken.
2: Ja,
1: halt, ne?
2: Ja,
1: das ist aber auch wichtig, dass es euch da gibt.
2: Wollte ich gerade sagen, es ist auch völlig in Ordnung, wenn man das nicht kann. Denn es gibt bei uns halt in der Abteilung genügend Kollegen, die das halt machen können und die das auch sehr gut machen. Das ist völlig in Ordnung, wenn man jemand ist, der das einfach nicht machen kann. Da haben wir genug Bereiche bei uns in der Polizei, in der man dann einfach arbeiten kann, wenn man sagt, okay, das ist nicht mein Ding, aber dafür mache ich gerne was mit Tieren oder ich gehe lieber in den Streifendienst oder mache Ermittlungen im Bereich, keine Ahnung, Diebstahl, Körperverletzung. Da gibt es echt genügend Möglichkeiten bei uns.
1: Also genügend Kommissariate sozusagen, die bei der Polizei, für jeden ist was mit dabei.
2: Voll. Ne?
1: Also ich sage ganz ehrlich, ich wäre auch ganz gerne Kollege von Raupe. Ne?
2: Ja,
1: kann man sagen,
2: Beispiel.
1: Der ist bei der Mordkommission.
2: Ja.
1: Klingt spannend. Ist fast so wie Tatort und Derek.
2: Genau.
1: Kennst du Derek noch eigentlich? Das ist schon so alt. Ja komm, lass uns lieber Musik machen. Ich erkläre dir ein bisschen, wer
2: so
1: Derek war. Derek, der alte Tatort. Was gibt es da noch? So Polizeiruf 110.
2: Na, Toto und Harry kenne ich zum Beispiel.
1: Toto und Harry. Okay, lass uns gleich über Toto und Harry reden.
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1: Mit Kasper Weist. Guten Abend. Auf dem Maschseefest findet seit 2019 der Queer Wednesday statt, um ein Zeichen für Toleranz und Vielfalt zu setzen. Nach dem Anschlag am Rande des Berliner CSD hat der Veranstalter jetzt die Sicherheitsmaßnahmen für das Event am Mittwoch verschärft. In Absprache mit der Polizei wird das Sperrkonzept ausgeweitet, das die Zufahrtswege zum Maschsee beschränkt. HVG-Geschäftsführer André Lavistus.
2: Das Sperrkonzept, was eigentlich nur für uns am Freitag und Samstag einberufen wurde, wird jetzt auch für den Mittwoch umgesetzt. Das heißt, man wird ab 13 Uhr mit den ersten Sperrmaßnahmen beginnen und die Zufahrtswege zum Maschsee-Fest werden dann ab 17 Uhr komplett gesperrt sein bis 0 Uhr.
1: Am Samstagabend war ein Autofahrer nahe des Festivalgeländes des Berliner CSD mit einem Transporter in eine Menschenmenge gerast. In der Folge starb eine Person, mehrere wurden schwer verletzt. Wer tritt bei der Kommunalwahl für das Amt des Regionspräsidenten an? Heute hat der Regionswahlausschuss über die eingereichten Vorschläge entschieden. Für das Regionspräsidentenamt sind neben der SPD-Kandidatin Eva Bender, dem CDUler Oliver Jung und Sinja Münzberg von den Grünen 8 weitere Kandidatinnen und Kandidaten zur Wahl zugelassen. Um die 84 Mandate in der Regionsversammlung dürfen sich 831 Kandidatinnen und Kandidaten bewerben. Gewählt wird das Amt des Regionspräsidenten mit einer Stimme. Für die Wahl der Regionsversammlung haben Wahlberechtigte 3 Stimmen, die sie auf Kandidierende oder Parteilisten verteilen können.
0: Und jetzt noch mehr Kurzmeldungen für die ganze Region Hannover.
1: Niedersachsens Verkehrsminister Grant-Hendrik Tonner hat vom Bund mehr Geld für den Bahnnahverkehr gefordert. Grund sind höhere Trassenpreise für die Nutzung der Schienen. Tonne warnte, ohne einen finanziellen Ausgleich durch den Bund könnten Angebote im Regionalverkehr unter Druck geraten. Der hannoversche Energieversorger Enercity hat sich skeptisch zu den Reformentwürfen des Erneuerbare-Energien-Gesetzes geäußert. Enercity-Chefin Aurélie Alemany sagte, erneuerbare gesicherte Leistungen dürfe gegenüber fossiler gesicherter Leistungen nicht benachteiligt werden. Sie kritisierte die Pläne, Ausschreibungen für neue Biomethananlagen abzuschaffen. Und der Bau des neuen Oberstufentrakts für die IGS-Springe wird konkret. In der kommenden Woche sollen 25 Raummodule ankommen, die dann vor Ort zusammengesetzt werden können. Aufgrund der besonderen Maße der Module hat die Stadt Springe für die Zeit der Lieferung ein Halteverbot in der Leipziger Straße eingerichtet.
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0: vorher ausverkauft.
1: Genau, und das ist mir dann 3 Tage vorher nämlich auch aufgefallen, dass ich da leider keine Karten mehr bekomme. Das hätte ich gerne gesehen. Aber auch die Meile, die hier war in der Kulmanstraße, echt richtig, richtig cool.
0: Ich durfte mich ja reinschmuggeln als Radiomoderator. Ich durfte ja Interviews machen. Und es war schon beeindruckend, wenn du da auf diesem Beachplatz gestanden hast mit der Oper im Hintergrund in dieser Silhouette. Das war schon krass. Die haben natürlich auch gesagt, die hätten lieber noch ein größeres Stadion gehabt, weil hätten noch mehr Leute reingekonnt. Und es war natürlich auch wichtig, weil du hast natürlich viele Sachen auf Instagram oder so immer gesehen, bitte meidet die Orte, ne? Ja. Es ist schon überfüllt, also aber trotzdem krass, wie genial das Hannover auch auf jeden Fall angenommen hat. Ne?
1: Wollte ich gerade sagen, für die Stadt ist das natürlich eine super, super Sache und man sieht, die Leute nehmen es an und die Leute haben Bock irgendwie rauszugehen, sich was anzugucken, was zusammen, vielleicht gemeinsam mit Freunden was zu machen. Das ist natürlich jetzt passend zum Maschsee-Fest auch perfekt gewesen, also absoluter Magnet für diese Stadt.
0: Ja, und du bist ja als Polizistin, es gibt ja auch, also ganz, ganz viele haben ja auf ihren Booten bei den Rudern zum Beispiel, entweder stand Bundeswehr drauf oder Bundespolizei oder Polizeisportförderung oder so. Das heißt, es wird ja auch ordentlich gefördert. Hast du da auch schon mal reinschnuppern können, so ein Sportprogramm bei der Polizei?
1: Wir haben tatsächlich das Programm der Spitzen, also das heißt bei uns Spiespo, Spitzensportler.
0: Spiespo?
1: Ja, und da habe ich jetzt tatsächlich nur ein bisschen gefährliches Halbwissen, aber ich meine, dass das Studium da einfach etwas länger geht, damit die Jungs und Mädels sich natürlich auf ihren Sport genauso konzentrieren können, aber ihnen trotzdem nicht verwehrt wird, eben dieses Studium zu machen bei uns. Und das ist auf jeden Fall möglich, dass man da seinen Sport quasi priorisieren kann und trotzdem bei der Polizei arbeiten kann. Das geht, ja.
0: Das Spannendste, was ich hatte, das hatte ich auch nochmal gepostet, ich habe beide Deutschland-Achter interviewen dürfen. Also Männer und Frauen bin dann da hinten hin zum Ruderstützpunkt und dann stand ich da zwischen den Großen und und aber auch den kleinen Steuermann. Und das war schon spannend. Aber da hast du auch gleich gemerkt, die haben sich gefreut und waren dann sofort wieder im Tunnel, wo sie gesagt haben, ja, okay, jetzt das und das, wir müssen gleich weiter, weil nächste Woche geht's nach Italien, Europameisterschaft, übernächste Woche Weltmeisterschaft in Amsterdam. Also, und wenn du da natürlich, das ist natürlich auch das Gute, wenn du da von der Polizei, Bundeswehr oder Bundespolizei so eine Förderung haben kannst, wäre es natürlich wichtig, ne? Weil dieser Sport, da kann man jetzt auch nicht so von leben halt. Ne?
1: Nee, das stimmt. Und es kann ja tatsächlich auch trotzdem sein, dass Polizist oder Polizistin sein dein Traumberuf ist. Ja. Unabhängig von dem Sport, den du vielleicht 5, 6, 7 Mal die Woche machst. Das ist ja nichts Ungewöhnliches. Deswegen ist es super, dass wir die Möglichkeit natürlich auch haben bei uns.
0: Ja, Officer Mara, lass uns gleich auf jeden Fall im nächsten Take noch mal ein bisschen über Twitch reden. Jetzt gibt es erstmal wieder was? Ein bisschen?
1: Mucke.
0: Gute Musik, ja klar. Mucke, auf geht's.
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1: Ich bin Thomas Bleskin. Nach dem mutmaßlich islamistischen Terroranschlag am Rande des Berliner Christopher Street Days steht jetzt fest, wer die getötete Frau war. Nach Angaben des Berliner Senats handelt es sich um eine polnische Mutter, die mit ihrer Tochter zu Besuch in der Hauptstadt war.
2: Der Schock sitzt immer noch sehr tief. Die polnische Regierung will sich jetzt um die Familie der Getöteten kümmern. Den 29 Verletzten geht's inzwischen besser. Laut der Berliner Charité schwebt niemand mehr in Lebensgefahr. Während die Menschen langsam wieder versuchen, auf die Beine zu kommen, stellt sich die Politik vor allem eine Frage. Hätte der Anschlag verhindert werden können? Das Innenministerium soll prüfen, wie sich die Bewegungsfreiheit islamistischer Gefährder stärker einschränken lässt, wenn sie nicht in Haft sitzen. Zoe Tassovali, Redaktion.
1: Bundeskanzler und CDU-Parteichef Friedrich Merz tauscht das Personal in mehreren Ämtern in der Regierung, der Partei und der Fraktion aus. Die neuen Kabinettsmitglieder sollen an diesem Mittwoch ihre Ernennungsurkunden von Bundespräsident Frank-Walter Steinmeier erhalten.
3: Die Vereidigung der neuen Minister ist für die erste Sitzungswoche des Bundestags nach der Sommerpause vorgesehen, also im September. Der Kanzler selbst meint, es ist rechtlich unproblematisch. Außerdem hält er es aus Kostengründen für gerechtfertigt. Betroffen sind Carsten Linnemann als neuer Gesundheitsminister, Nina Wagen wechselt als Chefin ins Kanzleramt und Steffen Bilger ist als neuer Verkehrsminister vorgesehen. Kritik kommt vom früheren Chefjuristen des Bundespräsidialamts Pieper. Die Amtsgeschäfte ohne Vereidigung zu übernehmen, hält er für verfassungsrechtlich unsauber. David Riemer, Nachrichtenredaktion.
1: Porsche will in der Region Stuttgart bis 2035 weitere 5000 Arbeitsplätze streichen. Betroffen sind das Werk in Zuffenhausen und das Entwicklungszentrum in Weissach. Der Abbau soll ohne betriebsbedingte Kündigungen erfolgen. Die Standortsicherung wird bis Ende 2035 verlängert. Beschäftigte müssen dafür unter anderem Abstriche bei Tariferhöhungen, Weihnachtsgeld und Homeoffice hinnehmen. Nach dem vorläufigen Ende der US-Angriffe auf den Iran sind die Ölpreise deutlich gefallen. Ein Fass der Nordseesorte Brent kostete zuletzt rund 91 Dollar und damit gut 6% weniger als am Freitag. Hoffnungen auf eine Deeskalation hatten die Preise zunächst bis auf knapp 88 Dollar gedrückt. An den Tankstellen macht sich das aber kaum bemerkbar.
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5: Und damit gehen wir gemeinsam rein in die letzte Stunde. Gemeinsam mit euch Hannover und gemeinsam mit Officer Mara an meiner Seite reden wir nochmal detailliert darüber, was sie denn eigentlich ganz gerne so für Games zockt. Und ich war für euch unterwegs, Hannover. Ich habe die weltbewegende Frage gestellt, was isst man denn eigentlich auf einen guten Crepe? Ihr wisst, ein Crepe geht immer. Was die meisten dann gesagt haben, das hört ihr dann auf jeden Fall in der nächsten Stunde hier live am Maschsee vom Courtyard, vom Seetreff bei Radio Hannover.
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1: Ach Mensch, wir gehen schon rein in die letzte Stunde. Ja, ja, es ist jetzt quasi schon die letzten beiden Male, wo wir uns melden hier live vom Maschi an diesem Abend. Und Officer Mara ist immer noch bei mir. Wir reden noch eine Runde über Twitch. Du hast gesagt, ihr spielt auch ab und zu mal eine Runde Mario Kart. Gibt es eigentlich auch so ein Lieblingsspiel, was du hast, was du gerne zockst?
2: Ach, ich glaube, wenn man unseren Koordinator Janni fragen würde, dann ist es auf jeden Fall FIFA.
1: Ah.
2: Ja, der ist absolut FIFA-Pro. Und sonst, was auch immer ganz gut ankommt, sind tatsächlich Spiele, die wir mit dem Chat zusammenspielen können. GeoGuessr zum Beispiel, ich weiß nicht, ob dir das was sagt.
1: Nee, klär uns auf.
2: Da gibt es so bestimmte Rubriken, wie zum Beispiel, ich sag mal Fußballstadien.
1: Ja.
2: Und dann wird man quasi in dieses Fußballstadion oder irgendwie in den Umkreis reingesetzt und muss halt einem sagen, hier, das ist irgendwie Hertha BSC, das ist Kaiserslautern, hier sind wir in Dortmund und sowas. Und das gibt's natürlich auch mit Ländern oder mit Hauptstädten oder sowas. Und da haben wir halt die Möglichkeit, dass der Chat quasi auch mitspielen kann. Und das machen wir manchmal zusammen. Und je nachdem, wer dann da eben ganz vorne mit dabei ist, kriegt vielleicht auch mal das eine oder andere Paar Socken geschenkt und geschickt oder vielleicht mal einen Shaker, den wir von der Polizei haben oder irgendwelche Goodies.
1: Neulich habe ich gesehen, habt ihr aufmerksam gemacht auf falsche Polizisten. Habt ihr, glaube ich, die schrägste falsche Polizeiuniform im Internet gesucht. Ne?
2: Ja, das
1: sah ein bisschen nach YMCA aus.
2: Das war eine Katastrophe. Also wer das nicht erkennt, ist, tut mir leid, aber dann ist Hoffnung und Mainz verloren, wirklich.
1: Ja, aber das ist genau, aber dann wird natürlich auch gleich gefragt im Chat, wie könnt ihr euch ausweisen oder so. Also das heißt, müssen wir nochmal klarstellen, ihr seid wirklich ganz normale Polizeibeamtinnen und Beamten. Ne? Also,
2: ja, aber die Frage kriegen wir tatsächlich auch jeden Stream, ne? Ob wir wirklich die echte Polizei sind und ob das hier zum Beispiel gerade Dienst ist für uns, kommt auch immer ganz häufig die Frage. Und da sagen wir natürlich immer, ja, na klar, ne? Wir sind quasi hier für euch da, so wie in einer klassischen, wie in einem klassischen Polizeikommissariat. Ihr dürft uns hier alles fragen. Wir nehmen euch oder nehmen uns euren Anliegen an. Und klar, deswegen sind wir hier auch im Dienst und tragen Uniform und die Pferdchen auf der Schulter und das ist so.
1: Okay, ist es schwierig, ab und zu mal so ein bisschen umzuschalten, wenn man gerade so ein bisschen lustig da unterwegs ist und dann kommt doch eine ernst gemeinte Frage im Chat?
2: Total. Ich hatte das ganz, ganz extrem, das ist aber schon ein paar Monate tatsächlich sogar her, da hatte ich meine Chefin tatsächlich zu Gast bei uns im Stream. Und klar, da ging es dann um Kinder- und Jugendpornografie und sexueller Missbrauch an Kindern und Jugendlichen. Und eigentlich ist unser Format natürlich immer super locker. Wir versuchen natürlich trotzdem, die Fragen und Anliegen so seriös wie möglich zu beantworten. Aber trotzdem, wir sind ja ganz normale Leute, nur halt in Uniform, ne, die den Beruf Polizist, Polizistin haben. Das war sehr schwierig für mich, da natürlich ernst zu bleiben und da natürlich einen Spruch zu machen oder einen Witz zu machen, geht natürlich immer nach hinten los. Ne? Also das ist für uns teilweise ein bisschen schwierig, aber wir kriegen es, glaube ich, ganz gut hin.
1: Absolut. Und ich bin unheimlich happy, dass du hier bist und noch viel glücklicher, dass wir uns gleich nochmal wiederhören.
2: So ist
1: aber
2: es.
1: Was gibt's jetzt, liebe Mara?
2: Schon wieder ein bisschen Mucke.
1: Yay!
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1: Mit Mike und Officer Mara. Wir gehen rein in das letzte Mal für diesen Abend hier heute vom Courtyard. Und Mara, ich muss dich fragen, magst du Krebs?
2: Oh, wer mag keine Krebs?
1: So, ein Crepe geht immer, ne? Völlig egal. Und ich habe mich auf den Weg gemacht und habe mal nachgefragt, was denn hier so der durchschnittliche Besucher oder die Besucherin auf dem Hannover Maschseefest ganz gerne auf dem Crepe isst.
2: Jetzt bin ich gespannt.
3: Apfelmus, Zimt, Zucker, nichts anderes.
1: Und bei Ihnen?
3: Apfelmus, Zimt, Zucker.
1: Das ist einer, die kein Nutella, kein anderes Schnickschnack?
3: Nein, nee. War schon immer so, bleibt so.
4: Nutella, weil es das Beste ist. Ja, natürlich.
5: Für mich eindeutig Zimt und Zucker. So kenne ich's, so mag ich's, so muss es sein. Ich habe noch gar nicht geguckt, was es hier so gibt. Nutella geht natürlich immer. Mal gucken.
6: Auf jeden Fall Nutella. Ohne Nutella geht gar nichts.
1: Und was hat die andere Partei?
7: Bei mir muss Käse drauf.
1: Das ist hier aber hier die herzhafte Fraktion.
7: Genau, die herzhafte Variante.
8: Nutella.
1: Wein?
9: Raffaello.
1: Das ist ja mal was ganz anderes. Warum Raffaello?
9: Weil es lecker ist mit Kokos. Gute Frage, ich esse tatsächlich nie Crepe. Nutella? Also ich habe jetzt Nutella drauf.
1: Bei dir?
10: Weil das traditionell immer bei mir Nutella drauf kommt.
9: Ja. Oder sagen wir Nutella oder Käseschinken. Eins von beiden.
1: Aber nicht gemischt, ne?
9: Nee. Na, wobei.
1: So, also erstmal, ich esse eigentlich keinen Crepe, aber hatte einen großen Nutella-Crepe in Hand. Aber jetzt natürlich, also jetzt nochmal die Frage zu dir. Was haust du dir gerne drauf?
2: Ja, witzig. Also ja klar, Nutella ist natürlich der Klassiker, aber ich bin auch eher die herzhafte Maus, muss ich sagen. Ich bin auch eher Käse, Team Käse.
1: Aber crazy, ne? Dass die einen auch gesagt haben, irgendwie Käse, Schinken und Nutella. Oder auch, ja, vielleicht auch gemischt.
2: Ja, mein Gott.
1: Ehrlich? Ja. Gibt's tatsächlich. Also ich war auch an dem Stand hier und da habe ich gefragt, hat er gesagt, ja, also Käse, Nutella haben wir hier auch schon mal gehabt.
2: Oh, wow.
1: Ja, ganz
2: ja.
1: Wild.
2: Naja, wer es mag, war.
1: Mara, unsere Zeit geht langsam zu Ende.
2: Das
1: aber
2: stimmt.
1: Für mich wäre jetzt nochmal wichtig zu wissen, was wünschst du dir für die Zukunft, für die Polizei Hannover und Twitch, den ihr jetzt auf jeden Fall auch folgen solltet auf Twitch. Auf was freust du dich und was für Aktionen? Wir haben ja gehört, im September ist ja dann schon wieder Stadion und Zabix unterwegs.
2: Das stimmt, da freue ich mich natürlich drauf. Und wir freuen uns natürlich immer, wenn wir eventuell auch Leute von uns überzeugen können, die der Polizei vielleicht nicht so wohlgesonnen entgegenstehen. Ne? Also wenn wir mit unserem Format vielleicht Leute ein bisschen zum Umdenken animieren können oder zu sagen, oh, ich habe irgendwie mal schlechte Erfahrungen gemacht mit der Polizei, aber das, was die hier vielleicht auf Twitch machen, ist gar nicht so schlecht, vielleicht auch gar nicht so scheiße, dann haben wir eigentlich schon alles erreicht, ja.
1: Also meine Stimme habt ihr auf jeden Fall, weil ich finde, ihr macht euch danach damit einfach nur nahbarer.
2: So ist es. Das ist unser Ziel,
1: ja. Das finde ich gut.
2: Ja, vielen Dank.
1: Weil in der heutigen Zeit, wo sehr viel geschimpft wird auf die Polizei, muss ich sagen, also absoluter Blödsinn. Ne? Und ich finde es super, dass ihr euch da nahbarer macht. Und deswegen, weil du auch so nett und sympathisch bist, darfst du gerne nochmal Leute grüßen jetzt, wenn du möchtest.
2: Oh Gott, da bin ich gerade drauf vorbereitet.
1: Oh.
2: Ja, natürlich grüße ich natürlich meine Eltern und meine Großeltern und Charlotte, Lotti und Malte und so soll es sein.
1: Charlotte, Lotti und Malte.
2: Nein, Moment, Charlotte, Angie und Malte, so.
1: Ah, so.
2: Weil das ist eine die gleiche Person, ja.
1: So, und wir grüßen nochmal Raupe.
2: Raupe auch nochmal, gerne.
1: Ja.
2: Und Tunjai vielleicht noch. Weil
1: und Tunjai.
2: Ich dich natürlich auch grüßen.
1: Tunjai grüßen wir auch noch hier im Radio, dann haben wir alle durch. Und Hannover, wir wünschen euch eine wunderbare Nacht. Denkt dran, morgen wird es wieder warm und dann sehen wir uns hier wieder auf dem Maschseefest in Hannover.
2: Macht's
1: Mara,
2: gut.
1: Vielen Dank. Ciao.
2: Gerne.
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1: Ich bin Uli Reitinger. Auch zwei Tage nach dem mutmaßlich islamistischen Anschlag auf den Berliner Christopher Street Day ist die Trauer groß. Am Brandenburger Tor haben am Abend erneut hunderte Menschen der Opfer gedacht. Gleichzeitig wird weiter darüber diskutiert, welche Konsequenzen die Politik jetzt ziehen muss.
2: Vor dem Brandenburger Tor liegen inzwischen unzählige Blumen, Kerzen und persönliche Botschaften. Viele Menschen halten einfach kurz inne oder suchen auch das Gespräch mit anderen. Während Berlin trauert, läuft die politische Aufarbeitung weiter. Bundeskanzler Merz will prüfen lassen, wie sich islamistische Gefährder künftig stärker einschränken lassen. Bundesinnenminister Dobrindt fordert außerdem schärfere Regeln, unter anderem mehr Präventivhaft und den Einsatz elektronischer Fußfesseln. Zoe Tassovali, Nachrichtenredaktion.
1: Bundeskanzler Merz setzt den Personalumbau in Partei und Regierung fort. Der CDU-Vorstand wählte die bisherige Schatzmeisterin Franziska Hoppermann einstimmig zur neuen Generalsekretärin. Sie folgt auf Carsten Linnemann, der Gesundheitsminister wird. Zugleich wächst in der Union die Kritik an Merz' Personalentscheidungen und an seinem Umgang mit betroffenen Politikern. Hintergrund ist vor allem der Austausch von Verkehrsminister Schnieder, der alles andere als glatt verlief. Der riesige Waldbrand an der französischen Atlantikküste ist noch immer nicht unter Kontrolle. Die Lage hat sich zwar etwas entspannt, trotzdem kämpfen immer noch tausende Einsatzkräfte gegen die Flammen.
3: Die Lage habe sich stabilisiert, sagte Frankreichs Innenminister nach einer Krisensitzung der Regierung. Für eine Entwarnung sei es aber noch zu früh. Er rief die Menschen dazu auf, vorerst nicht in die betroffene Region bei Bordeaux zu reisen. Wie die Löscharbeiten vorankommen, hängt auch vom Wetter und insbesondere dem Wind ab. Erwartet wird ab morgen eine erneute Hitzewelle in der Region. In Spanien sind die Brände in Madrid und den angrenzenden Provinzen inzwischen eingedämmt, auch wenn mehrere Brandherde aktiv bleiben. Aus Paris, Michael Evers.
1: Porsche will 2035 weitere 5000 Arbeitsplätze in der Region Stuttgart abbauen. Betroffen sind das Stammwerk in Zuffenhausen und das Entwicklungszentrum in Weissach. Im Gegenzug wird die Standortsicherung bis Ende 2035 verlängert. Betriebsbedingte Kündigungen sind ausgeschlossen. Der Abbau soll vor allem über Altersteilzeit, Fluktuation und freiwillige Aufhebungsverträge erfolgen. Zugleich plant Porsche Investitionen von rund 2,1 Milliarden Euro.
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1: Ich bin Uli Reitinger. Nach dem Anschlag am Rande des Christopher Street Day am Wochenende hat Bundeskanzler Merz politische Konsequenzen angekündigt. Der CDU-Chef sagte in Berlin, für konkrete Entscheidungen sei es zwar noch zu früh, klar sei aber, dass es nicht bei Worten bleiben dürfe.
2: Wir werden mit Besonnenheit, aber auch mit Entschlossenheit reagieren müssen und vor allem die Frage beantworten müssen, wie es eigentlich sein kann, dass ein Mann, der so eingestuft ist hier in Berlin, sich unbehelligt in die Nähe des Christopher Street Days begeben konnte und dort diesen Anschlag verüben konnte.
1: Der mutmaßliche Täter war den Behörden als Islamist bekannt, war auf Bewährung, auf freiem Fuß und galt als Gefährder. Bundeskanzler und CDU-Chef Merz tauscht das Personal in mehreren Ämtern in der Regierung, der Partei und in der Fraktion aus. Die neuen Kabinettsmitglieder sollen an diesem Mittwoch ihre Ernennungsurkunden von Bundespräsident Steinmeier erhalten.
3: Die Vereidigung der neuen Minister ist für die erste Sitzungswoche des Bundestags nach der Sommerpause vorgesehen, also im September. Der Kanzler selbst meint, es ist rechtlich unproblematisch. Außerdem hält er es aus Kostengründen für gerechtfertigt. Betroffen sind Carsten Linnemann als neuer Gesundheitsminister, Nina Wagen wechselt als Chefin ins Kanzleramt und Steffen Bilger ist als neuer Verkehrsminister vorgesehen. Kritik kommt vom früheren Chefjuristen des Bundespräsidialamts Pieper. Die Amtsgeschäfte ohne Vereidigung zu übernehmen, hält er für verfassungsrechtlich unsauber. David Riemer, Nachrichtenredaktion.
1: Die Waldbrände im Südwesten Frankreichs bedrohen zunehmend auch die Tourismussaison rund um Bordeaux. Die Regierung rief Urlauber auf, vorerst nicht in die Region zu reisen. Der Präsident der regionalen Industrie- und Handelskammer sagte dem Sender BFM TV, der Tourismus sei dort weitgehend zum Erliegen gekommen. Bislang wurden rund 220.000 Menschen evakuiert. Mehr als 40.000 Arbeitsplätze hängen in der Region vom Tourismus ab. US-Präsident Donald Trump hat die Angriffe auf den Iran nach eigenen Angaben vorerst ausgesetzt, um laufenden Verhandlungen eine weitere Chance zu geben. Der Website Axios sagte Trump, die Gespräche seien weit fortgeschritten, dabei gehe es um die Straße von Hormuz und um das iranische Atomprogramm. Für den Fall eines Scheiterns drohte Trump erneut mit massiver militärischer Gewalt.
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1: Ich bin Uli Reitinger. Bundeskanzler Merz hat weitere personelle Änderungen in der CDU und der Regierung verkündet. Der CDU-Vorstand wählte die bisherige Schatzmeisterin Franziska Hoppermann einstimmig zur neuen Generalsekretärin. Sie folgte auf Carsten Linnemann, der Gesundheitsminister wird. In der Kritik steht Merz wegen der Ablösung von Verkehrsminister Schnieder, denn die lief alles andere als nach Plan.
2: Aufgrund der relativ kurzen Zeit für die Abstimmung und auch der Absage eines möglichen Nachfolgers haben wir die Entscheidung am letzten Freitag nicht öffentlich verkündet. Ich habe darüber gestern auch noch einmal mit Patrick Schnieder gesprochen. Die Situation, die dadurch entstanden ist, bedauere ich persönlich sehr.
1: Schnieders Nachfolger als Verkehrsminister wird der bisherige parlamentarische Geschäftsführer Steffen Bilger. Nach dem mutmaßlich islamistischen Terroranschlag am Rande des Berliner Christopher Street Day steht jetzt fest, wer die getötete Frau war. Nach Angaben des Berliner Senats handelt es sich um eine polnische Mutter, die mit ihrer Tochter zu Besuch in der Hauptstadt war.
3: Der Schock sitzt immer noch sehr tief. Die polnische Regierung will sich jetzt um die Familie der Getöteten kümmern. Den 29 Verletzten geht's inzwischen besser. Laut der Berliner Charité schwebt niemand mehr in Lebensgefahr. Während die Menschen langsam wieder versuchen, auf die Beine zu kommen, stellt sich die Politik vor allem eine Frage. Hätte der Anschlag verhindert werden können? Das Innenministerium soll prüfen, wie sich die Bewegungsfreiheit islamistischer Gefährder stärker einschränken lässt, wenn sie nicht in Haft sitzen. Zoe Tassovali, Nachrichtenredaktion.
1: An der französischen Atlantikküste kämpft die Feuerwehr weiter mit einem Großaufgebot und internationaler Unterstützung gegen den riesigen Waldbrand. Nach einer Krisensitzung der Regierung erklärte Innenminister Núñez, dass der Brand stabilisiert, aber noch nicht unter Kontrolle sei. Der Minister rief dazu auf, nicht in die betroffene Region zu reisen. An diesem Dienstag soll die Gegend von einer erneuten Hitzewelle getroffen werden. Die Stimmung in der deutschen Wirtschaft hat sich im Juli, den dritten Monat in Folge, von den Dämpfern infolge des Iran-Kriegs erholt. Das IFO-Geschäftsklima stieg um 0,9 Punkte auf 86,6 Punkte. Trotz der unsicheren Lage am Persischen Golf haben sich die Erwartungen der Unternehmen verbessert. Vor allem im Dienstleistungssektor, auf dem Bau und im Handel hält sich das Geschäftsklima weiter auf.
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1: Ich bin Uli Reitinger. Das Bundeskriminalamt betrachtet laut einem Bericht des Redaktionsnetzwerks Deutschland derzeit 410 Menschen als islamistische Gefährder. Diese seien dem Bereich des islamistischen Terrorismus und Extremismus zuzuordnen. Dazu kommen noch 65 Gefährder im Bereich Rechtsextremismus und 17 Gefährder im Bereich Linksextremismus. Als Gefährder gelten Menschen, denen größere Gewalttaten wie Anschläge zugetraut werden. Das galt auch für den 21-Jährigen, der für den Anschlag am Rande des CSD in Berlin am Samstag verantwortlich gemacht wird. Bundeskanzler und CDU-Chef Friedrich Merz krempelt das Personal in seiner Partei, der Fraktion und auch in der Regierung weiter um. Innerparteilichen Ärger gibt es vor allem, nachdem der Kanzler Verkehrsminister Schnieder rausgeworfen hat.
2: Der bisherige parlamentarische Geschäftsführer Steffen Bilger soll neuer Verkehrsminister werden. Amtsvorgänger Schnieder stammt aus Rheinland-Pfalz. Dessen CDU-Landesverband hat wegen der Art und Weise des Rauswurfs nun ein geplantes Treffen mit dem Kanzler abgesagt. Begründung: Vertrauensverlust und mangelnde Wertschätzung. Durch die Personalrochade ist es fast unmöglich, sich am Wahlkampfstand auf Landesthemen zu konzentrieren. Das sagte Sachsen-Anhalts Ministerpräsident Schulze im Radiointerview. Dort wird Anfang September ein neuer Landtag gewählt. David Riemer, Nachrichtenredaktion.
1: Bei Porsche fallen in den kommenden Jahren weitere 5000 Stellen in der Region Stuttgart weg. Im Gegenzug haben sich das Unternehmen und der Betriebsrat darauf geeinigt, betriebsbedingte Kündigungen bis Ende 2035 auszuschließen.
3: Die Jobs sollen vor allem über Altersteilzeit, freiwillige Aufhebungsverträge und frei werdende Stellen wegfallen. Gleichzeitig investiert Porsche gut 2 Milliarden Euro in die beiden Stammwerke Zuffenhausen und Weissach. Für die Beschäftigten bedeutet der Kompromiss aber auch Einschnitte. Das Weihnachtsgeld fällt geringer aus, Homeoffice wird eingeschränkt und Tariferhöhungen werden bis 2035 teilweise einbehalten. Zoe Tassovali, Nachrichtenredaktion.
1: Die Waldbrände im Südwesten Frankreichs bedrohen zunehmend auch die Tourismussaison rund um Bordeaux. Die Regierung rief Urlauber auf, vorerst nicht in die Region zu reisen. Der Präsident der Regionalen Industrie- und Handelskammer sagte dem Sender BFM TV, der Tourismus sei dort weitgehend zum Erliegen gekommen. Bislang wurden rund 220.000 Menschen evakuiert. Mehr als 40.000 Arbeitsplätze hängen in der Region vom Tourismus ab.
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1: Ich bin Uli Reitinger. Nach dem Anschlag am Rande des Christopher Street Days in Berlin hat sich Innenminister Dobrindt für einen verschärften Umgang mit sogenannten extremistischen Gefährdern ausgesprochen. So forderte er im ZDF-Heute-Journal eine Änderung beim Jugendstrafrecht.
2: Ich bin sehr dafür, dass wir uns darüber unterhalten in der Politik, ob wir nicht bei Gefährdern das Jugendstrafrecht einfach nicht mehr anwendbar machen. Dass wir bei Gefährdern die Fußfessel zur obligatorischen Regel machen und dass wir dafür sorgen, dass Gefährder auch in Präventivhaft genommen werden können, damit mehr Sicherheit entsteht.
1: Das Bundeskriminalamt betrachtet laut einem Bericht des Redaktionsnetzwerks Deutschland derzeit 410 Menschen als islamistische Gefährder. Dazu kommen noch 65 Gefährder im Bereich Rechtsextremismus und 17 im Bereich Linksextremismus. Zwei Tage nach dem Terroranschlag am Rande des CSD in Berlin haben am Abend am Brandenburger Tor erneut hunderte Menschen der Opfer gedacht. Zahlreiche Trauernde legten dort Blumen nieder. Bei dem Anschlag war eine polnische Mutter getötet worden. 29 Menschen wurden verletzt, befinden sich inzwischen aber nicht mehr in kritischem Zustand. Bundeskanzler und CDU-Parteichef Merz tauscht das Personal in mehreren Ämtern in der Regierung, der Partei und der Fraktion aus. Die neuen Kabinettsmitglieder sollen morgen ihre Ernennungsurkunden von Bundespräsident Steinmeier erhalten.
3: Die Vereidigung der neuen Minister ist für die erste Sitzungswoche des Bundestags nach der Sommerpause vorgesehen, also im September. Der Kanzler selbst meint, es ist rechtlich unproblematisch. Außerdem hält er es aus Kostengründen für gerechtfertigt. Betroffen sind Carsten Linnemann als neuer Gesundheitsminister, Nina Wagen wechselt als Chefin ins Kanzleramt und Steffen Bilger ist als neuer Verkehrsminister vorgesehen. Kritik kommt vom früheren Chefjuristen des Bundespräsidialamts Pieper. Die Amtsgeschäfte ohne Vereidigung zu übernehmen, hält er für verfassungsrechtlich unsauber. David Riemer, Nachrichtenredaktion.
1: Vor Beginn einer neuen Hitzewelle in Frankreich versucht die Feuerwehr, die an der Atlantikküste wütenden Waldbrände weiter einzudämmen. 2500 Feuerwehrleute, 18 Löschflugzeuge und 1500 Soldaten sind im Einsatz. Aus Deutschland kamen am Nachmittag zwei Transporthubschrauber und ein Transportflugzeug mit Material in der Krisenregion an.
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